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0: Manche Leute können so richtig geile Karrieren hinlegen, ne? So, ich sag mal, vom Volksplatz, vom Straßenfußballer zum Weltmeister, ne? Das ist Lukas Podolski gelungen. Und mittlerweile gibt es eine Netflix-Doku über ihn. Reporter Louis Eck war bei der Premierenvorstellung mit dabei und hat die Doku als einer der ersten gesehen. Louis, im Trailer kündigt Podolski an, es ist keine gewöhnliche Doku. Wie siehst du das? Stimmt das?
1: Klar, natürlich geht es um Poldis Karriere und natürlich erzählen auch ganz klassisch Mitspieler wie Thomas Müller oder André Iniesta auf der Couch Stories über Poldi. Aber das spielt eben schon nur eine Nebenrolle. Hier, selbst der WM-Titel, der taucht erst im Abspann auf. Stattdessen geht es um sehr persönliche Einblicke, seinen Familienalltag, Fragen rund um Herkunft und Identität. So in Richtung Karriereende wird es dann auch wirklich sehr emotional. Also die Doku zeigt den privaten Poldi ehrlich, direkt und, na klar, natürlich auch immer lustig mit einem guten Spruch.
0: Hey, seien wir mal ehrlich, das ist jetzt so überraschend nicht, weil genau so stellt man sich ja eine Doku vor. Gibt es denn Szenen, die dir im Kopf geblieben sind? Worauf können sich denn die Zuschauer freuen?
1: Was ich richtig schön fand, war, dass in der Doku die Frau von Lukas Podolski das erste Mal ein Interview gibt, zumindest auf der Tonspur. Man merkt, das bedeutet Poldi ganz viel, hat er mir auch der Premiere erzählt.
2: Heute glaube ich dann auch, dass die Doku was Besonderes wird und nicht irgendwie der 50. Spieler, der dann sagt, oh, wie geil der Poldi war.
1: Und wo mir klar wurde, okay, Poldi will da mal wirklich eine andere Doku machen und ganz tief blicken lassen. In einer Szene sitzt er nackt unter der Dusche und schäumt sich den Purpose ein. Ja, solche Szenen für Poldi aber kein Problem.
2: Wenn man die Hosen runterlässt, dann muss man die runterlassen und das gehört dazu.
0: Manchen Leuten gefällt das ja auch gut, sowas zu tun. Poldi, die Doku über Lukas Podolski erscheint offiziell aber erst am 4. Juni. Ein paar Tage müssen wir uns also noch gedulden. Erscheint übrigens pünktlich zu seinem 41. Geburtstag. Und dann können wir uns das alles bei Netflix angucken.
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1: Die Nacht kann vor allem im Osten noch mal ungemütlich werden mit viel Regen und Gewittern, wobei es im Westen dann meist trocken ist. 10 bis 13 Grad sind in der Nacht dann drin. Tagsüber heute meist trocken, die Sonne lässt sich auch ziemlich häufig blicken und das Ganze bei maximal 25 Grad.
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2: Zurzeit liegen uns keine Meldungen vor, wir wünschen allen unterwegs gute Fahrt.
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1: Hallo, ich bin Vera Körber. Schöne Nacht euch. Ja, wer mich kennt, weiß, man darf nie zu wenig an der Romantikschraube drehen. Deswegen mache ich das jetzt mit Bruno Mars und Just the Way You Are.

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1: Ich bin Diana Kramer. Nach den Spekulationen über einen möglichen Kanzlerwechsel bekommt Bundeskanzler Friedrich Merz Rückendeckung aus den eigenen Reihen. Vor einem Treffen mit CDU-Politikern in Nordrhein-Westfalen heute haben sich mehrere Spitzenpolitiker demonstrativ hinter den Kanzler gestellt. Darunter auch CDU-Generalsekretär Carsten Linnemann. Er sprach in der ZDF-Sendung Berlin direkt von Scheindebatten.
2: Ich war 3 Tage in meinem Wahlkreis unterwegs. Nicht eine Person hat mich darauf angesprochen, sondern die Menschen interessiert, wie wir die Energiekosten runterbekommen, wie wir die Steuern runterbekommen. Das sind die Themen, dass wir mehr Netto von Brutto haben. Und das müssen wir umsetzen. Und diese Scheindebatten, die werden in Berlin-Mitte geführt.
1: CDU-Generalsekretär Carsten Linnemann. Eine Mehrheit von 53% in der Bevölkerung geht übrigens nicht davon aus, dass die Union mit einem anderen Kanzler besser dastehen würde. Das ergab eine Forsa-Umfrage für Stern und RTL. 41% glauben dagegen, dass es der Union helfen würde, wenn Merz das Amt aufgeben und ein anderer aus der Union das Kanzleramt übernehmen würde. In Italien bekommt man künftig Geld zurück, wenn man auf einer gebührenpflichtigen Autobahn wegen einer Baustelle zu lange im Stau steht. Die neue Regelung tritt heute in Kraft. Schon wenn die Fahrt auf einer Strecke von knapp 100 Kilometern 10 Minuten länger dauert als üblich, soll es Entschädigung geben. Zum Fußball. Knapp 2 Wochen vor Beginn der WM hat die deutsche Nationalmannschaft ihr vorletztes Testspiel deutlich gewonnen. In Mainz setzte sich die Mannschaft von Julian Nagelsmann mit 4:0 gegen Finnland durch.
3: Die deutsche Mannschaft macht alles dafür, dass die WM-Euphorie steigt im Land. Viel Spielfreude, viel Dominanz und am Ende viele Tore. Auch wenn das erste erst nach etwas mehr als einer halben Stunde fällt. Durch den überragenden Dennis Undav. Mit 2 Toren und einer Vorlage macht er hier in Mainz definitiv Werbung für die WM-Startelf. Genauso wie der 18-jährige Lennart Karl. Allerdings auch gegen harmlose Finnen. Mit dem 4:0 im Gepäck geht es am Dienstag in die USA. Dann startet offiziell die WM-Mission. Aus Mainz, Thomas Bremser.
1: Und Finnland ist erstmals seit 2022 wieder Eishockey-Weltmeister. Die Skandinavier besiegten in Zürich den WM-Gastgeber Schweiz und krönten sich mit dem insgesamt 5. Titelgewinn.
4: Der Sommer fängt unentschlossen an. Je nach Region wird es ein entspannter Sonne-Wolken-Mix bei bis 25 Grad. Aber hier und da gibt es auch noch Gewitter und Regen bzw. Starkregen. Auch jetzt in der Nacht noch.
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5: Zurzeit liegen uns keine Meldungen vor. Wir wünschen allen unterwegs gute Fahrt.
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4: Sebastian Pulli hier um 3:15. Die wenigsten, die wach sind um die Zeit, sind es vermutlich freiwillig. Deshalb haben wir hier ein bisschen was, um den Puls oben zu halten. Bibi Rexha, New Religion. Kommt gut durch die Nacht.

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0: Es gibt ja Männer, die können mit bloßen Händen einen Karpfen ausnehmen oder ein rohes Stück Fleisch aus einem lebenden Schwein rausbeißen. Aber wenn die Periode ihrer Frau erwähnt wird, verlassen sie würgend den Raum. Das möchten wir nicht. Für ein bisschen mehr Normalisierung nach dem Tag der Frauengesundheit, der ja diese Woche war, er hier.
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3: Mal eine Frage an die Männer. Habt ihr eine Ahnung, was Tampons und Binden kosten? Oh, ich weiß, das Thema mögen wir Kerle nicht, ne? Es ist wie Beine rasieren. Unangenehm. Ja, die meisten Männer zucken beim Wort Binde ja schon zusammen. Aber klar, normal. Viele Männer haben eben Bindungsängste. Sorry, den konnte ich nicht liegen lassen. Aber jederzeit können wir über Fettauffangschalen beim Gasgrill diskutieren. Aber Hygiene? Pah! Frauensache. Trotzdem, gar nicht so billig die Dinger. Ich sollte die letzten Mal kaufen und ich bin fast hinten rübergekippt. Das ist ja kein Luxusartikel, sondern die braucht man einfach. Also, Frau brauchst. Naja. Und dann habe ich mal ChatGPT gefragt, was das kosten würde, wenn Tampons und Binden in Deutschland umsonst wären. Soll ich euch was sagen? Es wäre weniger als der Tankrabatt. Aber die einzige Periode, die die Regierung interessiert, ist die Wahlperiode. Zum Schluss aber nochmal eine ganz wichtige Frage. Meine Fettauffangschale bei meinem Weber, ist die spülmaschinenfest eigentlich?
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0: Wetter. Herzlich willkommen im Sommer. Wie der losgeht am ersten Tag, das hängt ganz ab von der Region. Hier und da ist wirklich nett mit einem Sonne-Wolken-Mix, sehr entspannt bis 25 Grad. Aber hier und da gibt es auch noch Gewitter und Regen bzw. Starkregen, auch jetzt in der Nacht noch.
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2: Zurzeit liegen uns keine Meldungen vor. Wir wünschen allen unterwegs gute Fahrt.
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0: Sebastian Pulli hier in der Nacht auf Montag, wo einen im schlimmsten Fall schlagartig alle Kraft verlässt. Und da legen wir uns auf den Ort, über den jetzt Jennifer Lopez singt. Auf den Boden. On the floor. Kommt gut in die neue Woche.

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1: Ich bin Diana Kramer. Mit der neuen Woche startet auch ein neuer Monat und auch im Juni treten einige Änderungen in Kraft, die viele Verbraucher direkt betreffen. Zum Beispiel gibt es mehr Rechte beim Online-Shopping und es ist der letzte Monat mit günstigerem Sprit.
2: Schnell geklickt und dann doch auch schnell bereut. Ab dem 19. Juni müssen Online-Händler gut sichtbar einen Widerrufsbutton auf der Seite anbieten und auch in der App. Und wer Solarstrom übers Dach gewinnt, kann diesen ab heute auch an Nachbarn verkaufen. Energy Sharing nennt sich das. Notwendig ist, dass beide Nachbarn dann auch einen Vertrag schließen. Einfach nur das Kabel rüberreichen ist nicht. Und mit Ende des Monats ist dann, Stand jetzt, auch der Tankrabatt Geschichte. Lea Matschulat, Redaktion.
1: Nach den Spekulationen über einen möglichen Kanzlerwechsel bekommt Bundeskanzler Friedrich Merz Rückendeckung aus den eigenen Reihen. Mehrere CDU-Spitzenpolitiker stellten sich demonstrativ hinter den Kanzler, darunter Schleswig-Holsteins Ministerpräsident Daniel Günther und NRW-Ministerpräsident Henrik Wüst, der in der Debatte schon als Nachrücker für Merz genannt wurde. Der Kanzler ist heute Gast einer Klausurtagung von CDU-Abgeordneten aus Nordrhein-Westfalen im sauerländischen Meschede. Nach dem Terroranschlag auf feiernde Menschen in Bielefeld wird heute am Düsseldorfer Oberlandesgericht das Urteil erwartet. Die Bundesanwaltschaft hat für den geständigen Angreifer und mutmaßlichen IS-Terroristen Mahmoud M. die Höchststrafe beantragt. Lebenslange Haft wegen vierfachen versuchten Mordes und anschließende Sicherungsverwahrung. Der Syrer hatte gestanden, die vier Opfer im Mai vergangenen Jahres nachts beim Feiern vor einer Bielefelder Bar angegriffen und durch Messerstiche lebensgefährlich verletzt zu haben. Zum Fußball. Knapp zwei Wochen vor Beginn der WM hat die deutsche Nationalmannschaft ihr vorletztes Testspiel klar gewonnen. In Mainz setzte sich das DFB-Team souverän mit 4:0 gegen Finnland durch. Dennis Undav traf doppelt, die weiteren Treffer erzielten Florian Wirtz und Jamal Musiala. Der sagte zum Spiel danach im ZDF:
3: Wir hatten jetzt nicht viele Trainingseinheiten, aber was wir auf den Platz bringen wollten, haben wir gebracht. Und es hat hoffentlich für jeden Spaß gemacht, für mich schon.
1: Morgen fliegt das DFB-Team nach Chicago. Am Samstag steht dort die Turniergeneralprobe gegen die USA an.
0: Das Düsseldorf-Wetter.
4: Das ist der mal so Montag. Je nach Region ein entspannter Sonne-Wolken-Mix bei 25 Grad maximal. Hier und da kann es aber auch noch Gewitter und Starkregen geben. Auch jetzt in der Nacht noch.
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5: Zurzeit liegen uns keine Meldungen vor. Wir wünschen allen unterwegs gute Fahrt.
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4: Sebastian Pulli hier und wir sind nah am Puls der Nacht. In dem Fall ist der eine richtig dicke Bassdrum und zwar aus Alex Warrens Fever Dream. Kommt gut durch die Nacht und in die neue Woche.

0: Falco. Und wo wir schon bei Egoist sind, wer kümmert sich eigentlich ums Essen?
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0: Also im Sinne von, wer umsorgt das? Denn es gibt jetzt tatsächlich ein Hotel für Sauerteig in einer Bäckerei in Kiel. Kollegin Kimberly Clark, ist dann auch Cocktailbar und Animation am Pool für den Sauerteig oder was ist da los?
2: Naja, fast. Im Hotel The Grand Doe ist Platz für 15 Gläser Sauerteig. Die werden dort alle 2 bis 3 Tage gefüttert. Und während die Besitzer dann entspannt Urlaub machen, kann der Sauerteig quasi auch mal abschalten und ist nach dem Urlaub direkt wieder startklar zum Backen.
0: Okay, preislich ist das ja günstiger, nehme ich an, als ein Menschenhotel.
2: Definitiv. Eine Woche kostet 20 Euro, jede weitere dann nochmal 10. Das ist echt ein Schnapper. Dafür wird der Sauerteig dann auch gut versorgt und bekommt genau das, was er braucht. Also regelmäßig Mehl und Wasser, dazu die richtigen Temperaturen und genug Zeit zum Reifen.
0: Also wer sich nie mit Sauerteig beschäftigt hat, und das ist auch vollkommen in Ordnung, da ist das, glaube ich, schwer nachvollziehbar. Aber es gibt ja wirklich Menschen mit so einer Sauerteig-Leidenschaft, da ist er dann wie so ein halbes Familienmitglied, ne?
2: Ja, total. Sauerteigbrot selber backen ist ja gerade wieder voll im Trend. Eigentlich ist das auch gar nicht so kompliziert, aber gerade am Anfang muss man sich echt gut darum kümmern. Und manche Sauerteige sind sogar inzwischen so 50 oder 60 Jahre alt. Die sollen natürlich auch während eines längeren Urlaubs dann gut versorgt werden.
0: Also auch Seniorenbetreuung für den Teig, die Sauerteig-Kurzzeitpflege, ein Sauerteig-Hotel in Kiel. Ja, ich weiß auch nicht. Habt ihr gehört bei uns? Schönen Urlaub.
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0: Wetter.
1: Der Sommer fängt unentschlossen an. Je nach Region wird es ein entspannter Sonne-Wolken-Mix bei bis 25 Grad. Aber hier und da gibt es auch noch Gewitter und Regen bzw. Starkregen.
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2: A30, Rheine-Osnabrück, zwischen Ebenbüren-West und Ebenbüren, 1 Kilometer Stau, 6 Minuten Zeitverlust. Wir wünschen allen unterwegs gute Fahrt.
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1: Sebastian Pulli hier, jetzt die Band Blue. Wäre super, wenn sie ein Blue-Dabben-Di-Dabben-Di singen würden, aber in dem Fall ist es doch nur You Make Me Wanna. Einen schönen Start euch in diesem Montag.

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1: Ich bin Diana Kramer. In der Debatte um Spekulationen um einen möglichen Kanzlertausch bekommt Friedrich Merz Rückendeckung aus den eigenen Reihen. Mehrere Unionsspitzenpolitiker haben sich demonstrativ hinter den Kanzler gestellt. Auch CDU-Generalsekretär Carsten Linnemann. Dieser sprach in der ZDF-Sendung Berlin direkt am Abend von Scheindebatten.
2: Die Menschen interessiert, wie wir die Energiekosten runterbekommen, wie wir die Steuern runterbekommen, dass wir mehr Netto von Brutto haben. Und das müssen wir umsetzen. Und diese Scheindebatten, die werden in Berlin-Mitte geführt.
1: CDU-Generalsekretär Carsten Linnemann. Eine knappe Mehrheit von 53% in der Bevölkerung geht übrigens nicht davon aus, dass die Union mit einem anderen Kanzler besser dastehen würde. Das ergab eine Forsa-Umfrage für Stern und RTL. 41% sind anderer Meinung. Bundesaußenminister Johann Wadephul ruft Israel und die Hisbollah-Miliz im Libanon dringend auf, zur vereinbarten Waffenruhe zurückzukehren. Das weitere Vorrücken der israelischen Armee im Süden Libanons gebe Anlass zu großer Sorge, sagte Wadephul am Rande seines Besuchs bei den Vereinten Nationen in New York. Israel müsse bei seinem Vorgehen gegen die Hisbollah Zivilisten und zivile Infrastruktur schützen. Jede weitere Eskalation verschärfe die ohnehin schon angespannte Lage zusätzlich, warnte Wadephul. Die Hamburger sagen Nein zu Olympischen Spielen in ihrer Stadt. Wie schon 2015 sind die Initiatoren einer Bewerbung mit ihrem Referendum gescheitert. Damit scheidet Hamburg aus dem Rennen um die deutsche Kandidatur für Spiele 2036, 2040 oder 2044 aus. Im nationalen Wettstreit vertreten sind noch München, die Rhein-Ruhr-Region und Berlin. Die Entscheidung soll im September fallen. Zum Fußball. Die deutsche Nationalmannschaft hat ihr vorletztes Testspiel vor der WM klar gewonnen. Gegen Finnland stand es in Mainz am Ende 4:0. Bundestrainer Julian Nagelsmann war im ZDF zufrieden mit der Leistung.
3: Wir haben wieder sehr gut angefangen. Die ersten 15 Minuten waren sehr gut. Dann so ein bisschen die Geduld verloren, weil die Jungs unbedingt was zeigen wollen. Das ist ja auch gut. Das mache ich auch gar nicht zum Vorwurf. Das Ergebnis ist gut. Wir haben kein Gegentor gekriegt. Und so können wir weitermachen.
1: Morgen fliegt die Mannschaft nach Chicago, wo am Samstag der letzte Test gegen die USA ansteht.
0: Das Düsseldorf-Wetter.
4: Herzlich willkommen im Sommer. Wie der losgeht am ersten Tag, das hängt ganz ab von der Region. Hier und da ist wirklich nett mit einem Sonne-Wolken-Mix, sehr entspannt bis 25 Grad. Aber hier und da gibt es auch noch Gewitter und Regen bzw. Starkregen.
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5: Zurzeit liegen uns keine Meldungen vor. Wir wünschen allen unterwegs gute Fahrt.
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4: Sebastian Pulli hier um kurz nach 5 am Montagmorgen. Da sind wir sehr sensibel, da brauchen wir einen ganz sanften Wecker. So einen zärtlichen Ed Sheeran, der sich neben einen ins Bett legt, völlig ungefragt und dann ganz liebevoll ins Ohr singt.

0: So, Montag früh, sind wir bereit für die neue Woche? Nee? Na gut, wir machen das hier trotzdem.
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0: Also erstmal stellen wir uns heute gerne in einem weißen Kleidchen auf dem Lüftungsgitter, denn die absolute Ikone Marilyn Monroe wäre heute 100 Jahre alt geworden. Was sonst alles los ist, erzählt uns die liebe Kollegin Natascha Wittmark. Schönen guten Morgen.
2: Einen schönen guten Morgen. Ja, wir sind ganz offiziell im Sommer. Es ist nämlich heute meteorologischer Sommeranfang. Und außerdem ist Internationaler Kindertag, also der erste dieses Jahr. Im September folgt dann noch der Weltkindertag. An beiden Tagen geht es ums Gleiche. Aufmerksam machen auf die besonderen Bedürfnisse von Kindern und ihre Rechte. Also ein wichtiger Tag und natürlich Thema bei uns.
0: Ja, das ist das eine. 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
0: So, wissen wir Bescheid, sind wir vorbereitet. Danke dir, Natascha. Und dann schönen Start in den Montag mit uns.

0: Das Düsseldorf-Wetter.
1: Das ist der mal so Montag. Je nach Region ein entspannter Sonne-Wolken-Mix bei 25 Grad maximal. Hier und da kann es aber auch noch Gewitter und Starkregen geben.
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2: A3 Arnheim-Oberhausen zwischen Dienstlaken-Süd und Oberhausen-Holten. 1 Kilometer Stau. Wir wünschen allen unterwegs gute Fahrt.
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1: Ja, guten Morgen, Sebastian Pulli hier. Wir wollten euch eigentlich zuerst sanft wecken mit nur einer Ukulele. Dann haben wir gedacht, Montag früh, da braucht es ein bisschen mehr. Also haben wir einen Mann daneben gepackt, der sehr, sehr oft und sehr laut, hey.

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0: ganz entspannt in den Montag mit Nirvana. Schönen guten Morgen.
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0: So, die Wut ist rausgeschrien und damit herzlich willkommen im Juni, im Juno. Aber das wisst ihr ja, Juno heißt ja auch aus dem Englischen übersetzt, du weißt.
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2: Außen bin ich beim Tageslicht, ich habe eventuell Sonnenschein und dann fahre ich in die Grube hinein, dann ist es dunkel. Aber es sind ja Menschen um einen herum, man ist nicht alleine da unten.
3: Die erste Schicht von Wolfgang Traut war eine Grubenfahrt. Ein Bergmann aus der katholischen Arbeitnehmerbewegung meinte, fahr mal mit. Der Berufsorientierungstag auf Zeche Walsum wurde dann ein ganzes Berufsleben. Im Steinkohlebergbau. Arbeitsbeginn um Mitternacht, früh morgens um 4, Staub und Dreck und nicht nur das.
2: Insofern körperlich sicherlich anstrengend. Die Hitze, die Wärme, hart. Wenn man 1000 Meter tief ist, hat man eine Gebirgstemperatur von ca. 60, 65 Grad.
3: Jahrzehntelang war Wolfgang Traut dabei, studierte, übernahm Führungsverantwortung, zuletzt als Bergwerksdirektor.
2: Es ist ein richtiges Team, was da unter Tage arbeitet. Es gab ja verschiedene Nationen. Wenn man immer über Integration redet, im Steinkohlenbergbau unter Tage, war das nie ein Thema.
3: Nach der letzten Schicht nun ein neues Ehrenamt in der Pfarrei St. Dionysius in Duisburg-Walsum. Ob er sich vorstellen könnte, nach all den Erfahrungen über und unter Tage ehrenamtlich Beerdigungen zu begleiten?
2: Der Gedanke, der mich dann getrieben hat am Ende war, stell dir mal vor, da ist eine christliche Beerdigung und da ist keiner mehr, der diese Beerdigung auf christlichem Wege begleiten kann, dass ich dann Ja gesagt habe. Wie hat Christus das gemacht? Der ist zu den Menschen hingegangen und hat mit ihnen gesprochen. Er hat zugehört. Das mache ich auch.
3: Das ganze Interview im Podcast Kannste glauben vom Bistum Münster. Der Link bei uns unter augenblickmalonline.de. Christoph Beckmann von der Katholischen Kirche für Augenblick mal.
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1: Mit Thorsten Adolfs. Guten Morgen. Der Juni ist da und er bringt einige Änderungen mit sich. In den nächsten Tagen und Wochen treten mehrere neue Gesetze in Kraft. Eins davon betrifft das Asylrecht. Verfahren sollen ab dem 12. Juni europaweit unkomplizierter und schneller werden. Kern der Regelung ist, dass es in allen EU-Staaten einheitliche Asylverfahren gibt. Außerdem sollen Asylverfahren noch vor Einreise schon an den Außengrenzen der EU durchgeführt werden können. Auch für Verbraucher ändert sich in diesem Monat einiges. Marc Weiß hat die Infos dazu.
2: Der Verbraucherschutz bei Vertragsabschlüssen im Internet wird verbessert. Mit einem einfachen Klick sollen Online-Verträge widerrufen werden können. Anbieter werden verpflichtet, ab dem 19. Juni dafür eine klar erkennbare Schaltfläche zu schaffen. Ab dem 14. Juni gelten außerdem strengere Vorgaben für die Kennzeichnung von Milchprodukten. Für Hersteller werden die Voraussetzungen konkretisiert, um Produkte als wärmebehandelt, pasteurisiert, laktosefrei oder auch frisch zu bezeichnen. Eine große Veränderung gibt es bei Organspenden. Eine Niere durften bis ja auch lebende Personen spenden, allerdings nur an nahestehende Menschen aus der Familie. Wenn das Organ aufgrund der Blutgruppe oder anderer Gründe nicht kompatibel war, dann fiel diese Möglichkeit bisher weg. Ab Juni sollen sogenannte Überkreuzspenden nun erlaubt sein. Bedeutet, jemand Fremdes spendet einem Menschen eine passende Niere. Aus dem nahestehenden Personenkreis des Empfängers dürfte dann auch jemand eine Niere an jemanden aus dem Personenkreis des Spenders geben.
1: Und jetzt weitere Nachrichten im Überblick. Der Bund hat seine Ziele beim Sondervermögen verpasst. Das melden mehrere Medien, die sich auf einen Bericht des Finanzministeriums berufen. Geplant waren demnach Ausgaben in Höhe von rund 37 Milliarden Euro für Infrastruktur und Klimaneutralität. Ausgezahlt wurden aber nur 24 Milliarden. Außerdem hätten die Ministerien von den 109 für dieses Jahr geplanten Maßnahmen bis Ende Mai erst 26 erreicht. Der neue FDP-Chef Kubicki bekommt Lob von der AfD. Parlamentsgeschäftsführer Baumann sagte, Kubicki habe die Probleme der Zeit erkannt, er sei aber in der falschen Partei. Mit ihrer Neuausrichtung werde die FDP von der AfD keine Wähler abwerben können, glaubt Baumann. Hamburgs Olympiaträume sind beendet. Knapp 55% der Hamburger haben gegen eine Bewerbung ihrer Stadt gestimmt. Damit bleiben Berlin, München und die Region Köln-Rhein-Ruhr im Rennen für das nationale deutsche Olympiakonzept. Die deutsche Fußballnationalmannschaft hat ihren WM-Test gegen Finnland mit einem klaren 4:0 gemeistert. Damit geht das Team mit viel Rückenwind in Richtung USA. Zweimal Dennis Undaf und je einmal Florian Wirtz und Jamal Musiala trafen in Mainz für das DFB-Team. Schon heute trifft Deutschland wieder auf Finnland und zwar am Vormittag auf dem DFB-Campus, bevor es dann in die USA geht. Heute sollen die Spieler eingesetzt werden, die lange nicht in der Startelf waren. Das waren die Nachrichten mit Thorsten Adolfs.
3: Das Düsseldorf-Wetter. Schöner als gestern, man sieht's schon. Die Wolken lockern heute immer wieder auf, machen oft Platz für die Sonne. Am Nachmittag geht's mit den Temperaturen dann an die 25-Grad-Marke ran. Morgen auch erst freundlich und so warm wie heute. Später zieht es sich zu und es kann Schauer und Gewitter geben. 14 Grad sind's aktuell. Antenne Düsseldorf ist hier, der Verkehr, damit wir gemeinsam besser ankommen. Und das klappt gut, es ist alles frei. Gute Fahrt.
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3: Und dem Sommer, da ist er. Heute ist der 1. Juni, meteorologischer Sommeranfang. Worauf ihr euch am meisten freut, wir hören es mal in 5 Minuten. Schönen Start in die neue, kurze Woche, ist wieder Feiertag.
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0: 9 nach 6 haben wir. Es ist der Montag bei Antenne Düsseldorf. Das ist er definitiv. Und heute startet nicht nur eine kurze Arbeitswoche, sondern auch eine neue Jahreszeit. Der Sommer beginnt, jedenfalls für die Meteorologen. Der Kalender wartet noch 3 Wochen damit. In echt haben wir aber schon Sommer. Letzte Woche mehrere Tage hochsommerlich mit über 30 Grad. Heute und die nächsten Tage kühler. Insgesamt soll der Sommer 2026 aber zu warm und zu trocken werden, sagen die Meteorologen. Ihr freut euch trotzdem. Und zwar worauf?
1: Lange Abende, Sonnenstrahlen, Feierabendbierchen am Rhein.
2: Die Sonne, gutes Wetter, dann auch Events, so Veranstaltungen, Freunde rausgehen und einfach so auch, dass ja, der Tag länger ist und man auch mehr Zeit draußen auch verbringt.
3: Wenn ich morgens aufwache, ob ich die Sonne sehe oder nicht. Also das beeinflusst meinen ganzen Tag.
0: Ganz ehrlich, meinen auch. Wenn morgens auf dem Weg zur Arbeit die Sonne aufgeht, es ist ein mega Gefühl. Ich glaube, da sind wir uns alle einig. Worauf freut ihr euch denn am meisten in diesem Sommer? Sonne und lange Abende oder vielleicht auf bestimmte Events? Erzählt es uns gerne per Sprachnachricht an die 0175 570 35 40. Antenne Düsseldorf zum Mitreden.
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0: Hier sind The Wolf und Bittersweet Symphony.

0: 6.17 Uhr, wir sind's, Antenne Düsseldorf. Wir haben ja letzte Woche hier im Radio über Kreuzfahrten gesprochen und haben gehört, die boomen, auch wegen der üppigen Buffets. Da schlägt der Atze auch gerne zu.
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3: Ja, nee, ist klar. Seit gestern bin ich von der AIDA runter. Ja, auch wenn ich da beruflich war. Ich habe satte 4 Kilo zugenommen. Obwohl ich darauf geachtet habe, mich immer genügend zu bewegen, ey. Ja, so ein Buffet kennt, glaube ich, jeder von euch. Der Buffet ist echt der Endgegner, wenn man einigermaßen auf Linie bleiben will, oder? Ja, die ersten 2 Tage schaffst du es da im Restaurant noch, sich zusammenzureißen. Aber so ab 3. Tag, ich habe das an mir selber genau beobachtet, ne, da brechen so langsam die Dämme. Ja, dann gehst du mal öfter zu den einzelnen Stationen. 2-mal eine Vorspeise, ist dann auch kein Problem mehr. Und ich hatte mir vorgenommen, während der ganzen Reise nicht an die Nachspeisen zu gehen, keine Desserts. Aber ab Tag 5 war das auch vorbei. Ey, vorgestern Abend, warte, lass mal überlegen, da hatte ich den Kaiserschmarrn mit Vanillesoße. Zusätzlich habe ich noch 3 Kugeln Eis draufgepackt. Ja, plus Schokoraspeln. Ja, und Schuss Sahne, muss ja schon sein, ey. Man ist ja nur einmal jung. Und vor allem, in dem Moment habe ich das auch für eine super Idee gehalten. Tja, und jetzt bin ich eben wieder zu Hause auf die Waage gestiegen. Eieiei, das gibt's doch gar nicht. Gestern Morgen im Flieger habe ich sogar den obersten Knopf an der Jeans aufgemacht. Aber ich dachte, das lägt daran, dass die im Trockner war. War es aber gar nicht. Meine Perle hat nur noch gegeiert. Sie sagte so ganz leise, ach Schatzi, ich mag dich auch fett. Was eine Frechheit, ey.
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0: letzter Test geglückt. Die Fußball-WM kann kommen. Antenne Düsseldorf hier am Montag nach dem letzten Testspiel vor dem Abflug in die USA. Die deutsche Nationalmannschaft hat das deutlich gewonnen. Mit 4:0 gegen Finnland. Stürmer Dennis Undorf hat 2 Tore gemacht und 1 vorbereitet.
1: Guten Abend. Das Wichtigste ist, wir haben das Spiel gewonnen. Ich habe 3 Scorer gemacht. Besser hätte es nicht laufen können.
0: Sagte er im ZDF nach dem Spiel. Auch Jamal Musiala hat getroffen. Er ist nach langer Pause ganz besonders happy.
2: Gute Chancen kreiert. Wir hatten jetzt nicht viele Trainingseinheiten, aber was wir auf den Platz bringen wollten, haben wir gebracht. Und es hat hoffentlich für jeden Spaß gemacht. Für mich schon.
0: Ja, Bundestrainer Julian Nagelsmann zufrieden. Er schaut nach dem Spiel in die Zukunft.
3: Das Vertrauen muss wachsen, in den nächsten 2 Wochen noch weiter wachsen. Aber wir haben jetzt 8 Spiele in Folge gewonnen. Ist jetzt kein so ganz schlechter Wert. Und einfach das Vertrauen mitnehmen und weitermachen.
0: Ja, morgen geht's weiter. Dann fliegt die Mannschaft nach Chicago und hat dann noch ein letztes Testspiel vor der WM. Samstag geht es gegen die USA. 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Es ist 6:56.
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1: Mit Jacqueline Kosanke. Guten Morgen. Wenn Kinder krank sind, bleiben weiterhin meist die Mütter zu Hause. Das zeigt eine aktuelle Auswertung der AOK. Hieraus geht hervor, dass im vergangenen Jahr fast 3/4 der Kinderkrankentage von Frauen genommen wurden. Die Väter blieben in nur 27% der Fälle mit dem kranken Kind zu Hause. Laut der AOK könne man an diesen Ergebnissen erkennen, dass die Betreuungsarbeit in den Familien weiterhin ungleich verteilt ist. Gesetzlich versicherte Eltern können pro Kind und Elternteil bis zu 15 Tage im Jahr zu Hause bleiben. An diesem Wochenende hat es wieder einen schweren Unfall mit einer Straßenbahn gegeben. Dabei wurde ein Düsseldorfer am frühen Sonntagmorgen an der Haltestelle Wehrhahn von einer Rheinbahn mitgeschleift und schwer verletzt. Marc Pesch hat die Einzelheiten.
2: Es waren schlimme Bilder in der Nacht von Samstag auf Sonntag an der Haltestelle Wehrhahn auf der Grafenberger Allee. Gegen 3.30 Uhr fuhr eine Rheinbahn an, obwohl sich noch ein Mann in einem Kupplungsbereich der Bahn aufgehalten hatte. Der 35-Jährige wurde mitgeschleift und schwer verletzt. Etliche Notrufe gingen daraufhin ein. Der Mann kam in ein Krankenhaus. Unfallexperten sollen nun ermitteln, wie es zu dem Geschehen kommen konnte.
1: Die Rheinfähre zwischen Kaiserswerth und Meerbusch fährt ab sofort auch wieder unter der Woche. Das hat Fährmann Hajo Schäfer auf Antenne Düsseldorf Anfrage mitgeteilt. Demnach startet der Fährbetrieb an Werktagen jeweils um 7.30 Uhr, er endet dann um 19 Uhr. An den Wochenenden ist die Fähre schon seit Anfang Mai wieder unterwegs. Langfristig soll die Rheinbahn den Fährbetrieb übernehmen. Die Verhandlungen dazu würden kurz vor dem Abschluss stehen, sagte Schäfer. Er und sein Team wollen in diesem Jahr auch wieder die Kirmesfähre betreiben. Dafür werden aktuell aber noch Mitarbeiter gesucht. Die Tischtennisherren von Borussia Düsseldorf haben den Meisterschaftstitel knapp verpasst. Das Team hat am Sonntag im entscheidenden Endspiel mit 1:3 gegen den 1. FC Saarbrücken verloren. Trotz der Niederlage zieht der Verein ein positives Fazit. Chefcoach Danny Heister betonte, seine Spieler haben alles gegeben und hart gekämpft. Einzelne kleine Fehler seien auf diesem hohen Wettkampfniveau am Ende jedoch hart bestraft worden. Saarbrücken habe den Sieg aber verdient. 2 Wochen vor dem WM-Auftakt gegen Curaçao hat die Fußballnationalmannschaft der Männer das vorletzte Testspiel deutlich gewonnen. Die Mannschaft hat sich am Abend mit 4:0 gegen Finnland durchgesetzt. Die Tore kamen dabei 2-mal von Dennis Undaf und jeweils 1 von Florian Fitz und Jamal Musiala. Trainer Julian Nagelsmann zeigte sich nach dem Spiel zufrieden mit seiner Mannschaft. Morgen geht es für das DFB-Team dann in die USA. Von dort will sie im besten Fall mit dem WM-Pokal wiederkommen. Und das waren die Nachrichten mit Jacqueline Kosanke.
3: Das Düsseldorf-Wetter.
4: Die neue Woche startet sommerlich. Erst noch ein paar Wölkchen, später ganz viel Sonne. Nachmittags kriegen wir dann 25 Grad. Morgen ähnliche Temperaturen, erst freundlich, später zieht es sich zu. Dann kann es Wärme, Gewitter und Schauer geben. Am Mittwoch wechselhaft und etwas kühler und aktuell 14 Grad. Antenne Düsseldorf um 6:35 Uhr, der Verkehr. Damit wir gemeinsam besser ankommen. Es liegen uns noch keine Meldungen vor. Gute Fahrt.
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4: Und mit einem Comeback, das sich viele gewünscht haben. Die Kinderstimmen sind zurück in Bus und Bahn. Heute und morgen kommen die Ansagen in den Rheinbahnfahrzeugen wieder von Jungen und Mädchen. Wie es klingt, wir hören mal rein für euch in 5 Minuten hier bei Antenne Düsseldorf. Einen schönen Montagmorgen.

0: Polymers und Dear Darling. Montagmorgen, gleich 20 vor 7. Hier ist Antenne Düsseldorf und Sie sind zurück. Die Kinderstimmen in Bahn und Bus. Heute und morgen sagen Jungen und Mädchen bei der Rheinbahn die Haltestellen an. Klingt dann so:
1: Bilk S-Bahnhof,
2: Clemensplatz,
3: Universität Mitte,
4: Messe Ost, Stockholmer Kirchstraße,
0: Kickweg. Hintergrund der Aktion: Heute ist Internationaler Kindertag. Aufgenommen wurden die Ansagen aber schon im letzten Jahr anlässlich des Welttags der Kinderrechte. Haben Mädchen und Jungen damals insgesamt 400 Haltestellennamen eingesprochen. Weil das so gut ankam, kehren die beliebten Ansagen jetzt zurück. Übrigens haben die Kinder nicht nur Haltestellennamen vorgelesen, sie machen auch andere wichtige Ansagen.
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0: Independent Whistle Office hier am Montag. Der 1. Juni 2026, das heißt für Wetterexperten startet der Sommer und der Frühling endet. Thomas Kessler-Lauterkorn vom Deutschen Wetterdienst hier in Düsseldorf sagt, war wechselhaft der Frühling. Von winterlichen bis hochsommerlichen Temperaturen war gefühlt alles dabei.
1: Ja, das ist schon richtig. Die letzten 3 Monate waren vom Wetter her doch eine gewisse Achterbahnfahrt.
0: Milde Temperaturen im März, im April mal über 20 Grad, im Mai dann erst kühl, jetzt über 30 Grad, also hochsommerlich. Was, ein außergewöhnliches Frühjahr?
1: Die ersten heißen Tage, über 30 Grad, das ist im Mai nicht so häufig, kam aber in den letzten Jahren auch immer mal wieder vor. Zuletzt 2017, 18. Wenn man dann die Summe nimmt, alle 3 Monate März, April, Mai, ist es dann nicht mehr ganz so spektakulär. Immerhin rund 1 Grad mehr als im langjährigen Mittel das vergangene Frühjahr. Vom Niederschlag her, im April deutlich zu trocken, aber die anderen Monate, März, Mai, eher etwas zu feucht, sodass wir da in der Summe auch im langjährigen Mittel beim Niederschlag her landen.
0: Also etwas zu mild, viel Sonne, vom Niederschlag her in Ordnung. Trockenheit kein Thema mehr?
1: Ein Phänomen, das sich mit dem Klimawandel in Zukunft noch durchaus verschärfen kann. Wir in Düsseldorf, im Rheinland oder auch in ganz Nordrhein-Westfalen haben dieses Frühjahr zum Glück nicht die großen Probleme. Vom Niederschlag her waren wir sogar

0: Billie Eilish und Birds of a Feather. Es ist der Montag bei Antenne Düsseldorf und das sind gute Nachrichten für Pendlerinnen und Pendler sowie für die Menschen im Düsseldorfer Süden. Die A59 in Richtung Leverkusen wird diese Woche wieder für den Verkehr freigegeben. Die Bauarbeiten sind nämlich schneller fertig geworden als geplant. Deshalb hebt die Autobahn GmbH die Sperrungen ab heute nach und nach auf. Zuerst in Monheim, bis morgen Abend dann auf der kompletten Strecke. Dann wird also auch das Autobahnkreuz Düsseldorf Süd wieder freigegeben. Die Autobahn GmbH hat seit letztem Herbst die komplette Fahrbahn erneuert, Brücken instand gesetzt, aber auch die Entwässerung und die Technik modernisiert. Am Mittwoch werden dann die eingerichteten Umleitungen und auch die Bedarfsampeln wieder zurückgebaut. Die Sanierung der Gegenrichtung soll dann im Herbst beginnen und auch in etwa ein Jahr dauern. Mehr Infos dazu bei uns im Netz, antennedüsseldorf.de/Nachrichten. 7:07 am Montag. Ich bin Dennis Lieske. Hallo.
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1: Mit Thorsten Adolfs. Guten Morgen.
2: Ich fand's super. Deutschland hat sehr gut gespielt.
3: Ja, also ich freue mich sehr auf die WM. Es wird auf jeden Fall spannend und ich glaube, dass wir das machen werden.
2: 9 von 10.
4: Wir sehen große Chancen in der WM.
1: Die Fans waren einverstanden mit dem, was die deutsche Fußballnationalmannschaft gestern Abend gegen Finnland abgeliefert hat. Mit 4:0 schickte die DFB-Elf die Finnen vom Platz. Bundestrainer Nagelsmann sagte, er sei über weite Strecken der Partie sehr zufrieden gewesen. Und ein ganz junger Spieler ragte gestern Abend heraus. Infos dazu aus Mainz von Thomas Bremser.
5: Vor allem der 18-jährige Lennart Karl begeistert die Fans hier in Mainz. Der Bayern-Teenager wirbelt über die rechte Seite und darf bei seinem Startdebüt sogar die Ecken schießen. Eine führt direkt zum 1:0 durch Dennis Undaff. Er ist der zweite Gewinner des Abends. Bei seinem zweiten Tor verletzt er sich an der Pobacke und muss raus. Und auch die Fanlieblinge Florian Wirtz und Jamal Musiala treffen, der nach langer Verletzungspause. Die schwachen Finnen können sich aber heute schon revanchieren bei einem Trainingsspiel auf dem DFB-Campus in Frankfurt.
1: Nach dem zweiten Test gegen die Finnen steht dann die Abreise Richtung USA an. Dort findet am Samstag der letzte WM-Test gegen die Gastgeber statt. Und am 14. Juni wird es richtig ernst. Dann trifft Deutschland im ersten Gruppenspiel auf Curaçao. Und jetzt weitere Meldungen, kurz und kompakt. Aus dem Nahen Osten werden neue Angriffe gemeldet. Die USA haben nach Angaben des Regionalkommandos CENTCOM am Wochenende Radar- und Drohnenkontrollanlagen des Iran angegriffen. Als Reaktion auf den Abschuss einer US-Drohne, heißt es. Außerdem wurde am Morgen in Kuwait wegen feindlicher Raketen- und Drohnenangriffe Alarm ausgelöst. Wenn die Kinder krank sind und betreut werden müssen, bleiben in fast 3 von 4 Fällen die berufstätigen Frauen zu Hause, um sich um die Kinder zu kümmern. Das hat die AOK ermittelt. Kassenchefin Reimann sagte, das zeige die weiterhin ungleiche Verteilung der Care-Arbeit in Familien. Die Kassen übernehmen in dieser Zeit einen Großteil des Verdienstausfalls und zahlen pro Kind und Elternteil für bis zu 15 Tage im Jahr, in der Regel 90% des Nettoverdienstes. Die Schweiz hat es wieder verpasst, beim Eishockey den WM-Titel zu holen. Bei der Heim-WM gab es gestern Abend im Finale gegen Finnland eine 0:1 Niederlage nach Verlängerung. Das deutsche Team war schon in der Gruppenphase ausgeschieden. Gute Nachrichten für alle, die über ein E-Auto nachdenken. Der Gebrauchtwagenmarkt für Stromer ist mittlerweile richtig gut aufgestellt. Experten vom Fraunhofer-Institut geben Entwarnung bei der größten Sorge vieler Käufer, und zwar der Batterie. Moderne Akkus halten demnach deutlich länger als gedacht und verlieren jährlich kaum an Kapazität, heißt es. Auch bei der Auswahl der Modelle gibt es mittlerweile einiges, vom kleinen Stadtflitzer bis zum Mittelklasse-Auto. Und das Beste, die Preise für gebrauchte E-Autos liegen mittlerweile auf dem Niveau von vergleichbaren Verbrennern. Soweit die Meldungen mit Thorsten Adolfs.
0: Das Düsseldorf-Wetter.
6: Die neue Woche startet schöner, als die alte aufgehört hat. Je länger der Montag dauert, umso öfter zeigt sich die Sonne. Nachmittags geht's dann rauf an die 25-Grad-Marke. Morgen auch erst freundlich und fast so warm wie heute. Richtung Abend müssen wir dann aber mit Schauern und Wärmegewittern rechnen. 15 Grad sind's aktuell. Antenne Düsseldorf, der Verkehr, damit wir gemeinsam besser ankommen. Stau auf der Herzogstraße von der Kniebrücke stadteinwärts wegen der Baustelle dort. Und auf der A3 zwischen Hildener Kreuz und Dreieck Langfeld Richtung Köln. 4 Kilometer stockender Verkehr, 5 Minuten laut ADAC. Dann die A46 Heinsberg-Düsseldorf zwischen Grevenbruch und Kreuz Neuss-West. 5 Kilometer zäh, fließen 7 Minuten. Und die 57 nach Köln zwischen Neuss-Süd und Dormagen. 2 Kilometer Stau, auch 7 Minuten plus.
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6: Schönen guten Morgen am Montag. Ab heute können Kinder in Meerbusch länger schlafen. Die sind nämlich schneller in der Schule. Viele gehen ja in Kaiserswerth aufs Gymnasium. Und die können ab heute wieder mit der Fähre übersetzen. Die ist ab sofort nämlich wieder unter der Woche auf dem Rhein unterwegs. Die Einzelheiten dazu um 10 nach 7.
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0: Guten Morgen. 7:10, genau, das ist der Montag hier bei Antenne Düsseldorf. Und das ist wohl eines der coolsten Verkehrsmittel, um morgens in die Schule zu kommen. Die Rheinfähre zwischen Düsseldorf und Meerbusch ist ab heute wieder möglich, denn die Fähre pendelt jetzt auch wieder wochentags. Gleich um 7:30 startet die erste Fahrt für heute. Jens Rustemeyer, Antenne Düsseldorf, du hast mit dem Fährmann gesprochen. Wie kommt's?
1: Fährmann Hajo Schäfer, der die Fähre von Meerbusch langs Kierst nach Düsseldorf-Kaiserswerth steuert, hat darauf eine klare Antwort.
2: Ja, das haben wir versprochen und lösen es jetzt ein. Wir fangen jetzt neuerdings erst um 7.30 Uhr von Langskierst aus an und fahren auch erstmal abends nur bis 19 Uhr.
1: Diese Zeiten gelten jetzt montags bis freitags. An Wochenenden und Feiertagen geht es später los. Da sind die Fahrzeiten zwischen 10 und 19 Uhr.
0: Was war denn bei den aktuellen Planungen für die Fähre noch wichtig?
1: Eine große Rolle spielt auch der Schülerverkehr. Den Städten Düsseldorf und Meerbusch ist es wichtig, dass die Schüler die Fähre nutzen können, hat mir Hajo Schäfer gesagt. Außerdem ist er immer noch in Gesprächen mit der Rheinbahn. Die könnte die Fährverbindung bald übernehmen und auch die legt Wert darauf, dass die Fähre von den Schülern genutzt werden kann. Daher auch der Abfahrtstermin 7.30 Uhr ab Langskierst.
2: Das ist also schon wohl überlegt, so dass die Schulkinder, die von Meerbusch kommen, genügend Zeit haben, in Kaiserswerth pünktlich zum Unterricht zu erscheinen zur ersten Stunde.
1: Zu den besten Zeiten sind morgens bis zu 100 Schüler mit der Fähre gefahren, sagt Schäfer. Zuletzt waren es aber deutlich weniger.
0: Wir haben ja in Kaiserswerth zwei Gymnasien. Nach Lohhausen zur internationalen Schule ist es auch nicht so weit vom Anleger. Da können die Meerbuscher Kids schön mit der Fähre zu uns kommen. Wie konkret, Jens, sind denn die Übernahmepläne mit der Rheinbahn jetzt?
1: Seit einigen Monaten laufen die Gespräche zwischen Schäfer und der Rheinbahn dazu schon. In vielen Punkten gibt es da wohl auch schon Einigkeit. Schäfer rechnet daher bald mit einer Lösung.
2: Wir sind jetzt final ziemlich kurz davor, dass es wirklich unter Dach und Fach gebracht wird.
1: Und auch die Rheinbahn hat mir gesagt, dass die Gespräche noch laufen. Details wollte man mir aber nicht nennen. Hajo Schäfer selbst will auf jeden Fall noch bis Ende des Jahres weitermachen.
0: Übrigens auch für alle, die nicht zur Schule müssen, ne? Ab heute auch wieder unter der Woche möglich. Mehr Infos zu den Fährzeiten findet ihr bei uns im Netz. Antenne-Düsseldorf.de/Nachrichten. Queen jetzt, I want to break free.

0: Schönen guten Morgen, 7.19 Uhr am Montag, Tag 1 der Arbeitswoche, Tag 1 im Juni und Tag 3 im Rheinpark Golzheim.
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0: Ja, seit Samstag heißt es Musik, Lachen und Applaus im Zirkustheater Roncalli. Das ist auf 50 Jahre Jubiläumstour und macht natürlich auch bei uns in der Stadtstation. Heute und morgen gibt es zwar keine Vorstellung, aber an den anderen Tagen. Und das bis Ende des Monats noch. Motto: Liebe zur Nostalgie, Mut zur Innovation. Zirkusgründer Bernhard Paul bezeichnet den Platz am Rheinufer übrigens als den schönsten der Welt für seinen Zirkus, der einzigartige Möglichkeiten bietet.
2: Die ganzen Artisten und Familien stehen hier mit Wohnwagen auch. Wie es früher einmal war, wie es schon lange nicht mehr ist. Aber in Düsseldorf ist das noch möglich. Und das zum Jubiläum, da freuen wir uns immens.
0: Weil man hier so viel Platz hat, ist auch ein zweites Zelt aufgebaut. Da kann man auch ohne Eintrittskarte rein und viele Bilder, Erinnerungsstücke, nostalgische Karussells und Jahrmarktbuden bestaunen. Mehr Infos zur Jubiläumsshow von Roncalli gibt es bei uns im Netz, antennedüsseldorf.de/Nachrichten. Wenn ihr eine Beschäftigung für heute sucht, dann seid ihr hier an der richtigen Adresse.
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0: Kelly Clarkson jetzt, der Montagmorgen im Radio. Yes.

0: Einen schönen Montag. Hier ist Antenne Düsseldorf. Eins ist neu, die Jahreszeit. Heute ist 1. Juni, Sommeranfang. Was nicht neu ist, dass wir euch morgens schon sagen, wo tagsüber geblitzt wird. Heute ist das Ordnungsamt vor allem im Norden unserer Stadt unterwegs. Auf der Cäcilienallee, an der Johannstraße in Derendorf, am Kennedy-Damm, auf der Jülicher Straße und der Rotterdamer Straße und am Ratterkreuzweg. Geblitzt wird aber auch in Bilk auf der Witzelstraße und vielleicht ja noch ganz woanders. Wenn ihr was seht, meldet euch rein per Text oder Sprachnachricht über die Antenne Düsseldorf App, damit wir gemeinsam besser ankommen. In 4,5 Minuten ist es 7:30.
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1: Mit Jacqueline Kosanke. Guten Morgen. Wenn Kinder krank sind, bleiben weiterhin meist die Mütter zu Hause. Das zeigt eine aktuelle Auswertung der AOK. Hieraus geht hervor, dass im vergangenen Jahr fast 3/4 der Kinderkrankentage von Frauen genommen wurden. Die Väter blieben nur in 27% der Fälle mit dem kranken Kind zu Hause. Laut der AOK könne man an diesen Ergebnissen erkennen, dass die Betreuungsarbeit in den Familien weiterhin ungleich verteilt ist. Gesetzlich versicherte Eltern können pro Kind und Elternteil bis zu 15 Jahre zu Hause bleiben. Nach dem Terroranschlag auf feiernde Menschen in Bielefeld 2025 wird in gut 3 Stunden das Urteil erwartet. Die Bundesanwaltschaft hat für den geständigen Angreifer und mutmaßlichen IS-Terroristen am Düsseldorfer Oberlandesgericht die Höchststrafe beantragt. Lebenslange Haft wegen 4-fachen versuchten Mordes. Außerdem soll er nach der Haft in Sicherungsverwahrung kommen. Die 4 Opfer waren am 18. Mai 2025 nachts beim Feiern vor einer Bielefeller Bar angegriffen worden und durch Messerstiche lebensgefährlich verletzt worden. An diesem Wochenende hat es wieder einen schweren Unfall mit einer Straßenbahn gegeben. Dabei wurde ein Düsseldorfer am frühen Sonntagmorgen an der Haltestelle Wehrhahn von der Rheinbahn mitgeschleift und schwer verletzt. Marc Pesch hat die Einzelheiten.
2: Es waren schlimme Bilder in der Nacht von Samstag auf Sonntag an der Haltestelle Wehrhahn auf der Grafenberger Allee. Gegen 3.30 Uhr fuhr eine Rheinbahn an, obwohl sich noch ein Mann in einem Kupplungsbereich der Bahn aufgehalten hatte. Der 35-Jährige wurde mitgeschleift und schwer verletzt. Etliche Notrufe gingen daraufhin ein. Der Mann kam in ein Krankenhaus. Unfallexperten sollen nun ermitteln, wie es zu dem Geschehen kommen konnte.
1: Die Rheinfähre zwischen Düsseldorf und Meerbusch fährt ab heute wieder täglich. Wie Fährmann Hajo Schäfer uns bestätigt hat, pendelt die Fähre jetzt werktags zwischen 7.30 Uhr und 19 Uhr zwischen Langstkirst und Kaiserswerth. Der morgendliche Starttermin wurde ganz bewusst so ausgewählt, weil es in Kaiserswerth 2 Gymnasien gibt, sagt Schäfer.
3: Das ist also schon wohl überlegt, so dass die Schulkinder, die von Meerbusch kommen, genügend Zeit haben, in Kaiserswerth pünktlich zum Unterricht zu erscheinen, zur ersten Stunde.
1: Deshalb startet die Fähre auch auf Meerbuscher Gebiet. Die Möglichkeit für die Schüler hat sich auch die Rheinbahn gewünscht. Sie soll die Fähre langfristig übernehmen. Die Verhandlungen dazu würden kurz vor dem Abschluss stehen, sagt Schäfer. Das vergangene Frühjahr war bei uns vor allem eins, sonnig. 690 Stunden Sonnenschein wurden an der Station des Deutschen Wetterdienst am Düsseldorfer Flughafen gemessen. Sehr heiße Tage Ende Mai und kalte Tage vorher haben insgesamt wieder eine Durchschnittstemperatur ergeben, die etwa 1 Grad über dem Langzeitmittelwert liegt. Die Böden sind bisher noch gut mit Feuchtigkeit versorgt. Die Niederschlagsmengen waren zusammengerechnet für ein Frühjahr normal, hat uns ein Experte des DWD bestätigt. Der meteorologische Sommer startet wechselhaft. Heute zwar noch mal schön mit bis zu 25 Grad. In den kommenden Tagen sind dann aber Schauer vorhergesagt und Tageshöchstwerte um 20 Grad. Und das waren die Nachrichten mit Jacqueline Kosanke.
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5: Habt ihr ja gerade bei Jacqueline schon gehört. Herzlichen Dank. Wenn ihr die Aussichten braucht, wie es weitergeht, das steht bei uns im Netz. antennedüsseldorf.de/wetter. Eine Temperatur habe ich auch noch zu bieten. 15 Grad aktuell hier bei uns in Herd. Raus auf die Straßen der schönsten Stadt am Rhein, der Antenne Düsseldorf Verkehr, damit wir gemeinsam besser ankommen. Es stockt auf der Kniebrücke und dann weiter auf der Herzogstraße stadteinwärts. Voll auch auf der Siegburger Straße und auf dem Kennedy-Damm. Und das hier sind die Autobahnstaus. A3 nach Köln zwischen Hildener Kreuz und Dreieck fällt 4 Kilometer stocken, 5 Minuten plus laut ADAC. Die 46 Heinsberg-Wuppertal zwischen Grevenbruch und Kreuz Neuss-West, 5 Kilometer stockender Verkehr, 10 Minuten mehr. Und weiter zwischen Üdesheim und Wilk noch mal 1 Kilometer, 5 Minuten plus. A52 Essen-Düsseldorf zwischen Rath und Mörsenbrucher Eis, Stop and Go, 3 Minuten extra. A57 nach Krefeld zwischen Kreuz Meerbusch und Krefeld-Oppum, 2 Kilometer Stau, 6 Minuten obendrauf. Und in der Gegenrichtung zwischen Krefeld-Gartenstadt und Kreuz-Meerbusch 4 Kilometer zähfließend, 5 Minuten extra.
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5: Einen schönen guten Morgen am Montag, dem 1. Juni. Für die Meteorologen beginnt heute ein neues Kapitel. Der Frühling ist rum, ab heute ist Sommer. Fürs Wetter ist er das schon seit einigen Wochen und hoffentlich noch viele weitere. Wo ihr den Sommer in der Stadt am liebsten verbringt, das hören wir gleich mal in 5 Minuten.
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0: Einen schönen Montag. 18 vor 8, wir sind's, Antenne Düsseldorf, und der Sommer ist da. Schon seit letzter Woche, da gab's Tage mit über 30 Grad. Heute aber ist offizieller meteorologischer Sommeranfang. Wir fragen euch deshalb heute früh ein bisschen aus über eure Pläne. Was macht ihr so im Sommer? Also, wo treibt ihr euch zum Beispiel rum?
1: Ich gehe gerne zu Three Little Birds, das hat ja jetzt wieder aufgemacht. Und dann bin ich gerne am Karlsplatz, da kann man ganz viele tolle Sachen testen auch.
2: Der japanische Garten, den ihr habt mit diesem Eco-Haus, das würde ich mir tatsächlich schon gerne mal anschauen.
3: Medienhafen, Rheinufer, da gehe ich gerne hin.
4: Im Wald spazieren gehen, im Grafenberger Wald mit meinem Dackel.
5: Oh, ich glaube an den Rhein, das ist schon sehr cool.
6: Ja, in der Innenstadt halt rumlaufen.
0: Ja, in der Innenstadt rumlaufen kann man auch Weihnachten machen, aber am Rhein, da ist es im Sommer natürlich noch schöner als sonst. Wo seid ihr denn so unterwegs? Erzählt's uns gerne per Text oder Sprachnachricht an die 0175 570 35 40. Der Deutsche Wetterdienst will übrigens noch keine eindeutige Prognose wagen, erwartet aber einen tendenziell zu trockenen und warmen Sommer.
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0: Die No Angels und Daylight in Your Eyes. Es ist gleich 10 vor 8 am Montag. In eurem Radio läuft Antenne Düsseldorf. Und im Mainzer Stadion lief gestern das hier, und zwar gleich viermal. Major Tom, die Torhymne der deutschen Fußballnationalmannschaft. Im letzten Testspiel vor dem Abflug zur WM in den USA gab es nämlich ein 4:0 gegen Finnland zu bejubeln. Thomas Bremser, Antenne Düsseldorf. Wie sehr hat dieser deutliche Sieg die WM-Euphorie befeuert? Bei der Mannschaft, aber auch bei den Fans.
1: Ja, das Team kann auf jeden Fall mit einem guten Gefühl nach Amerika reisen. Über weite Strecken haben die Spieler ein gutes Spiel gemacht, spielfreudig, kreativ, dominant, allerdings auch gegen sehr schwache Finnen. Bundestrainer Nagelsmann zeigte sich im ZDF weitgehend zufrieden, aber...
2: Ich finde, dass wir noch mehr Vertrauen in unsere eigene Stärke haben können, in gewissen Momenten gar nicht ungeduldig werden müssen, weil wir schon in der Lage sind, mit den riesigen Fußballern, die wir haben, immer Tore zu schießen.
1: Die Euphorie bei den Fans im Stadion eher gemischt. Es gab Laola-Wellen, aber viele empfanden die Stimmung ansonsten als eher mau.
0: Wer konnte sich in diesem vorletzten Test für die Stammelf der WM empfehlen?
1: Ja, einer dürfte sich in die Herzen der Fans gespielt haben. Bayern-Teenager Lennart Kahl, der hat richtig viel gewirbelt, durfte sogar die Ecken schießen und war nach dem Spiel sehr stolz.
3: Ab und zu kann ich es auch nicht realisieren, was gerade passiert alles, aber muss man durch.
1: Der zweite Matchwinner, Stürmer Dennis Undav mit 2 Toren und einer Vorlage.
4: Jeder hat das WM-Fieber, es wird immer größer und sobald wir, glaube ich, in Amerika sind, ist es riesig und dann geht's weiter.
1: Und gefreut haben sich die Fans auch mit dem lang verletzten Jamal Musiala nach 15 Monaten wieder beim DFB und dann gleich ein Tor.
0: Kurz noch Fahrplan für die kommenden Tage?
1: Ja, die knappe Zeit, die noch bleibt, will der Bundestrainer nutzen. Heute geht's auf dem DFB-Campus in Frankfurt wieder gegen Finnland. In einem Trainingsspiel wird Nagelsmann vor allem die einsetzen, die wenig oder gar nicht gespielt haben hier in Mainz. Einige Fans werden dabei sein, die das Ganze gewonnen haben. Mit denen essen die Spieler später dann auch noch eine Bratwurst bei einem Grillfest. Morgen Mittag dann der Abflug nach Chicago. Dort findet am Samstag der letzte Test statt gegen die USA. Vielleicht tragen die Feldspieler dann auch wieder ihre pinken Schuhe alle. Das ist vielen am Abend aufgefallen. Der Bundestrainer fand's cool.
0: Danke, Thomas. Wir behalten alle Entwicklungen rund um die Nationalmannschaft natürlich hier bei Antenne Düsseldorf für euch weiter im Blick. 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

0: Einen schönen Montag, 7:07 Antenne Düsseldorf ist hier. Der Sommer ist da und passend dazu gibt's Partyfeeling im Apollo Varieté. Pop Culture heißt das neue Programm. Ein sehr musikalisches, sagt Regisseur Stefan Huber.
1: Es gibt Musik auf die Ohren von Madonna über Beyoncé, Will Smith, aber Backstreet Boys. Viele Musik-Medleys mit Top-Hits drin, also sehr bunte Mischung, die stilsicher zusammengefügt ist.
0: Also die Show feiert 4 Jahrzehnte Popgeschichte ab.
1: Pop-Culture ist für alle Altersklassen, für jedermann. Es geht einfach um den Groove, den Vibe, den die Show erzeugen soll und auch die artistischen Darbietungen unterstützt mit Live-Gesang.
0: Und auch wenn die Musik im Fokus steht, gibt es auch einen tollen Akrobatik-Act. 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
1: Mit Thorsten Adolfs. Guten Morgen. Am Landgericht Düsseldorf soll am Vormittag das Urteil gegen den mutmaßlichen Islamisten fallen, der vor gut einem Jahr in Bielefeld feiernde Gäste vor einer Bar mit einem Messer angegriffen hatte. 4 Menschen wurden dabei lebensgefährlich verletzt. Der Mann sieht sich als Mitglied der Terrorgruppe IS. Entsprechend hart sind die Forderungen der Anklage. Infos von Marc Weiß.
2: Die Bundesanwaltschaft hat die Höchststrafe für den Syrer beantragt, lebenslange Haft wegen vierfachen versuchten Mordes. Außerdem sollen die besondere Schwere der Schuld festgestellt und dann anschließende Sicherungsverwahrung angeordnet werden. Dem Angeklagten fehle jede Empathie mit den Opfern, sagte ein Staatsanwalt. Wegen seiner radikal-islamischen Gesinnung sei er nach wie vor gefährlich und er bleibe es wohl auch. Der Angeklagte hatte die Tat in der U-Haft Psychologen und Psychiatern gestanden, im Prozess dann aber geschwiegen. Nach Angaben des Staatsanwaltes war er schon in Syrien jahrelang für den IS aktiv. 2023 kam er nach Deutschland und er habe möglichst viele Menschen töten wollen, sagt die Anklage. Die Verteidigung beantragte nur 12 Jahre Haft. Sie verweist auf eine angeblich schwierige Kindheit des Mannes. Außerdem sei er nicht mit einem Anschlagsauftrag nach Deutschland gekommen. Er sei vielmehr hier isoliert gewesen, habe kaum Sozialkontakte gehabt und schließlich an einer Depression erkrankt, so die Verteidigung.
1: Und jetzt weitere Meldungen im Überblick. Die Sozialgerichte leiden unter einer Flut neuer Verfahren, sagt der Deutsche Richterbund. Besonders schlimm sei es in NRW, wo mittlerweile fast jedes vierte neue Verfahren in ganz Deutschland auf den Schreibtischen liege. In den meisten Fällen gehe es um Streit beim Bürgergeld oder um Ansprüche aus der Sozialversicherung. Das heißt, der Umstieg vom Bürgergeld zur neuen Grundsicherung und weitere angekündigte Reformen des Sozialstaates würden wohl in Zukunft für neue Streitfragen sorgen. Nach den Unwettern am Wochenende hat die Bahn auf 2 Strecken in Westfalen weiter Probleme. Vor allem zwischen Unna und Soest sei die Reparatur komplizierter als gedacht, heißt es. Auch zwischen Hamm und Paderborn läuft es noch nicht wieder rund. Dort muss die Oberleitung repariert werden. Nach dem souveränen 4:0-Sieg gegen Finnland trifft die deutsche Fußballnationalmannschaft am Vormittag nochmal auf die Finnen, aber unter Ausschluss der Öffentlichkeit. Dann sollen auf dem DFB-Campus die Spieler auf dem Platz stehen, die in letzter Zeit zu kurz gekommen sind. Danach steht die Abreise an. Am Samstag trifft die Nationalmannschaft im letzten WM-Test auf Gastgeber USA. In Köln ändern sich die Preise für Taxifahrten. Ab sofort gelten für Mietwagenanbieter wie Uber oder Bolt neue Mindestpreise. Diese Fahrten dürfen jetzt nur noch maximal 20% günstiger sein als eine Fahrt mit dem normalen Taxi. Die Stadt will damit für faire Bedingungen zwischen den Anbietern sorgen. Gleichzeitig steigen die Preise für klassische Taxifahrten. Der Kilometerpreis erhöht sich von 2,60 Euro auf 2,90 Euro. Soweit die Meldungen mit Thorsten Adolfs.
3: Das Düsseldorf-Wetter ist schöner als gestern. Die Wolken machen immer wieder locker und Platz für die Sonne. Am Nachmittag gibt es dann 25 Grad. Morgen auch erst freundlich und fast so warm wie heute. Später zieht es sich zu und es kann Schauer und Gewitter geben. 16 Grad sind es aktuell. Schönen guten Morgen, Autofahrer der Antenne Düsseldorf Verkehr, damit wir gemeinsam besser ankommen. Es stockt auf der Kniebrücke und der Herzogstraße stadteinwärts. Da ist ja die Baustelle und da geht es irgendwie immer schwierig voran. Da müsst ihr ein bisschen mehr Zeit einplanen. Siegburger und Kölner Straße stadteinwärts auf dem Südring in beiden Richtungen. Münchner Straße vor dem Südring. Dann auch auf der Bergischen Landstraße die B7 stadteinwärts vor dem Staufenplatz 10 Minuten Stop and Go. B8 zwischen Wörsnerkreuz und Hennekamp 5 Minuten und auch auf der Danziger Straße vor dem Kennedy-Damm 5 Minuten extra. Die Autobahnstaus, die euch jetzt laut ADAC mindestens 5 Minuten kosten, sind die hier. A3 nach Köln zwischen Hildener Kreuz und Dreieck-Langenfeld. 5 Kilometer stocken, 5 Minuten. A46 Heinsberg-Düsseldorf zwischen Grevenbruch und Reuschenberg. 5 Kilometer stocken, 6 Minuten. Weiter zwischen Üdesheim und Bilk nochmal 1 Kilometer, 5 Minuten plus. A52 Essen-Düsseldorf zwischen Rath und Mörsenbrucher Eis. Stop and go, 5 Minuten. A57 nach Krefeld zwischen Bovard und Krefeld-Oppum. 5 Kilometer Stau, 12 Minuten. Und im weiteren Verlauf, nein, in der Gegenrichtung nach Köln, zwischen Krefeld-Gartenstadt und Kreuz-Meerbusch 5 Kilometer stocken 10 Minuten und dort im weiteren Verlauf zwischen Dormagen und Bickendorf 8 Kilometer stockend, eine Viertelstunde plus. Was geht euch unterwegs? Gute Fahrt.
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3: Guten Morgen, 4 nach 8. Am Montag Zeit, Bilanz zu ziehen. Das Frühjahr 2026 ist seit Mitternacht rum. Die Meteorologen sagen, es war zu sonnig, zu warm und zu nass. Was sie sich vom Sommer erwarten, das hören wir mal in 5 Minuten. Vorher einer der Sommerhits 2025. Hier sind Hertz, Purple Disco Machine und Wonderful Life.

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0: Guten Morgen, 7:11. Die neue Woche beginnt mit Antenne Düsseldorf und mit dem Sommer. Heute ist 1. Juni, meteorologischer Sommeranfang. Der Frühling, haben wir schon gehört, war zu mild, sonniger als im Schnitt und so regnerisch wie immer. Auf Deutsch, Frühjahr war relativ normal. Jetzt Sommer, Thomas Kessler-Lauterkorn vom Deutschen Wetterdienst hier in Düsseldorf mit einem Ausblick.
1: Der Start in den Juni ist ja jetzt nicht mehr ganz so sommerlich, wie es noch Ende Mai war. Aber Juni zum Beispiel steht ja auch gerne mal für die Schafskälte. Das heißt, es wäre gar nichts Ungewöhnliches, wenn jetzt mal im Verlauf der ersten 10, 14 Tage noch so ein gewisser Kälterückfall in Anführungsstrichen, also etwas kühlere Luft zu uns schwappen
0: könnte. Ja, die Winterjacke wollen wir jetzt nicht mehr rausholen, aber nicht ganz so heiß ist auch schon gut, ne? Wie geht's der Natur?
1: Schaut man sich Bodenfeuchtekarten an, dann sieht es im Moment bei uns in der Region so aus, dass wir in verschiedenen Bodentiefen noch durchaus von einer ausreichenden oder sogar teilweise guten Wasserversorgung ausgehen können. Und jetzt, der meteorologische Sommer startet ja leicht unbeständig. Also im Moment noch keine dramatische Situation. Wollen wir mal hoffen, dass es auch so bleibt in den nächsten Wochen und Monaten. Im Moment sieht es, denke ich, für unsere Natur noch ganz gut aus. Hoffen wir mal, dass es so bleibt.
0: Sagt Thomas Kessler-Lauterkorn vom Deutschen Wetterdienst. Für die Meteorologen startet heute der Sommer. Und wir möchten von euch wissen, was ihr euch denn so vorgenommen habt. Was sind eure Pläne für den Sommer 2026? Teilt sie mit uns, Antenne Düsseldorf, zum Mitreden.
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0: Miley Cyrus und Wrecking Ball. Einen schönen guten Morgen. 8.17 Uhr, wir sind's, Antenne Düsseldorf. Letzte Woche haben wir hier im Radio über Kreuzfahrten gesprochen, weil die boomen. Vielleicht liegt's an den üppigen Buffets, da schlägt auch er hier immer gerne zu.
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3: Ja, nee, ist klar. Seit gestern bin ich von der AIDA runter. Ja, auch wenn ich da beruflich war. Ich habe satte 4 Kilo zugenommen. Obwohl ich darauf geachtet habe, mich immer genügend zu bewegen. Ey. Ja, so ein Buffet kennt, glaube ich, jeder von euch. Ne? Buffet ist echt der Endgegner, wenn man einigermaßen auf Linie bleiben will, oder? Ja, die ersten 2 Tage schaffst du es da im Restaurant noch, sich zusammenzureißen. Aber so ab 3. Tag, ich habe das an mir selber genau beobachtet, ne? Da brechen so langsam die Dämme. Ja, dann gehst du mal öfter zu den einzelnen Stationen. 2-mal eine Vorspeise, ist dann auch kein Problem mehr. Und ich hatte mir vorgenommen, während der ganzen Reise nicht an die Nachspeisen zu gehen, keine Desserts. Aber ab Tag 5 war das auch vorbei. Ey, vorgestern Abend, warte, lass mal überlegen, da hatte ich den Kaiserschmarrn mit Vanillesoße. Zusätzlich habe ich noch 3 Kugeln Eis draufgepackt. Ja, plus Schokoraspeln. Ja, und Schuss Sahne, muss ja schon sein, ey. Man ist ja nur einmal jung. Und vor allem, in dem Moment habe ich das auch für eine super Idee gehalten. Tja, und jetzt bin ich eben wieder zu Hause auf die Waage gestiegen. Eieiei, das gibt's doch gar nicht. Gestern Morgen im Flieger habe ich sogar den obersten Knopf an der Jeans aufgemacht. Aber ich dachte, das lag daran, dass die im Trockner war. War es aber gar nicht. Meine Perle hat nur noch gegeiert. Sie sagte so ganz leise, ach Schatzi, ich mag dich auch fett. Was eine Frechheit, ey.
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0: Red Hot Chili Peppers und Other Side, womit wir beim Thema wären. Es geht auf die andere Seite. In eurem Radio läuft Antenne Düsseldorf und in den Schulen der Stadt läuft die erste Stunde mit ausgeschlafenen Schülerinnen und Schülern, jedenfalls oben in Kaiserswerth. Die beiden Gymnasien dort werden ja auch von Kindern und Jugendlichen aus Meerbusch besucht und die können seit heute wieder länger schlafen, denn die Rheinfähre zwischen Düsseldorf und Meerbusch bringt sie auf die andere Seite. Die fährt ab heute wieder täglich. Wie Fährmann Hajo Schäfer uns bestätigt hat, pendelt die Fähre jetzt werktags zwischen 7.30 Uhr und 19 Uhr zwischen dem linksrheinischen Langst-Kierst und dem rechtsrheinischen Kaiserswerth.
1: Das ist also schon wohl überlegt, so dass die Schulkinder, die von Meerbusch kommen, genügend Zeit haben, in Kaiserswerth pünktlich zum Unterricht zu erscheinen, zur ersten Stunde.
0: Deshalb startet die Fähre auch in Meerbusch. Die Möglichkeit für die Schüler hat sich auch die Rheinbahn gewünscht. Die soll die Fähre langfristig mal übernehmen. Die Verhandlungen dazu stehen laut Schäfer kurz vor dem Abschluss. Sobald es da was zu berichten gibt, hört ihr es natürlich hier bei uns, Antenne Düsseldorf. Ich bin Dennis Lieske.
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1: Mit Jacqueline Kosanke. Guten Morgen. In München soll ein Robotaxi-Projekt starten. Uber und die Firma Autobrains planen dort autonome Fahrzeuge der Stufe 4. Das heißt, diese Autos brauchen in einem festgelegten Bereich keinen Menschen hinterm Steuer mehr. Das Projekt steht aber noch am Anfang. Die nötigen Genehmigungen fehlen noch. Außerdem haben die Unternehmen viele Fragen offen gelassen. Unter anderem ist noch nicht klar, welche Autos eingesetzt werden, wer die Flotte betreibt und ob anfangs noch Sicherheitsfahrer mitfahren. Nach dem Terroranschlag 2025 auf feiernde Menschen in Bielefeld wird in gut 2 Stunden das Urteil erwartet. Die Bundesanwaltschaft hat für den geständigen Angreifer und mutmaßlichen IS-Terroristen am Düsseldorfer Oberlandesgericht die Höchststrafe beantragt. Lebenslange Haft wegen 4-fachen versuchten Mordes. Außerdem soll er nach der Haft in Sicherungsverwahrung kommen. Die 4 Opfer waren am 18. Mai 2025 nachts beim Feiern vor einer Bielefelder Bar angegriffen und durch Messerstiche lebensgefährlich verletzt worden. Zum Start der ersten Juniwoche klingen die Haltestellenansagen in den Fahrzeugen der Rheinbahn anders als gewohnt. Anlässlich des Internationalen Kindertages kehren die beliebten Ansagen aus dem letzten Jahr zurück in Busse und Bahn. Kinder im Alter von 5 bis 12 Jahren hatten rund 400 Haltestellennamen in einem mobilen Tonstudio eingesprochen.
2: Alde-Kerkstraße,
3: Bilk-S-Bahnhof,
4: am Hackenbruch,
5: Theodor-Heuss-Brücke,
6: am Ellerforst.
1: Im vergangenen Jahr waren die Ansagen anlässlich des Welttags der Kinderrechte aufgenommen worden. Weil die Fahrgäste das gut fanden, sind sie anlässlich des Weltkindertages heute und morgen noch einmal zu hören. An diesem Wochenende hat es wieder einen schweren Unfall mit einer Straßenbahn gegeben. Dabei wurde ein Düsseldorfer am frühen Sonntagmorgen an der Haltestelle Wehrhahn von der Rheinbahn mitgeschleift und schwer verletzt. Marc Pesch hat die Einzelheiten.
7: Es waren schlimme Bilder in der Nacht von Samstag auf Sonntag an der Haltestelle Wehrhahn auf der Grafenberger Allee. Gegen 3.30 Uhr fuhr eine Rheinbahn an, obwohl sich noch ein Mann in einem Kupplungsbereich der Bahn aufgehalten hatte. Der 35-Jährige wurde mitgeschleift und schwer verletzt. Etliche Notrufe gingen daraufhin ein. Der Mann kam in ein Krankenhaus. Unfallexperten sollen nun ermitteln, wie es zu dem Geschehen kommen konnte.
1: Weniger heiß und wechselhaft, so ist der Übergang vom Frühling in den Sommer in Düsseldorf. Nach den ungewöhnlich heißen Tagen Ende Mai können es im Juni durchaus noch mal deutlich kühler werden, sagt Thomas Kessler-Lauterkorn vom Deutschen Wetterdienst. Eine längerfristige Prognose könne man für das Sommerwetter nicht seriös abgeben, aber...
8: Es gibt Klimavorhersagen und die sagen aus, der Gesamtsommer soll mal wieder im Vergleich zum langjährigen Mittel doch deutlich zu warm ausfallen und vom Niederschlag her eher, naja, ganz normal.
1: Der Experte hat für Antenne Düsseldorf die Daten des Frühjahrs ausgewertet. Demnach waren die vergangenen 3 Monate wieder etwas wärmer als im Langfristmittel und es gab überdurchschnittlich viel Sonnenschein. Geregnet habe es auch genug. Und das waren die Nachrichten mit Jacqueline Kosanke.
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10: Ja, die neue Woche startet sommerlich. Einige Wolken, aber viel Sonne heute und 25 Grad am Nachmittag. Morgen wird es nochmal ähnlich warm, dazu erst freundlich. Später zieht es sich zu, dann kann es Schauer- und Wärmegewitter geben. 16 Grad aktuell hier bei uns in Herd. Antenne Düsseldorf, der Verkehr, damit wir gemeinsam besser ankommen. Stau auf der Kniebrücke und der Herzogstraße stadteinwärts, da ist ja eine Baustelle. Dann die B1 von Neuss nach Düsseldorf zwischen der Südbrücke und der Völklingerstraße und in der Gegenrichtung auf dem Südring auch vor der Völklingerstraße Stau. Nochmal die B1, jetzt der Rhein-Ufer-Tunnel in Fahrtrichtung Süden vor der Gladbacher Straße 5 Minuten plus laut ADAC. Und die B1 im Norden, Kennedy-Damm stadteinwärts auch 5 Minuten. Die B7, Heinrichstraße vor dem Mörsenbrucher Ei in der Baustelle 5 Minuten und das hier sind die Autobahnstaus, die euch laut ADAC mindestens 5 Minuten kosten. A3 nach Köln, zwischen Hildener Kreuz und Dreieck Langenfeld, 4 Kilometer zähfließender Verkehr, 7 Minuten plus. A46, Heinsberg-Düsseldorf, zwischen Grevenbruch und Kreuznach-West, 5 Kilometer stockend, auch 7 Minuten plus. Dann die 46 im weiteren Verlauf zwischen Uetisheim und Bilk vor der Münchner Straße und dann weiter bis zum Südring, 2 Kilometer Stau, 5 Minuten. A52, Essen Düsseldorf zwischen Rath und Mörsenbrucher Hai, 2 Kilometer, 7 Minuten. Die 57 nach Köln zwischen Krefeld-Gartenstadt und Kreuz-Meerbusch, 6 Kilometer stockend, 8 Minuten und zwischen Dormagen und Chorweiler nochmal 5 Kilometer stockend und 7 Minuten. Gute Fahrt, wo es geht.
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10: Und im Sommer Er ist da. Für die Meteorologen, heute ist der 1. Juni, meteorologischer Sommeranfang. Worauf ihr euch am meisten freut, wir hören es in einer Viertelstunde. Einen schönen Montag, jetzt 5 nach halb 9.
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20 vor 9, Antenne Düsseldorf im Radio und Urlaubsfeeling pur in NRW. 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

0: Die 80er mit Alphaville. Guten Morgen, 8.48 Uhr, der Montag bei Antenne Düsseldorf. Heute startet nicht nur eine neue kurze Arbeitswoche, sondern auch eine neue Jahreszeit. Der Sommer beginnt. Jedenfalls für die Meteorologen. Der Kalender wartet noch 3 Wochen damit. In echt haben wir aber schon Sommer. Letzte Woche mehrere Tage sogar hochsommerliche 30 Grad. Heute und die nächsten Tage ein bisschen kühler. Insgesamt soll der Sommer 26 aber zu warm und zu trocken werden. Ihr freut euch trotzdem drauf. Worauf vor allem?
1: Lange Abende, Sonnenstrahlen, Feierabendbierchen am Rhein.
2: Die Sonne, gutes Wetter, dann auch Events, so Veranstaltungen, Freunde rausgehen und einfach so auch, dass ja, der Tag länger ist und man auch mehr Zeit draußen auch verbringt.
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0: 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Ne? Worauf freut ihr euch am meisten diesen Sommer? Erzählt es uns per Sprachnachricht über die Antenne Düsseldorf App.
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0: schönen Montag. Hier ist Antenne Düsseldorf. Eins ist neu, die Jahreszeit. Heute ist 1. Juni, Sommeranfang. Was nicht neu ist, dass wir euch morgens schon sagen, wo später dann am Tag geblitzt wird. Heute ist das Ordnungsamt vor allem im Norden unserer Stadt unterwegs. Sie stehen auf der Cäcilienallee, an der Johannstraße, am Kennedy-Damm, auf der Jülicher und der Rotterdamer Straße und am Rather Kreuzweg. Geblitzt wird aber auch aus dem Blitzeranhänger auf der Witzelstraße in Bilk. Und vielleicht ja noch woanders. Wenn ihr was gesehen habt, meldet euch gerne rein über die Antenne Düsseldorf App, damit wir gemeinsam besser ankommen. 8:09.
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1: Mit Thorsten Adolfs. Guten Morgen. Seit gut 3 Jahren gilt das Deutschland-Ticket. Es hat Bus und Bahn für Vielfahrer bundesweit einfacher und günstiger gemacht. Wer aber nur ab und zu unterwegs ist, muss sich nach wie vor durch einen Tarifdschungel kämpfen. Im südlichen NRW ändert sich das ab heute. Dort heißt es aus 2 mach 1. Die Verkehrsverbünde Rhein-Sieg und Aachen starten dort den Rheinland-Tarif. Infos von Daniel Dehling.
2: Von der Eifel bis ins Oberbergische Land fahren die Menschen ab sofort im neuen Rheinland-Tarif. Die beiden Verkehrsverbünde wollen damit den Tarifdschungel lichten. Deutlich weniger Preisstufen und nur noch ein Teil der Sondertickets sind ab sofort verfügbar. Das soll es für die Kunden übersichtlicher und einfacher machen. Allerdings werden Fahrten in die Umgebung dadurch teils auch teurer. Im Verkehrsverbund Rhein-Ruhr greift ab heute auch eine weitere Reformstufe. So gilt in Großstädten wie Düsseldorf, Dortmund oder Essen jetzt nur noch eine Preisstufe. Wer sich über Tarifzonen keine Gedanken machen will, ist mit Easy NRW gut aufgehoben, sagen die Verkehrsverbünde. Hier checken sich Fahrgäste beim Start auf ihrem Handy ein und am Ziel wieder aus. Die Luftlinie dazwischen bestimmt den Fahrpreis. Ein Preisdeckel verhindert, dass die Fahrt teurer als bei einer klassischen Fahrkarte wird.
1: Und jetzt weitere Meldungen in der Zusammenfassung. Die USA und der Iran melden trotz der geltenden Waffenruhe neue Angriffe. Die US-Armee hat nach eigenen Angaben am Wochenende Radar- und Drohnenkontrollanlagen im Süden des Iran attackiert. Und die iranischen Revolutionsgarden griffen nach eigenen Angaben einen Stützpunkt an, der von US-Soldaten genutzt worden sein soll. Wir Deutschen produzieren immer weniger Müll. Knapp 363 Millionen Tonnen Abfälle waren es im Jahr 2024, sagt das Statistische Bundesamt. Das ist der niedrigste Stand seit 2009. Den größten Rückgang gab es demnach bei Abfällen, die beim Bauen oder bei Abbrucharbeiten anfallen. Beim Hausmüll stieg die Müllmenge leicht an. Nicht nur westliche Industrienationen, auch Australien erlebt gerade einen Rechtsruck. Dort steht die Partei One Nation in den Umfragen zum ersten Mal an der Spitze. Sie ist für eine radikale Anti-Einwanderungspolitik, verbreitet muslimfeindliche Parolen und fordert, die Wirtschaft nach dem Motto Australians first vor ausländischen Einflüssen zu schützen. Der Markt für gebrauchte E-Autos wächst rasant und er wird immer attraktiver. Laut Fraunhofer-Institut ist die Auswahl in den letzten Monaten förmlich explodiert. Das liegt vor allem daran, dass viele E-Autos, die vor 3 bis 4 Jahren neu zugelassen wurden, jetzt den Besitzer wechseln. Und der Preisunterschied zu vergleichbaren Verbrennern ist fast komplett verschwunden. Die Bedenken wegen gebrauchter Batterien sind nach Angaben der Experten weitgehend unbegründet. Moderne Systeme würden viel länger halten und seien deutlich robuster als angenommen, heißt es. Das waren die Nachrichten mit Thorsten Adolfs.
3: Das Düsseldorf-Wetter. Das geht richtig schön los, auf jeden Fall besser als gestern. Je länger der Montag dauert, umso öfter zeigt sich die Sonne. Nachmittags knacken wir dann möglicherweise auch die 25-Grad-Marke. Morgen auch erst freundlich und auch nochmal warm, über 20 Grad. Richtung Abend müssen wir aber mit Schauern und Gewittern rechnen. 17 Grad sind aktuell hier bei uns in Herd. Raus auf die Straßen, der Antenne Düsseldorf-Verkehr, damit wir gemeinsam besser ankommen. Das hier meldet der ADAC um kurz nach 9. Südringen und Völklinger Straße stadteinwärts 5 Minuten plus. B8 Danziger Straße stadteinwärts vor dem Kennedy-Damm 5 Minuten und die B8 zwischen Werstner Kreuz und Hennekampf ebenfalls 5 Minuten extra. Voller ist es auch auf folgenden Autobahnen, Zeitverlust von 5 Minuten oder mehr auf folgenden Strecken. A3 nach Köln zwischen Hildener Kreuz und Dreieck-Langenfeld 4 Kilometer zählt, fließen 6 Minuten mehr. A52 Mönchengladbach-Düsseldorf zwischen Kreuzkassel und Büderich 2 Kilometer stockend auf 5 Minuten. Die 52 nach Essen zwischen Breitscheider Kreuz und Kettwig 2 Kilometer stockend auf 5 Minuten plus. Und die 57 nach Köln erstmal zwischen Krefeld-Gartenstadt und Kreuz-Meerbusch 4 Kilometer zählt, fließen 10 Minuten und zwischen Dormagen und Bickendorf nochmal 5 Kilometer stockend. Auch 10 Minuten plus.
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3: Und mit einem Comeback, das sich viele gewünscht haben. Die Kinderstimmen sind zurück und Bus und Bahn. Heute und morgen kommen die Ansagen in Rheinbahnfahrzeugen von Jungen und Mädchen. Wie es klingt, wir hören noch mal rein. In einer Viertelstunde. Schönen Montag.
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0: 10 nach 9 gleich, der Montag, Tag 1 der Arbeitswoche, Tag 1 im Juni, Tag 1 im Sommer und Tag 3 im Rheinpark Golzheim.
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0: Ja, seit Samstag heißt es da, Musik, Lachen und Applaus im Zirkus Theater Roncalli. Das ist auf Jubiläumstour und hat natürlich auch bei uns die Zelte aufgeschlagen. Heute und morgen gibt es zwar keine Vorstellung, aber an den anderen Tagen. Und das bis Ende des Monats noch. Motto der 50-Jahre-Tour: Liebe zur Nostalgie, Mut zur Innovation. Zirkusgründer Bernhard Paul bezeichnet den Platz am Rheinufer übrigens als den schönsten der Welt für seinen Zirkus. Er biete einzigartige Möglichkeiten.
2: Die ganzen Artisten und Familien stehen hier mit Wohnwagen auch. Wie es früher einmal war, wie es schon lange nicht mehr ist. Aber in Düsseldorf ist das noch möglich. Und das zum Jubiläum, da freuen wir uns immens.
0: Warum ist es möglich? Weil man hier so viel Platz hat. Deshalb ist auch ein zweites Zelt aufgebaut worden. Da kann man auch ohne Eintrittskarte rein und essen, trinken und viele Bilder, Erinnerungsstücke, nostalgische Karussells und Jahrmarktbuden begucken und bestaunen. Mehr Infos zur Jubiläumsshow gibt's bei uns im Netz, antennedüsseldorf.de/Nachrichten. Und wenn ihr eine Beschäftigung für heute sucht, dann seid ihr hier an der richtigen Adresse.
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0: Ed Sheeran jetzt.

0: Das sind die 90er mit TLC und No Scrubs. Montagmorgen, 9.18 Uhr, Antenne Düsseldorf ist hier und sie sind zurück. Die Kinder stimmen in Bus und Bahn. Heute und morgen sangen jungen Mädchen bei der Rheinbahn die Haltestellen an.
1: Bilk S-Bahnhof,
2: Clemensplatz,
3: Universität Mitte,
4: Messe Ost, Stockholmer Kirchstraße,
5: Kickweg.
0: Hintergrund der Aktion heute ist Internationaler Kindertag. Aufgenommen wurden die Ansagen allerdings schon im letzten Jahr anlässlich des Welttags der Kinderrechte. Haben Mädchen und Jungen damals insgesamt 400 Haltestellennamen eingesprochen. Und weil das so gut ankam, kehren die beliebten Ansagen jetzt zurück. Übrigens haben die Kinder nicht nur Haltestellennamen vorgelesen, die machen auch andere wichtige Ansagen.
2: Ausstieg in Fahrtrichtung links. 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

0: sind die späten 80er mit Richard Marx. Right here waiting. Und der letzte Test ist geglückt. Die Fußball-WM kann also kommen. Antenne Düsseldorf am Montag nach dem letzten Testspiel vor dem Abflug in die USA. Die deutsche Nationalmannschaft hat das gestern in Mainz deutlich gewonnen. 4:0 gegen Finnland. Stürmer Dennis Undav hat 2 Tore gemacht und 1 vorbereitet.
1: Guten Abend. Das Wichtigste ist, wir haben das Spiel gewonnen. Ich habe 3 Scorer gemacht, besser hätte es nicht laufen können.
0: Sagt er im ZDF nach dem Spiel. Auch Florian Wirtz und Jamal Musiala haben getroffen. Musiala nach langer Pause besonders happy.
2: Gute Chancen kreiert. Wir hatten jetzt nicht viele Trainingseinheiten, aber was wir auf den Platz bringen wollten, haben wir gebracht. Und es hat hoffentlich für jeden Spaß gemacht, für mich schon.
0: Ja, Bundestrainer Nagelsmann hatte auch seinen Spaß. Er schaut nach dem Spiel positiv in die Zukunft.
3: Das Vertrauen muss wachsen, in den nächsten 2 Wochen noch weiter wachsen. Aber wir haben jetzt 8 Spiele in Folge gewonnen. Jetzt kein so ganz schlechter Wert. Und einfach das Vertrauen mitnehmen und weitermachen.
0: Morgen geht's weiter, dann fliegt die Mannschaft nach Chicago und hat da dann noch ein letztes Testspiel vor der WM. Am Samstag geht's gegen die USA. Antenne Düsseldorf, 9:55.
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1: Mit Jacqueline Kosanke. Guten Morgen. Landes-FDP-Chef Henning Höhne will sich im Wahlkampf im nächsten Jahr inhaltlich stärker mit der AfD auseinandersetzen, wie er in einem Interview mitteilte. Empörung alleine reiche nicht aus. Er kritisierte, dass SPD und Grüne Diskussionen absagten, wenn die AfD auch eingeladen sei. Das sei ein Fehler. Bei vielen Podiumsdiskussionen vor der Wahl werde die AfD dabei sein. Dann müsse man sich mit ihren Argumenten auseinandersetzen, so Höhne. Eine Zusammenarbeit mit der AfD schließt er aber klar aus. Ähnlich hatte sich auch der neue FDP-Chef Wolfgang Kubicki bei einem Bundesparteitag geäußert. Im vergangenen Jahr sind deutlich weniger Menschen nach Deutschland gezogen als im Vorjahr. Insgesamt sind etwa 1,5 Millionen Menschen nach Deutschland gekommen. 13% weniger als 2024. Das geht aus den Zahlen des Statistischen Bundesamts hervor. Eine Ursache für den Rückgang der Einwanderung sei, dass weniger Menschen aus Ländern wie Syrien oder Afghanistan gekommen seien. Zum Start der ersten Juniwoche klingen die Haltestellenansagen in den Fahrzeugen der Rheinbahn anders als gewohnt. Anlässlich des Internationalen Kindertages kehren die beliebten Ansagen aus dem letzten Jahr zurück in Busse und Bahnen. Kinder im Alter von 5 bis 12 Jahren hatten rund 400 Haltestellennamen in einem mobilen Tonstudio eingesprochen.
2: Alte Kerkstraße,
3: Bilk S-Bahnhof,
4: am Hackenbruch,
5: Theodor-Heuss-Brücke,
6: am Ellerforst.
1: Im vergangenen Jahr waren die Ansagen anlässlich des Welttags der Kinderrechte aufgenommen worden. Weil die Fahrgäste das gut fanden, sind sie anlässlich des Weltkindertages heute und morgen noch einmal zu hören. Nach Monaten mit Sperrungen, Umleitungen und zusätzlichem Verkehr im Düsseldorfer Süden gibt es zum Wochenstart gute Nachrichten für viele Autofahrer. Die A59 in Richtung Leverkusen wird ab heute zwischen Düsseldorf Süd und Monheim schrittweise wieder freigegeben. Weitere Infos hat Antenne Düsseldorf-Reporter Philipp Klees.
7: Für viele Menschen in Düsseldorf ist das eine spürbare Entlastung, weil die Strecke früher als geplant öffnet und ohne die erst angekündigte Zwischenlösung mit nur einer Fahrspur. Nach aktuellem Stand soll die Autobahn morgen Abend komplett frei sein. Danach werden auch die großräumigen Umleitungen, zusätzliche Beschilderungen und provisorischen Ampeln im Umfeld wieder abgebaut. Mit dem Abschluss dieses Bauabschnitts ist das Gesamtprojekt aber noch nicht beendet. Die Sanierung der Gegenrichtung, also der Fahrbahnen von Süden aus in Richtung Düsseldorf, soll laut aktueller Planung im Herbst dieses Jahres beginnen.
1: Wer mit der Straßenbahn in Richtung Meerbusch fahren möchte, muss sich ab heute auf Einschränkungen einstellen. Die Strecke ist zwischen den Haltestellen Görgesheide und Kamperweg seit dem frühen Morgen für 1,5 Monate gesperrt. Das hat die Rheinbahn mitgeteilt. Betroffen sind demnach die U70 und die U76. Der Grund sind Bauarbeiten an einem neuen Hochbahnsteig auf der Strecke. Die U70 fällt in der Zeit komplett aus. Die Rheinbahn rät, alternativ zwischen Düsseldorf und Krefeld die Linie U76 zu nutzen. Sie fährt zwischen den Haltestellen Handelszentrum Moskauer Straße und Hausmeer öfter. Und das waren die Nachrichten mit Jacqueline Kosanke.
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9: Und das da draußen ist der Sommer. Der kommt heute nochmal zurück für einen Tag. Es gibt zwar zu Beginn auch mal ein paar Wolken, aber insgesamt dann doch viel Sonne und nachmittags nochmal 25 Grad. Morgen geht es auch warm in den Tag. Erst ist es auch freundlich. Nachmittags zieht es sich aber zu und abends beginnt es dann zu regnen. Dann kann auch mal ein Wärmegewitter dabei sein. 17 Grad sind es aktuell hier bei uns in Herd. Guten Morgen, Autofahrer. Raus auf die Straßen. Der Antenne Düsseldorf Verkehr, damit wir gemeinsam besser ankommen. Das ist noch übrig. Die Oberbeker Allee stadteinwärts, stockender Verkehr vor der Kruppstraße. Dann die B1 Kennedy Damm stadteinwärts 3 Minuten plus laut ADAC und auf dem Südring stadtauswärts 5 Minuten. Das ist die Autobahnstaus mit einem Zeitverlust von 5 Minuten oder mehr. A3 nach Köln zwischen Hildener Kreuz und Dreieck Langenfeld 5 Kilometer stockend, 6 Minuten laut ADAC. Und die 57 erst nach Krefeld zwischen Kreuz Meerbusch und Krefeld auch um 3 Kilometer stockend, 5 Minuten und in der Gegenrichtung zwischen Worringen und Chorweiler 2 Kilometer auch 5 Minuten plus.
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9: Schönen guten Morgen am Montag, dem 1. Juni 2026. Für die Meteorologen beginnt heute ein neues Kapitel. Frühling ist rum, ab heute ist Sommer. Fürs Wetter schon seit ein paar Wochen und hoffentlich noch viele weitere. Wo ihr den Sommer in der schönsten Stadt am Rhein am liebsten verbringt, das hören wir gleich nochmal in 5 Minuten.
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0: Madonna Summer und Hot Stuff. Einen schönen Montag. Wir sind's, Antenne Düsseldorf, und der Sommer ist da. Seit letzter Woche schon. Da gab's Tage mit über 30 Grad, also Hochsommer. Heute ist aber offizieller meteorologischer Sommerbeginn. Deshalb fragen wir heute früh ein bisschen eure Pläne ab. Was macht ihr so im Sommer und vor allem wo? Wo seid ihr unterwegs?
1: Ich gehe gerne zu Three Little Birds, das hat ja jetzt wieder aufgemacht. Und dann bin ich gerne am Karlsplatz, da kann man ganz viele tolle Sachen testen auch.
2: Der japanische Garten, den ihr habt mit diesem Eco-Haus, das würde ich mir tatsächlich schon gerne mal anschauen.
3: Medienhafen, Rheinufer, da gehe ich gerne hin.
4: Im Wald spazieren gehen, im Grafenberger Wald mit meinem Dackel.
5: Oh, ich glaube an den Rhein, das ist schon sehr cool.
6: Ja, in der Innenstadt halt rumlaufen.
0: Ja, das kann man eigentlich das ganze Jahr über tun, ne? Aber am Rhein? Ganz klar, da ist es im Sommer noch schöner als sonst. Wo seid ihr denn so unterwegs? Erzählt es uns gerne per Text oder Sprachnachricht über die Antenne Düsseldorf App. Der Deutsche Wetterdienst will übrigens noch keine eindeutige Prognose wagen, erwartet aber einen tendenziell zu trockenen und zu warmen Sommer.
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0: Hier ist Anastasia.

0: Morgen, hier ist Antenne Düsseldorf und sie ist wieder unterwegs. Die Rheinfähre zwischen Meerbusch und Kaiserswerth seit Mai schon an Wochenenden und Feiertagen, seit heute Morgen um 7:30 auch wieder wochentags. Warum, sagt Fährmann Hajo Schäfer.
1: Ja, das haben wir versprochen und lösen es jetzt ein. Wir fangen jetzt neuerdings erst um 7.30 Uhr von Langskiast aus an und fahren auch erstmal abends nur bis 19 Uhr.
0: Und diese Zeiten gelten jetzt von montags bis freitags. An Wochenenden und Feiertagen geht es was später los. Da sind die Fahrzeiten zwischen 10 und 19 Uhr. Warum unter der Woche so früh? Große Rolle spielt der Schülerverkehr. Viele Schülerinnen

0: dass es wirklich unter Dach und Fach gebracht wird.
1: Die Rheinbahn bestätigt das auf unsere Anfrage. Wann sie den Fährbetrieb übernimmt, das will sie aber noch nicht sagen. Hajo Schäfer selbst will auf jeden Fall noch bis Ende des Jahres weitermachen. Wir halten euch dazu natürlich hier bei Antenne Düsseldorf auf dem Laufenden. Gleich 10 vor 10. Hier ist Alanis Morissette. No.

0: 13. Das ist der Montag hier bei Antenne Düsseldorf und das sind richtig gute Nachrichten. Für Pendlerinnen und Pendler und auch die Menschen, die Anwohner im Düsseldorfer Süden, die A59 in Richtung Leverkusen, die wird diese Woche wieder für den Verkehr freigegeben, weil die Bauarbeiten schneller fertig geworden sind als geplant. Deshalb kann die Autobahn GmbH die Sperrungen ab heute nach und nach aufheben. Los geht's in Monheim. Bis morgen Abend sollen dann alle Sperrungen auf der kompletten Strecke bis zum Autobahnkreuz Düsseldorf Süd wieder aufgehoben und das Autobahnkreuz wieder freigegeben worden sein. Die Autobahn GmbH hat ja seit letztem Herbst die komplette Fahrbahn der 59 erneuert, Brücken instand gesetzt, aber auch die Entwässerung und die Technik modernisiert, Notrufsäulen und so weiter. Ab Mittwoch werden übrigens dann auch die eingerichteten Umleitungen und die ganzen Bedarfsampeln zurückgebaut. Die Sanierung der Gegenrichtung, die soll dann im Herbst beginnen und auch in etwa ein Jahr dauern. Mehr Infos dazu findet ihr bei uns im Netz. antennedüsseldorf.de/Nachrichten. Ich bin Dennis Lieske.
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1: Mit Thorsten Adolfs. Guten Morgen. Buckelwal Timmy oder Hope beschäftigt nach wie vor viele Menschen, auch Wochen nach seinem Tod. Aktuell hat die Staatsanwaltschaft Schwerin extrem viel zu tun. Die Behörde muss mehrere hundert Anzeigen und Hinweise im Zusammenhang mit dem Wal bearbeiten. Dabei geht es vor allem um die umstrittenen Rettungsaktionen. Es liegen aber auch Anzeigen vor, weil zunächst nichts getan wurde. Frage an Marc Weiß aus dem News-Team. Wer hat die Anzeigen denn erstattet?
2: Also laut Staatsanwaltschaft alle möglichen Leute aus ganz Deutschland und diese Menge an Eingaben, so heißt das ja offiziell, die sei auf jeden Fall neu, sagte ein Sprecher. Nun, der Wal hat wochenlang extrem viele Menschen beschäftigt, auch die Social-Media-Kanäle, und offenbar haben sich dann sehr viele Menschen dazu berufen gefühlt, Anzeige zu erstatten. Und ja, da ist wohl alles dabei. Nahezu alle Beteiligten, Experten, Tierschützer und Politiker wurden angezeigt. Und zwar sowohl, weil sie angeblich nichts getan haben, um dem Wal zu helfen, als auch, weil sie die Rettung versucht haben. Hier ist das Argument dann, das sei Tierquälerei gewesen.
1: Muss die Staatsanwaltschaft das denn alles ernst nehmen?
2: Sie sagt ja, man müsse jeden Eingang prüfen. Das kostet natürlich Zeit. Es sind wohl auch völlig absurde Sachen dabei. Nicht nur Anzeigen, auch ja, wahrscheinlich gut gemeinte Hinweise. Da hätten Menschen zum Beispiel ihre Hilfe angeboten. Das sind dann so Angebote wie, ich kann mit Walen sprechen, aus der Zeit, als der Wal noch lebte. Ob irgendwas davon tatsächlich mal zu Ermittlungen führt, ist noch völlig unklar. Aber egal, was rauskommt, sichten müssen die Behörden alle Eingänge, auch die komplett absurden. Und da ist wohl noch eine Menge zu tun.
1: Dankeschön, Marc. Und jetzt weitere Meldungen in der Zusammenfassung. Gleich wird am Düsseldorfer Oberlandesgericht das Urteil im Prozess um den Messeranschlag vor einer Bar in Bielefeld erwartet. Der Angeklagte soll laut Bundesanwaltschaft lebenslang ins Gefängnis, weil er im Mai vergangenen Jahres 4 Menschen beim Feiern lebensgefährlich verletzt hat und als IS-Anhänger gilt. Die Verteidigung fordert dagegen 12 Jahre Haft. Sie verweist auf eine schwere Kindheit und psychische Probleme des Angeklagten. Frankreichs Marine hat im Atlantik einen russischen Öltanker gestoppt, der zur sogenannten Schattenflotte gehören soll. Präsident Macron sagt, es sei inakzeptabel, dass solche Schiffe westliche Sanktionen umgehen und damit den Krieg in der Ukraine mitfinanzieren würden. Frankreich hat in den vergangenen Monaten schon mehrere verdächtige Schiffe aufgehalten, diesmal mit Unterstützung Großbritanniens. Wer in Italien auf einer Autobahn wegen einer Baustelle im Stau steht, kann sich ab heute einen Teil der Maut zurückholen. Das Geld gibt es über eine App. Die Regelung gilt grundsätzlich auch für Urlauber aus dem Ausland. Aber ohne eine italienische Steuernummer kommt man da kaum ran. Im vergangenen Jahr sind deutlich weniger Menschen nach Deutschland gekommen als im Jahr davor. Das Statistische Bundesamt meldet einen Rückgang der Zuwanderung um 13% auf rund 1,48 Millionen. Auch die Zahl derjenigen, die Deutschland verlassen haben, ist leicht gesunken. Unter dem Strich kamen damit 235.000 Menschen mehr ins Land, als gegangen sind. Gründe für den Rückgang sind vor allem weniger Asylsuchende, zum Beispiel aus Syrien, Afghanistan oder der Ukraine, und ein geringerer Zuzug aus EU-Staaten. Wer Deutschland den Rücken gekehrt hat, zog am häufigsten in die Schweiz, nach Österreich oder nach Spanien. Das waren die Nachrichten mit Thorsten Adolfs.
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3: Da ziehen heute einige Wolken durch und es kann auch mal regnen heute. Dazu wird es bis zu 25 Grad warm. Morgen dann ein bisschen ungemütlicher. Noch Schauer und Gewitter sind möglich, dazu ähnlich warm wie heute.
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3: Und das hier sind jetzt die Staus ab 11 Minuten Zeitverlust. Die A2 Dortmund-Hannover, da steht ihr zwischen dem Kamener Kreuz und Hamm im Stau auf 7 Kilometern. Da hat es eben einen Unfall gegeben. 50 Minuten plus im Moment. Die A2 Dortmund-Oberhausen zwischen Bottrop und dem Kreuz Oberhausen 5 Kilometer Stau, 23 Minuten plus. Die A45 Dortmund-Gießen zwischen Schwerte-Ärgste und Lüdenscheid-Nord, 4 Kilometer Stau, 32 Minuten. Die A52 Düsseldorf-Roermond zwischen Mönchengladbach-Neuwerk und dem Kreuz Mönchengladbach, 4 Kilometer Stau, 22 Minuten. Und die A57 Köln-Krefeld zwischen dem Kreuz Meerbusch und Krefeld-Zentrum, 4 Kilometer Stau, hier braucht ihr 11 Minuten länger. Kommt gut an!
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3: Einen schönen Montag wünsche ich euch. Ich hoffe, ihr seid gut aus dem Wochenende gekommen. Mein Name ist Laura Potting. Ich bin die Neue hier am Vormittag und freue mich auf diese neue Woche mit euch. Jetzt mit Mucke von Macklemore, der Typ, der sich beim Rappen selbst überholen kann.

0: 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Das ist so krass. Mehr als 15.500 Kilometer hat sie bereits zurückgelegt und das alles zu Fuß. Joyce Hübner ist seit über einem Jahr unterwegs. Sie läuft jeden Tag einen Marathon. Sie läuft durch ganz Deutschland und gerade ist sie in NRW unterwegs. Morgen holt sie sich damit den Weltrekord für die meistgelaufenen Marathons hintereinander und sie ist auch lange noch nicht am Ziel. Und das Ganze, diese ganze Idee, das hat alles auf dem Klo angefangen.
1: Entweder beim Trinken irgendwo, lustig mit Freunden, kommt man auf die besten Ideen oder man setzt sich halt auf die Kloschüssel und kommt dann auf die besten Ideen. Und zweiteres war es an dieser Stelle. Ich laufe alle Städte in ganz Deutschland ab, 2059 Stück sind es insgesamt. Entweder laufe ich quer durch oder streife nur die Stadtgrenze, aber irgendwie erwische ich sie alle. Das Highlight machen tatsächlich die Mitläufer aus oder ja, die Menschen drumherum. Ich hatte ein Altersheim, an dem ich vorbeigelaufen bin, wo ich glaube 15 oder 20 Omis und Opis vor der Tür saßen und alle mit Fähnchen gewedelt haben. Die haben sich wahnsinnig gefreut. Das war super süß und wirklich rührend.
2: Ich habe die ganze Aktion bei Social Media gesehen und finde das unglaublich cool. Und da die Strecke an meiner Haustür vorbeigeht, dachte ich, ich fahre ein Stück entgegen und laufe bis nach Hause mit und guck mir mal an, was hier so gemacht wird.
3: Ich bin jetzt gestern angereist und laufe jetzt 7 Marathons mit. Heute ist der 2. von 7. Ich komme aus Süddeutschland, aber ich finde es auch hier ganz toll zu laufen. War gestern total überrascht, wie grün das hier alles ist.
1: Natürlich gibt es immer mal wieder Tage und Wochen, Monate und auch Phasen, wo es extrem nervig ist, auch für mich. Und wo ich einfach gar keine Lust habe, am nächsten Tag wieder zu starten. Aber ich habe es mir vorgenommen, deswegen ziehe ich das durch. Und egal, wie es sich am Morgen anfühlt, es gibt mindestens immer 3 Kilometer, die gut waren am Tag. Und allein deswegen lohnt es sich, auch jeden Tag weiterzulaufen.
0: Das nenne ich mal Durchhaltevermögen. Mega cool. Sie läuft also weiter. Joyce Hübner will morgen den Weltrekord brechen für die meistgelaufenen Marathons hintereinander. Wahnsinnsaktion. Ein Riesenrespekt dafür.
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1: Mit Jacqueline Kosanke. Guten Tag. Wer heute und morgen in Düsseldorf Bus oder Bahn fährt, wird Kinderstimmen aus den Lautsprechern hören. Anlässlich des Internationalen Kindertages am heutigen Montag kehren die beliebten Kinderansagen zurück in die Fahrzeuge der Rheinbahn. Die Aktion knüpft an den großen Erfolg des vergangenen Jahres an. Damals hatten die Ansagen zum Welttag der Kinderrechte zahlreiche positive Reaktionen ausgelöst. Die Mädchen und Jungen haben die Namen von rund 400 Haltestellen eingesprochen. Damit soll auf die Rechte von Kindern aufmerksam gemacht werden. Nach Monaten mit Sperrungen, Umleitungen und zusätzlichem Verkehr im Düsseldorfer Süden gibt es zum Wochenstart gute Nachrichten für viele Autofahrer. Die A59 in Richtung Leverkusen wird ab heute zwischen Düsseldorf Süd und Monheim schrittweise wieder freigegeben. Weitere Infos hat Antenne Düsseldorf-Reporter Philipp Klees.
2: Für viele Menschen in Düsseldorf ist das eine spürbare Entlastung, weil die Strecke früher als geplant öffnet und ohne die erst angekündigte Zwischenlösung mit nur einer Fahrspur. Nach aktuellem Stand soll die Autobahn morgen Abend komplett frei sein. Danach werden auch die großräumigen Umleitungen, zusätzliche Beschilderungen und provisorischen Ampeln im Umfeld wieder abgebaut. Mit dem Abschluss dieses Bauabschnitts ist das Gesamtprojekt aber noch nicht beendet. Die Sanierung der Gegenrichtung, also der Fahrbahnen von Süden aus in Richtung Düsseldorf, soll laut aktueller Planung im Herbst dieses Jahres beginnen.
1: Wer mit der Straßenbahn in Richtung Meerbusch fahren möchte, muss sich ab heute auf Einschränkungen einstellen. Die Strecke ist zwischen den Haltestellen Görgesheide und Kamperweg seit dem frühen Morgen für 1,5 Monate gesperrt. Das hat die Rheinbahn mitgeteilt. Betroffen sind demnach die U70 und die U76. Der Grund sind Bauarbeiten an einem neuen Hochbahnsteig auf der Strecke. Die U70 fällt in der Zeit komplett aus. Die Rheinbahn rät alternativ zwischen Düsseldorf und Krefeld die Linie U76 zu nutzen. Sie fährt zwischen den Haltestellen Handelszentrum Moskauer Straße und Haus Mehr öfter. Und das waren die Nachrichten mit Jacqueline Kosanke.
0: Das Düsseldorf-Wetter.
3: Bewölkt ist es heute immer mal wieder und diese Wolken, die bringen auch mal den ein oder anderen Regenschauer. Dazu wird es wieder warm. Heute bis zu 25 Grad sind drin. Morgen dann weiter Schauer, auch Gewitter sind möglich, bis 25 Grad.
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3: Und das sind die Staus ab 14 Minuten Zeitverlust. Die A2 Dortmund-Hannover zwischen Kamener Kreuz und Hamm. 8 Kilometer Stau im Moment, ihr braucht hier 53 Minuten länger. Die A2 Dortmund-Oberhausen zwischen Bottrop und dem Kreuz Oberhausen 6 Kilometer Stau, 27 Minuten plus. Die A4 Aachen-Köln zwischen dem Kreuz Köln-West und Köln-Klettenberg 3 Kilometer Stau, 14 Minuten müsst ihr hier mehr einplanen. Die A45 Dortmund-Gießen zwischen Schwerte-Ärgste und Lüdenscheid-Nord 3 Kilometer Stau, hier kommt eine halbe Stunde obendrauf. Und die A57 Köln-Krefeld zwischen dem Kreuz Meerbusch und Krefeld-Zentrum. 5 Kilometer Stau, 14 Minuten plus. Gute Fahrt!
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3: Robbie Williams nackt in einer Badewanne auf einer Pferdekoppel. Ich hoffe, ich habe jetzt eure Aufmerksamkeit. Aber er war es wirklich im Musikvideo zu viel. Hören wir jetzt. Ich bin Laura Potting. Ich darf euch ab heute durch den Vormittag begleiten. Schön, dass ihr zuhört.

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0: Tag zusammen an diesem Montag. Madonna war das mit Material Girl. Zählt ihr eure Schritte am Tag? Wie viel macht ihr dann so? Würde ich mich auch mal bei Joyce Hübner fragen, was da so draufsteht auf ihrer Uhr. Jedenfalls ist es schon mehr als 15.500 Kilometer gelaufen seit einem Jahr. Joyce Hübner habe ich euch eben schon vorgestellt. Sie ist eben seit über einem Jahr unterwegs und läuft jeden Tag einen Marathon. Sie läuft durch ganz Deutschland, ist gerade in NRW unterwegs und morgen holt sie sich damit den Weltrekord für die meistgelaufenen Marathons hintereinander. Und ich frage mich ja, was hört die denn dann eigentlich so die ganze Zeit, wenn die dann so durch die Gegend läuft? Irgendwann wird das doch langweilig. Was hat die da auf den Ohren, während sie läuft? Kim Klages hat sich mal Gedanken gemacht über die besten Songs fürs Joggen.
1: Gut zum Laufen ist Musik, die antreibt, aber nicht komplett eskaliert. Also Songs mit Energie, Rhythmus und möglichst wenig Nervenzusammenbruch. Das hier ist so ein Klassiker dafür. Passt natürlich perfekt, schon alleine, weil der Songtitel dir keine Ausrede mehr lässt. Auch Rap funktioniert übrigens super. Guter Beat, läuft einfach mit, ohne dass dein Kopf gleich überfordert ist und man fühlt sich gleich sehr, sehr cool. Schwierig wird's dann bei Musik, die in die falsche Richtung zieht. Traurige Balladen zum Beispiel. Wer beim Joggen plötzlich das hier hört, der läuft nicht weiter, der verarbeitet erstmal sein Leben. Auch nicht ideal, völlig überdrehter Techno. Da muss man ja nach 30 Sekunden das Gefühl haben, gleichzeitig joggen und ein Stromkabel kauen zu müssen. Kurz gesagt, die perfekte Joggingmusik schiebt dich an. Die falsche sorgt dafür, dass du entweder heulst, völlig überdrehst oder einfach nach 800 Metern sehr bewusst wieder nach Hause gehst.
0: Also ich glaube, dann habe ich jetzt für Kim, für Joyce und alle anderen Läufer da draußen perfekten neuen Input. Brandneue Mucke eignet sich hervorragend zum Joggen, hört selbst.
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1: Mit Thorsten Adolfs. Guten Tag. Die Sozialgerichte in Deutschland kommen mit der Arbeit kaum noch hinterher. Die Zahl der Klagen und Eilverfahren habe teilweise dramatisch zugenommen, sagt der Deutsche Richterbund. Demnach stieg die Zahl der Klagen bei den Sozialgerichten im vergangenen Jahr um 10%. Bei den Eilverfahren gab es sogar ein Plus von 47%. Insgesamt gab es damit über 300.000 Streitfälle. Nach Einschätzung des Richterbundes ist das mit dem vorhandenen Personal nicht mehr zu schaffen und die Zahlen würden sogar weiter steigen, heißt es. Infos von Marc Weiß.
2: Es geht bei der Klage- und Antragsflut vor allem um Streitfälle rund ums Bürgergeld oder um Ansprüche aus der Sozialversicherung. Menschen klagen, weil sie nicht das Geld bekommen, das in ihrer Meinung nach zusteht. Das kann an Kürzungen liegen, aber natürlich auch an falschen Berechnungen. Auffällig ist die extrem stark gestiegene Zahl von Eilanträgen. In diesen Fällen wollen Kläger nicht auf möglicherweise langwierige Verfahren warten, sondern schnelle Entscheidungen. Sozialforscher sehen darin vor allem einen Hinweis auf zunehmende Existenznöte. Es muss schnell gehen, weil offenbar keine finanziellen Puffer mehr vorhanden sind. Das Netzwerk Sozialrecht bringt es auf einen einfachen Punkt. In wirtschaftlichen Krisenzeiten steigt die Klagebereitschaft der Menschen. Geht es allen gut, dann haben die Sozialgerichte entsprechend weniger zu tun. Was dem Richterbund noch Sorgen macht, ist der 1. Juli. Ab dann gilt nämlich die neue Grundsicherung und löst das bisherige Bürgergeld ab. Die Richter sind sicher, dass dann nochmal eine Klageflut kommt. Zum einen, weil das bei neuen Sozialgesetzen fast immer so ist. Und zum anderen, weil die Grundsicherung inklusive der härteren Sanktionen ja nun mal sehr umstritten ist.
1: Und jetzt weitere Meldungen im Überblick. Für den Terroranschlag auf feiernde Menschen in Bielefeld ist der Attentäter zu lebenslanger Haft verurteilt worden. Das Düsseldorfer Oberlandesgericht sprach den 36-jährigen Syrer wegen vierfachen versuchten Mordes schuldig, stellte die besondere Schwere seiner Schuld fest und ordnete Sicherungsverwahrung an. Wenn Kinder krank sind und betreut werden müssen, bleibt in fast 3 von 4 Fällen die berufstätigen Frauen zu Hause, um sich um die Kinder zu kümmern. Das hat die AOK ermittelt. Kassenchefin Reimann sagte, das zeige die weiterhin ungleiche Verteilung der Care-Arbeit in Familien. Die Kassen übernehmen in dieser Zeit einen Großteil des Verdienstausfalls und zahlen pro Kind und Elternteil für bis zu 15 Tage im Jahr in der Regel 90% des Nettoverdienstes. In Deutschland ist 2024 so wenig Abfall produziert worden wie zuletzt vor 15 Jahren. Den deutlichsten Rückgang gab es bei Bau- und Abbruchabfällen. In privaten Haushalten fiel dagegen etwas mehr Müll an, sagt das Statistische Bundesamt. Insgesamt waren es fast 363 Millionen Tonnen. Nach dem Champions-League-Sieg von Paris Saint-Germain ist es in Frankreich zu heftigen Krawallen gekommen. Der französische Innenminister Nunez spricht von fast 900 Festnahmen und er sieht darin einen Erfolg der Polizei. Man sei gut vorbereitet gewesen, sagt er. In mehreren Städten hatte es Plünderungen und Brände gegeben. Vor allem auf dem Pariser Champs-Élysées lieferten sich Vermummte und Einsatzkräfte schwere Auseinandersetzungen mit Wurfgeschossen und Tränengas. Bei den Einsätzen wurden insgesamt 178 Sicherheitskräfte verletzt. Soweit die Meldungen mit Thorsten Adolfs.
3: Das Düsseldorf-Wetter.
4: Einiges an Wolken dabei heute und da kann es auch mal ab und an regnen. Bis zu 25 Grad sind drin. Morgen weiter bewölkt. Es kann auch hier regnen, aber auch mal gewittern. Dazu ähnlich warm wie heute.
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4: Und hier kommen die Staus ab 12 Minuten Zeitverlust. Die A2 Dortmund-Hannover, da hat es eben einen Unfall gegeben zwischen dem Kamener Kreuz und Hamm. Deswegen aktuell 8 Kilometer Stau, 26 Minuten braucht ihr hier länger. Die A2 Dortmund-Oberhausen zwischen Bottrop und dem Kreuz Oberhausen, 6 Kilometer Stau, 24 Minuten plus. Die A43 Münster-Recklinghausen zwischen dem Kreuz Münster Süd und Senden, 1 Kilometer Stau, 20 Minuten plus. Die A45 Dortmund-Gießen zwischen Schwerte-Ärgste und Hagen Süd, 3 Kilometer Stau, 18 Minuten. Und die A57 Köln-Krefeld zwischen dem Kreuz Meerbusch und Krefeld Zentrum, 4 Kilometer Stau, 12 Minuten plus. Gute Fahrt!
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4: Hallo zusammen, einen wunderschönen guten Tag. Ihr könnt gleich hier bei mir einmal 2 Tickets gewinnen. Und zwar für das Rainbow Festival am Fühlinger See in Köln am 27. Juni. Was ihr dafür tun müsst, erzähle ich euch gleich. Vorher aber noch Musik von Rihanna. Ich bin Laura Potting. Einen schönen Montag.

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1: 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Und ihr habt jetzt die Chance, dabei zu sein. Ich habe hier 1x2 Tickets liegen für euch. Ihr müsst jetzt nur einen Song erkennen, den haben wir so ein bisschen, naja, verfremdet. Stellt euch vor, ihr steht unter der Dusche morgens und hört Musik oder ihr macht euch morgens fertig, aber irgendwie ist das Wasser so laut und der Föhn und alles drumherum im Bad ist auch mega laut. Ihr könnt den Song nicht so richtig hören, darum geht's jetzt. Ihr müsst mir einfach nur sagen, welcher Song ist das hier?

0: Das kriegt ihr hin, oder? Was suchen wir für einen Song? Ruft mich an 0800 50 80 550, so landet ihr kostenlos hier bei mir im Studio. Welchen Song suchen wir? Ruft an und mit ein bisschen Glück kommt ihr zum Rainbow Festival in Köln.
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1: Ich bin Jacqueline Kusanke und das sind drei unserer Düsseldorf-Themen an diesem Montag. Wer heute und morgen in Düsseldorf Bus oder Bahn fährt, wird Kinderstimmen aus den Lautsprechern hören. Anlässlich des Internationalen Kindertages am heutigen Montag kehren die beliebten Kinderansagen zurück in die Fahrzeuge der Rheinbahn. Die Mädchen und Jungen haben die Namen von rund 400 Haltestellen eingesprochen. Damit soll auf Rechte von Kindern aufmerksam gemacht werden. Die Rheinfähre zwischen Kaiserswerth und Meerbusch fährt ab sofort auch wieder unter der Woche. Das hat Fährmann Hajo Schäfer auf Antenne Düsseldorf Anfrage mitgeteilt. Demnach startet der Fährbetrieb an Werktagen jeweils um 7.30 Uhr. Er endet dann um 19 Uhr. Langfristig soll die Rheinbahn den Fährbetrieb übernehmen. Die Verhandlungen dazu würden kurz vor dem Abschluss stehen, sagte Schäfer. Die A59 zwischen dem Autobahndreieck Düsseldorf Süd und Monheim in Richtung Leverkusen wird ab heute schrittweise wieder freigegeben. Die Strecke kann damit früher als geplant öffnen, und zwar ohne die angekündigte Übergangsphase mit nur einer Spur. Komplett frei sein soll die A59 voraussichtlich morgen Abend. Mit dem Abschluss dieses Bauabschnitts ist das Gesamtprojekt aber noch nicht beendet. Die Sanierung der Gegenrichtung, also der Fahrbahn von Süden aus Richtung Düsseldorf, soll laut aktueller Planung im Herbst dieses Jahres beginnen.
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2: Ihr müsst euch darauf einstellen, dass es heute immer mal wieder regnen kann. Dazu ist es aber schön warm, bis zu 25 Grad sind drin. Morgen bleibt es temperaturmäßig wie heute. Dazu kann es regnen und auch mal gewittern.
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2: Und hier kommen die Staus ab 8 Minuten Zeitverlust. Die A1 Dortmund-Köln zwischen Burscheid und dem Kreuz Leverkusen 3 Kilometer Stau. Ihr braucht hier 8 Minuten länger. Die A2 Dortmund-Oberhausen zwischen Bottrop und dem Kreuz Oberhausen 6 Kilometer Stau, 25 Minuten plus. Die A43 Münster-Recklinghausen zwischen dem Kreuz Münster-Süd und Senden 1 Kilometer Stau, hier kommen 16 Minuten obendrauf. Die A45 Dortmund-Gießen zwischen Schwerte-Ärgste und Lüdenscheid-Nord 3 Kilometer Stau, eine halbe Stunde plus. Und die A57 Köln-Krefeld zwischen dem Kreuz Meerbusch und Krefeld-Zentrum 5 Kilometer Stau, 9 Minuten plus. Gute Fahrt!
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2: Hallo zusammen, es ist Montag. Es ist meteorologischer Sommeranfang. Meteorologisch. Das ist ein Wort, das ich nicht. Ich kann es einfach nicht sagen, ohne maximal betrunken zu klingen. Oder so, als hätte ich mir so richtig hart auf die Zunge gebissen. So, ich bin Laura Potting, ich übe das nochmal. Meteorologisch. Und währenddessen hört ihr The Chainsmokers und Coldplay.

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0: 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Und ich hab's versprochen, ihr habt jetzt die Chance, dabei zu sein. Ich habe hier einmal zwei Tickets liegen für euch. Ihr müsst mir nur sagen, was das hier für ein Song ist.

0: Dann schauen wir mal, wer jetzt am Telefon ist. Hallo, mit wem spreche ich?
1: Ja, hallo, mit der Sabine. Guten Morgen.
0: Hallo, Sabine. Wo steckst denn du gerade?
1: Ich bin im Homeoffice im Moment.
0: Ah, schön. Hast
1: genau,
0: du da?
1: Deshalb kann ich ein bisschen Radio hören.
0: Das ist gut. Was machst du so beruflich?
1: Ich arbeite in der Buchhaltung in einem großen Konzern.
0: Und du willst zum Rainbow Festival?
1: Genau, ich war letztes Jahr schon da und das hat mir super gut gefallen. Da habe ich gedacht, das wäre eigentlich eine coole Sache, nochmal hinzugehen.
0: Warum findest du das denn so geil? Also was ist das Coole daran?
1: Erstmal die Location natürlich, direkt am Fühlinger See, ist erstmal schon mal mega. Die Bands sind natürlich klasse. Dann, wie gesagt, das mit dem aufgeteilt in zwei Bühnen, dass man immer gucken kann, ne, was gefällt einem gerade am besten, wo geht man hin. Ja, und einfach die ganze Stimmung ist einfach super toll da.
0: Und mit wem würdest du hingehen, wenn du die Karten gewinnst?
1: Ich denke mit einer guten Freundin.
0: Und dann richtig schöne Mädelstag, schön Party machen.
1: Genau, richtig.
0: Ah, das wäre natürlich herrlich. Den Song, den wir suchen, den haben wir ja so ein bisschen verfremdet.
1: Ja, meistens erkennt man die Lieder ja doch irgendwie.
0: Dann sag mal, also du bist dir sehr sicher, dass du die richtige Antwort hast?
1: Ich denke schon, ja.
0: Dann
1: ich denke, das war auf jeden Fall Kamrat.
0: Kamrat mit welchem Titel?
1: Ich meine Hack Yourself.
0: Sabine, du denkst, Hack Yourself von Kamrat ist die richtige Antwort.
1: Genau.
0: Sabine, das ist richtig. Herzlichen Glückwunsch.
1: Ja, cool. Super.
0: Du gehst
1: perfekt
0: mit deiner Freundin zum Rainbow Festival.
1: Geil.
0: Ich hoffe,
1: ja, wie cool ist das denn?
0: Ihr beiden Girls lasst es richtig krachen.
1: Das machen wir auf jeden Fall.
0: Okay. Tschüss.
1: Alles klar. Ich danke euch vielmals.
0: Ciao.
1: Tschüss.
0: So, also herzlichen Glückwunsch an Sabine und an alle, die gerade kein Glück hatten. Wir verlosen hier die ganze Woche Tickets, also bleibt einfach dran. Vielleicht habt ihr ja noch die Chance. Ich drücke euch die Daumen.
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1: Mit Thorsten Adolfs. Guten Tag. Im Prozess um die mutmaßlich islamistische Messeattacke in Bielefeld ist das Urteil gefallen. Der Angreifer muss lebenslänglich hinter Gitter und kommt in Sicherungsverwahrung. Der 36-jährige Syrer hatte vor etwa einem Jahr mit einem Messer vor einer Bielefelder Bar auf feiernde Gäste eingestochen. 4 Menschen wurden teilweise lebensgefährlich verletzt. Infos von Marc Weiß.
2: Das Urteil entspricht exakt der Forderung der Bundesanwaltschaft. Die hat argumentiert, dass dem Syrer jede Empathie mit den Opfern fehle, er ein radikal-islamistisches Gedankengut habe, bei dem Anschlag möglichst viele Menschen töten wollte und es für ihn keine gute Prognose gebe. Deshalb sei die besondere Schwere der Schuld festzustellen und Sicherungsverwahrung zu verhängen. Das psychiatrische Gutachten stützt das. Demnach ist der Mann tiefgreifend islamistisch radikalisiert. Die Ideologie sei fester Bestandteil seiner Persönlichkeit und seines Wertes. Systems heißt es. Die Verteidigung hatte nur 12 Jahre gefordert. Ihrer Ansicht nach wurde der Syrer erst in Deutschland durch seine Einsamkeit radikalisiert. Außerdem habe er nach schwerer Kindheit unter Depressionen gelitten. Das sahen die Richter am Oberlandesgericht Düsseldorf anders und verhängten die Höchststrafe. Die Sicherungsverwahrung hat zur Folge, dass der Mann theoretisch auch nach der Haftstrafe für immer weggesperrt bleibt. Allerdings wird in regelmäßigen Abständen geprüft, wie gefährlich ein Verwahrter noch ist. In seltenen Fällen kann man aus einer Sicherungsverwahrung auch entlassen werden. Die Hürden dafür sind aber extrem hoch.
1: Und jetzt weitere Nachrichten in der Zusammenfassung. Die Bundesagentur für Arbeit rechnet in diesem Jahr mit einem höheren Defizit als bislang angenommen. Bis jetzt war die Rede von etwa 4 Milliarden Euro. Mittlerweile sprechen mehrere mit der Angelegenheit vertraute Personen von einem Defizit von gut 5 Milliarden. Das liege an den voraussichtlich höheren Arbeitslosenzahlen im Jahresdurchschnitt, heißt es. Die Grünen fordern von der Regierung, beim Milliardensondervermögen nachzusteuern. Der Haushaltsexperte Schäfer sagte, das Geld müsse endlich konsequent dorthin fließen, wo es nachhaltig in investiv und klimapolitisch wirksam sei. Und das Finanzministerium fordert mehr Tempo, vor allem in den Bereichen Energie, Digitalisierung, Forschung und Entwicklung. Im Nahverkehr im südlichen NRW gibt es keine Tarifgrenze mehr. Der gemeinsame Rheinland-Tarif von VRS und AVV wird ab sofort angeboten. Er gilt von Aachen bis ins Bergische Land. Für Gelegenheitsfahrer soll der Ticketkauf deutlich einfacher werden. Ein Einzelticket, um zum Beispiel von Gummersbach nach Aachen zu kommen, kostet 13,90 Euro. Kinder zahlen für die Strecke 6,30 Euro. Bei den geplanten Reformen der Bundesregierung gibt es jede Menge Zündstoff zwischen der Politik und den Gewerkschaften. Verdi-Chef Wernicke hat dem Handelsblatt gesagt, wenn das Reformpaket nur dazu diene, Sozialleistungen abzubauen, dann gehe die Gewerkschaft auf die Barrikaden. Absolute Tabuthemen sind für ihn Verschlechterungen beim Kündigungsschutz oder ein eingeschränktes Streikrecht. Er will auch nicht, dass die tägliche Höchstarbeitszeit einfach vom Chef bestimmt werden kann. Außerdem lehnt Wernicke es kategorisch ab, das Rentenalter nach oben zu schrauben oder das Rentenniveau zu senken. Das sei dann eine Rentenkürzung durch die Hintertür, sagt er. Soweit die Meldungen mit Thorsten Adolfs.
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4: Da ziehen heute einige Wolken durch und es kann auch mal regnen heute. Dazu wird es bis zu 25 Grad warm. Morgen dann ein bisschen ungemütlicher. Noch Schauer und Gewitter sind möglich, dazu ähnlich warm wie heute.
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4: Und das sind die Staus ab 12 Minuten Zeitverlust. Die A2 Dortmund-Oberhausen. Zwischen Bottrop und dem Kreuz Oberhausen 5 Kilometer Stau. Ihr braucht hier 25 Minuten länger. Die A3 Köln-Arnheim. Zwischen dem Kreuz Oberhausen-West und dem Kreuz Oberhausen 4 Kilometer Stau, 12 Minuten plus. Die A45 Dortmund-Gießen. Zwischen dem Kreuz Hagen und Lüdenscheid-Nord 2 Kilometer Stau, 13 Minuten. Die A57 Köln-Krefeld, zwischen dem Kreuz Meerbusch und Krefeld-Zentrum 5 Kilometer Stau, hier kommt eine Viertelstunde obendrauf. Und die A59 Duisburg-Dienstlaken, zwischen Duisburg-Zentrum und Duisburg-Meiderich 2 Kilometer Stau, 16 Minuten plus. Gute Fahrt!
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4: Habt ihr schon von der Frau gehört, die sie an der Schweizer Grenze angehalten haben? Die war auf dem Rückweg aus dem Urlaub mit so einem Lieferwagen und wurde vom Zoll angehalten. Die Frau hatte 55 Koffer dabei. Und die haben die Koffer dann gescannt, ne? Es waren aber tatsächlich nur persönliche Gegenstände drin. Also die Frau hatte tatsächlich nichts Illegales dabei, sondern war wirklich einfach mit 55 Koffern im Urlaub. Naja gut, du brauchst ja auch, was brauchst du? Pullover, diverse Schuhe, Badeklamotten, mehrere Ballkleider, ein Handtuch, genügend Schlippis. Schlippis sind immer wichtig, immer einen mehr, falls du dir spontan in die Hose machst, ne? Zum Glück war die mit dem Auto unterwegs und nicht mit dem Flieger. Den Gepäckzuschlag, den will ich mir gar nicht vorstellen. Laura Potting hier. Mahlzeit und schönen Montag.

0: Und da saßen wir so Tag und Nacht, haben wir gewartet, Stunde um Stunde. Jetzt ist es endlich offiziell. Ab heute darfst du offiziell nur noch im T-Shirt rumlaufen. Heute beginnt der Sommer, jedenfalls meteorologisch. Kalendarisch gibt's ja auch noch, ne? Und Comedian Hannes Höfer ist dadurch jetzt einfach nur noch verwirrt.
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2: Wann fängt denn jetzt der Sommer an? Ich check's nicht. Meteorologisch, kalendarisch oder gehen wir einfach danach, wann die ersten Bekloppten kurze Hose tragen? Ja, weil dann ist ab Februar Sommer. Ich meine, ich krieg das schon nicht mit dem Uhrenumstellen hin. Wie war das nochmal? Die Uhr stellt sie von O bis O. Ja, außer im Schaltjahr, da fällt Ostern auf den Mittwoch. Ach Leute, es ist doch alles zu kompliziert. Wer soll denn da noch mitkommen? Schoko-Nikoläuse gibt's ab August zu kaufen. Die Fußball-WM in Katar war damals auf einmal an Weihnachten und in der Ostsee hatten wir jetzt plötzlich einen Buckelwal. Früher war das einfacher. Sobald das Freibad aufhatte, war Sommer. Fertig. Aber wo gibt's heute noch ein Freibad? Wusstet ihr, dass Alaska der nördlichste, der westlichste und der östlichste Staat der USA ist? Ja, ich weiß, ich kriege auch einen Klon in den Synapsen. Aber stimmt. Und immer dran denken, heiß ist, wenn du beim Atmen schwitzt.
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1: Ich bin Jacqueline Kusanke und das sind drei unserer Düsseldorf-Themen an diesem Montag. Wer heute und morgen in Düsseldorf Bus oder Bahn fährt, wird Kinderstimmen aus den Lautsprechern hören. Anlässlich des Internationalen Kindertages am heutigen Montag kehren die beliebten Kinderansagen zurück in die Fahrzeuge der Rheinbahn. Die Mädchen und Jungen haben die Namen von rund 400 Haltestellen eingesprochen. Damit soll auf Rechte von Kindern aufmerksam gemacht werden. Die Rheinfähre zwischen Kaiserswerth und Meerbusch fährt ab sofort auch wieder unter der Woche. Das hat Fährmann Hajo Schäfer auf Antenne Düsseldorf Anfrage mitgeteilt. Demnach startet der Fährbetrieb an Werktagen jeweils um 7.30 Uhr. Er endet dann um 19 Uhr. Langfristig soll die Rheinbahn den Fährbetrieb übernehmen. Die Verhandlungen dazu würden kurz vor dem Abschluss stehen, sagte Schäfer. Die A59 zwischen dem Autobahndreieck Düsseldorf Süd und Monheim in Richtung Leverkusen wird ab heute schrittweise wieder freigegeben. Die Strecke kann damit früher als geplant öffnen, und zwar ohne die angekündigte Übergangsphase mit nur einer Spur. Komplett frei sein soll die A59 voraussichtlich morgen Abend. Mit dem Abschluss dieses Bauabschnitts ist das Gesamtprojekt aber noch nicht beendet. Die Sanierung der Gegenrichtung, also der Fahrbahn von Süden aus Richtung Düsseldorf, soll laut aktueller Planung im Herbst dieses Jahres beginnen.
0: 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Das Düsseldorf-Wetter.
2: Bewölkt ist es heute immer mal wieder und diese Wolken, die bringen auch mal den ein oder anderen Regenschauer. Dazu wird es wieder warm heute, bis zu 25 Grad sind drin. Morgen dann weiter Schauer, auch Gewitter sind möglich, bis 25 Grad.
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2: Und hier kommen für euch die Staus ab 14 Minuten Zeitverlust. Wir starten mit der A2 Dortmund-Oberhausen. Zwischen Bottrop und dem Kreuz Oberhausen 6 Kilometer Stau, 21 Minuten plus. Die A3 Köln-Frankfurt. Zwischen Lohmar und Siebengebirge 9 Kilometer Stau, 35 Minuten plus. Die A40 Duisburg-Essen. Zwischen Essen-Holsterhausen und Essen-Frillendorf 3 Kilometer Stau. Hier müsst ihr 14 Minuten mehr einplanen. Die A43 Münster-Recklinghausen zwischen dem Kreuz Münster-Süd und Senden, 1 Kilometer Stau, 16 Minuten. Und die A52 Düsseldorf-Essen zwischen Essen-Süd und dem Dreieck Essen-Ost, 1 Kilometer Stau, eine Viertelstunde plus. Gute Fahrt euch!
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2: Einen schönen Montagmittag wünsche ich euch. Schön, dass ihr am Start seid. Ich habe gleich die 80er für euch mit Michael Jackson und Smooth Criminal im besten Mix. Wir starten aber mit Country, entspannter Country-Musik und Dasher und ihrem Übersong Austin. Ich bin Laura Potting. Hallo zusammen.

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0: So, Preisfrage an euch alle.
1: Wissen Sie, was heute für einen Tag ist?
2: Montag.
0: So, das stimmt. Es ist aber auch Internationaler Kindertag. Heute werden die Kids gefeiert. Und ich wusste gar nicht, dass das in manchen Familien ein Riesending ist. Kollegin Kim Klages, die hat mir dann heute erzählt, die hat sogar Geschenke bekommen zum Kindertag von deinen Eltern, Kim, ne?
1: Ja, das ist halt toll,
0: Alter.
1: Ne?
0: Ja, ich finde das krass.
1: Ja, ist so ein Ding seit meiner Kindheit. Also das Ganze kommt mit dem Kindertag am 1. Juni ein bisschen aus Ostdeutschland, wo halt auch meine Familie herkommt. Und ja, so kriege ich halt jedes Jahr Anfang Juni was zum Kindertag geschenkt.
0: Boah, wir hatten nix. Gut, wir hatten Geburtstag und Ostern und Weihnachten hatten wir auch. Aber sonst hatten wir nichts. Mama, Papa, ich bin nicht sauer. Ich bin einfach nur enttäuscht, muss ich sagen. So, und Kim, du hast das auch schon ganz viel aus deinem Umfeld gehört, ne? So, dass das ganz viele Leute nicht kennen.
1: Ja, genau. Das war für mich irgendwie so ein totaler Kulturschock, als ich irgendwann auch endlich gecheckt habe, das gibt es ja einfach gar nicht. Und ich habe dann auch direkt mal bei euch nachgefragt, ob ihr den Internationalen Kindertag heute überhaupt kennt. Weißt du denn, was heute für ein Tag ist?
3: Leider nicht.
4: Nein.
1: Heute ist Kindertag.
2: Ach, schön. Jetzt echt? Wusste ich nicht, wirklich nicht.
1: Das heißt, Kinder werden eigentlich beschenkt. Hast du denn auch schon Geschenke bekommen?
3: Ist ja nicht. Vielleicht noch zu Hause, aber meine Eltern sind arbeiten.
1: Kriegst du denn sonst zum Kindertag Geschenke?
3: Ja, manchmal Geld oder Parfüms, so Sachen, die man benutzen kann.
1: Auch als Kind selber keine Geschenke bekommen?
4: Nee, nur am Geburtstag und Weihnachten halten.
5: Kindertag, ja, da können die Kinder heute mal machen, was sie wollen.
0: Ja, wenn das so einfach wäre. Dafür muss man aber sagen, wird bei uns in NRW dann der Weltkindertag begangen, Kim.
1: Genau, der ist am 20. September, wird meist aber ohne Geschenke oder so gefeiert.
0: Toll.
1: Ja, an dem Tag soll es dann hauptsächlich um Kinderrechte und den Schutz von Kindern gehen, was ja auch super wichtig ist.
0: Absolut. Und Kim, ich habe eine Idee für dich, ja? Weil ich habe ja jetzt keine Geschenke bekommen von meinen Eltern, deswegen habe ich mir überlegt, wir teilen uns einfach deine Geschenke, ja? Kim? Hallo? Ich glaube, die ist einfach gegangen.
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1: Mit Malte Heilbricht, guten Tag. Eigentlich war das Versprechen klar, mehr Geld für Studierende. Zum anstehenden Wintersemester, also im Herbst, sollte das BAföG erhöht werden von 380 auf 440 Euro im Monat. So steht es im Koalitionsvertrag. Aber die Reform wackelt gewaltig. Bundesforschungsministerin Bär hat am Wochenende gesagt, sie rechne so schnell erstmal nicht mit einer Reform. Danny Hoppe aus dem News-Team, der Studierendenverband und die Jusos reagieren darauf mit scharfer Kritik.
2: Ja, auf jeden Fall. Und dabei geht es vor allem auch um Bärs Wortwahl. Sie hatte nämlich gesagt, dass die Lage für Studierende in Deutschland generell sehr privilegiert sei, weil es zum Beispiel keine Studiengebühren gäbe. Es sei deshalb kein Drama, wenn sie nebenbei noch jobbten, um ihr Studium zu finanzieren. Skandalös findet das Juso-Chef Thürmer und auch der Studierendenverband spricht von einer Frechheit. Schon jetzt hätten 2/3 der Studierenden einen Nebenjob, um über die Runden zu kommen. Gleichzeitig sei die Armutsquote unter Studierenden so hoch wie in kaum einer anderen Gesellschaftsgruppe. Bär zeichne bewusst das Bild der privilegierten Studierenden. Das sei falsch. Das BAföG sei wichtig für die Chancengerechtigkeit im Bildungssystem.
1: Bär hatte ja auch gesagt, es gebe Widerstand gegen die BAföG-Reform aus den Regierungsfraktionen wegen der allgemeinen Sparzwänge.
2: Ja, und dagegen wehren sich die Jusos. Erkenne keine einzige Person in der SPD, die nicht mit voller Überzeugung hinter der Reform stehe, sagte Juso-Chef Thürmer im Deutschlandfunk. Die Ministerin rede Unsinn. Er führt dieselben Argumente an wie der Studierendenverband und sagt, Bär bediene mit ihren Äußerungen saudumme Klischees. Es sei immer schwieriger für junge Menschen aus Arbeiterfamilien zu studieren. Und auch das Argument Sparzwänge lässt Thürmer nicht gelten. Würden Kapitalerträge und Vermögen gerecht besteuert, könne auch die BAföG-Reform locker finanziert werden, sagt er.
1: Danke, Danny. Und jetzt weitere Nachrichten im Überblick. Gut ein Jahr nach der mutmaßlich islamistischen Messerattacke auf feiernde Menschen in Bielefeld ist der Attentäter verurteilt worden. Das Oberlandesgericht Düsseldorf verhängte gegen den 36-jährigen Syrer die Höchststrafe, lebenslange Haft wegen vierfachen versuchten Mordes. Außerdem stellte es die besondere Schwere der Schuld fest und ordnete Sicherungsverwahrung an. Die Verbraucherstimmung in Deutschland hat sich wieder leicht verbessert, sie bleibt aber auf niedrigem Niveau. Das zeigt das aktuelle Konsumbarometer des Handelsverbands HDE. Demnach dämpfen vor allem der anhaltende Irankrieg und die steigenden Preise die Kauflust. Der HDE fordert daher weitere politische Entlastungen, um Konsum und Wirtschaft anzukurbeln. Angst vor der Mathearbeit oder einfach nur Stress im Schulalltag, das haben wohl so einige Schülerinnen und Schüler schon mal erlebt. Wenn es nach einem Bündnis aus Gesundheitsverbänden, Schülern und Eltern geht, soll es dafür bald feste Ansprechpartner an den Schulen geben, sogenannte Gesundheitsfachkräfte. Kinder und Jugendliche verbringen viel Zeit in der Schule, heißt es vom Dachverband der Betriebskrankenkassen. Genau dort brauche es also auch Gesundheitsangebote. Die Fachkräfte könnten direkt vor Ort erste Hilfe leisten, chronisch kranke Kinder unterstützen und auch die Lehrer entlasten. Das Bündnis fordert dafür bundesweit bis zu 10.000 Stellen, finanziert über eine mögliche Zuckersteuer. Und das waren die Nachrichten mit Malte Albrecht.
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4: Einiges an Wolken dabei heute und da kann es auch mal ab und an regnen. Bis zu 25 Grad sind drin. Morgen weiter bewölkt. Es kann auch hier regnen, aber auch mal gewittern. Dazu ähnlich warm wie heute.
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4: Die A2 Dortmund-Oberhausen zwischen Bottrop und dem Kreuz Oberhausen. Aktuell 5 Kilometer Stau, ihr braucht hier eine halbe Stunde länger. Die A3 Köln-Arnheim zwischen dem Kreuz Oberhausen West und dem Kreuz Oberhausen. 4 Kilometer Stau, 12 Minuten plus. Die A3 Köln-Frankfurt zwischen Lohma und Siebengebirge. 8 Kilometer Stau, 19 Minuten. Die A40 Duisburg-Dortmund zwischen Essen-Holsterhausen und Essen-Krai. 4 Kilometer Stau, 11 Minuten kommen hier oben drauf. Und die A57 Köln-Krefeld zwischen dem Kreuz Meerbusch und Krefeld-Zentrum. 5 Kilometer Stau, eine Viertelstunde plus. Gute Fahrt!
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4: In den Niederlanden kannst du Get the Fuck Out Tours buchen. Das ist eine Reise für Amerikaner, die überlegen auszuwandern, weil sie es politisch nicht mehr aushalten in den USA. Die bekommen dann Führungen durch verschiedene Städte in den Niederlanden, Erklärungen zum Wohnungs-, zum Hausmarkt, wie das mit den Visa abläuft und. Und es haben sich tatsächlich auch schon ein paar Leute gemeldet. Verdenken kann man es ihnen nicht, oder? So weit ist es also schon gekommen. Wahnsinn. Ich bin Laura Potting und ich habe jetzt Musik für euch von Two Colors, Safri Du und Chris the Serendi. Das ist Cynical.

0: Ein Spiel geht 90 Minuten, der Ball ist rund. Ihr kennt alle diese Fußballfloskeln, aber kennt ihr auch die? Nach dem Finnlandspiel ist vor dem Finnlandspiel.
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0: Gestern hat die deutsche Nationalmannschaft Finnland mit 4:0 geschlagen und heute noch ein Spiel gegen Finnland? Kollege Sascha Fassbender ist da. Hä?
2: Ja, das ist richtig. Es klingt verrückt, aber es ist richtig. Ja, wirklich. Es ist zwar nur ein Trainingsspiel, nicht 90 Minuten, sondern zweimal 25 Minuten, aber es ist wieder Finnland. Die Idee dahinter, die gestern eben nicht zum Einsatz kamen, sollen Spielrhythmus bekommen, einfach auch ein bisschen Einsatzzeit sammeln. Ja, und wer gestern lange gespielt hat, soll eben nicht spielen.
0: Bei dem, ich sag mal, richtigen Spiel gegen Finnland hat es ja 4 Tore für Deutschland gegeben, aber auch 2 Schreckmomente.
2: Ja, da können wir zum Glück entwarnen. Dennis Undav und Florian Wirtz haben angeschlagen den Platz vorzeitig verlassen. Einmal fasste Wirtz sich an die Oberschenkelrückseite. Und bei Undav, sag ich mal, war es in der Nähe.
3: Was sind das denn für Probleme? An welcher Stelle?
4: Unter Arschbacken.
2: Ja. Bei Wirtz und Undav gibt es aber bei beiden Entwarnung.
0: Die fliegen also morgen dann mit in die USA.
2: Genau, das ist bei denen hier so ein bisschen anders. Südafrikas Nationalmannschaft hatte Visa-Probleme. Der südafrikanische Fußballverband habe sich offenbar ein bisschen zu spät um die Einreise gekümmert. Das Ganze ist brisant, weil Mexiko gegen Südafrika das Eröffnungsspiel der WM ist. Es drohte also so ein bisschen in die Verspätung zu kommen. Aber nein, es kann offenbar doch alles pünktlich stattfinden. Die Südafrikaner fliegen nur einen Tag später als geplant.
0: Zu spät um die Einreise kümmern, das würde bei uns niemals passieren.
2: Nein.
0: Nee, wir stehen lieber schon 3 Tage früher am Flughafen an. Deutschland fliegt, wie gesagt, morgen und kommenden Samstag steht dann das letzte Testspiel vor der WM an. Deutschland gegen Mitgastgeber USA. Haben wir für euch im Blick. Danke, Sascha.
2: Gerne.

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1: Ich bin Jacqueline Kusanke und das sind drei unserer Düsseldorf-Themen an diesem Montag. Wer heute und morgen in Düsseldorf Bus oder Bahn fährt, wird Kinderstimmen aus den Lautsprechern hören. Anlässlich des Internationalen Kindertages am heutigen Montag kehren die beliebten Kinderansagen zurück in die Fahrzeuge der Rheinbahn. Die Mädchen und Jungen haben die Namen von rund 400 Haltestellen eingesprochen. Damit soll auf Rechte von Kindern aufmerksam gemacht werden. Die Rheinfähre zwischen Kaiserswerth und Meerbusch fährt ab sofort auch wieder unter der Woche. Das hat Fährmann Hajo Schäfer auf Antenne Düsseldorf Anfrage mitgeteilt. Demnach startet der Fährbetrieb an Werktagen jeweils um 7.30 Uhr. Er endet dann um 19 Uhr. Langfristig soll die Rheinbahn den Fährbetrieb übernehmen. Die Verhandlungen dazu würden kurz vor dem Abschluss stehen, sagte Schäfer. Die A59 zwischen dem Autobahndreieck Düsseldorf Süd und Monheim in Richtung Leverkusen wird ab heute schrittweise wieder freigegeben. Die Strecke kann damit früher als geplant öffnen, und zwar ohne die angekündigte Übergangsphase mit nur einer Spur. Komplett frei sein soll die A59 voraussichtlich morgen Abend. Mit dem Abschluss dieses Bauabschnitts ist das Gesamtprojekt aber noch nicht beendet. Die Sanierung der Gegenrichtung, also der Fahrbahn von Süden aus Richtung Düsseldorf, soll laut aktueller Planung im Herbst dieses Jahres beginnen.
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2: Ihr müsst euch darauf einstellen, dass es heute immer mal wieder regnen kann. Dazu ist es aber schön warm, bis zu 25 Grad sind drin. Morgen bleibt es temperaturmäßig wie heute. Dazu kann es regnen und auch mal gewittern.
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2: Und hier kommen die Staus ab 18 Minuten Zeitverlust. Die A2 Dortmund-Oberhausen zwischen Bottrop und dem Kreuz Oberhausen. 5 Kilometer Stau. Ihr braucht hier 25 Minuten länger. Die A3 Köln-Frankfurt zwischen Lohmar und Siebengebirge, 7 Kilometer Stau, 23 Minuten plus. Die A52 Düsseldorf-Essen zwischen Breitscheid und Essen-Kettwig, 3 Kilometer Stau, 23 Minuten. Die A57 Krefeld-Köln zwischen Dormagen und dem Kreuz Köln-Nord, 8 Kilometer Stau, 18 Minuten. Und die A61 Mönchengladbach-Koblenz zwischen dem Kreuz Meckenheim und dem Dreieck Sinzig, 13 Kilometer Stau. Hier müsst ihr 26 Minuten mehr einplanen. Gute Fahrt!
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2: Es ist der 1. Juni 2026, also der erste Tag in diesem Juni. Es ist der erste Tag der neuen Arbeitswoche. Ich hoffe, euch geht's gut. Mein Name ist Laura Potting. Ich darf euch durch diesen Vormittag begleiten. Und ich habe jetzt Musik für euch von Shawn Mendes. YYY. Übersetzt also so viel wie warum, warum, warum. Das frage ich mich auch dauernd.

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0: Buffet, ne? Da zeigt sich ja auch die wahre Natur des Menschen, oder? Der einzige Ort, wo es dir scheißegal ist, ob das Schnitzel zu dem Curryreis passt. Hauptsache, es passt alles auf einen Teller. Und wenn das Buffet auch noch auf einem Kreuzfahrtschiff steht, also man nicht wirklich abhauen kann, dann wird früher oder später sogar ein Asket wie Atze schwach. Hier kommt die Beichte aus seinem aktuellen Podcast.
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3: Ja, nee, ist klar.
4: Seit gestern bin ich von der AIDA runter. Ja, auch wenn ich da beruflich war. Ich habe satte 4 Kilo zugenommen. Obwohl ich darauf geachtet habe, mich immer genügend zu bewegen, ey. Ja, so ein Buffet kennt, glaube ich, jeder von euch. Ne? Buffet ist echt der Endgegner, wenn man einigermaßen auf Linie bleiben will, oder? Ja, die ersten 2 Tage schaffst du es da im Restaurant noch, sich zusammenzureißen. Aber so ab 3. Tag, ich habe das an mir selber genau beobachtet, ne? Da brechen so langsam die Dämme. Ja, dann gehst du mal öfter zu den einzelnen Stationen. 2-mal eine Vorspeise, ist dann auch kein Problem mehr. Und ich hatte mir vorgenommen, während der ganzen Reise nicht an die Nachspeisen zu gehen, keine Desserts. Aber ab Tag 5 war das auch vorbei. Ey, vorgestern Abend, warte, lass mal überlegen, da hatte ich den Kaiserschmarrn mit Vanillesoße. Zusätzlich habe ich noch 3 Kugeln Eis draufgepackt. Ja, plus Schokoraspeln. Ja, und Schuss Sahne, muss ja schon sein, ey. Man ist ja nur einmal jung. Und vor allem, in dem Moment habe ich das auch für eine super Idee gehalten. Tja, und jetzt bin ich eben wieder zu Hause auf die Waage gestiegen. Eieiei, das gibt's doch gar nicht. Gestern Morgen im Flieger habe ich sogar den obersten Knopf an der Jeans aufgemacht. Aber ich dachte, das lägt daran, dass die im Trockner war. War es aber gar nicht. Meine Perle hat nur noch gegeiert. Sie sagte so ganz leise, ach Schatzi, ich mag dich auch fett. Was eine Frechheit, ey.
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1: Mit Malte Albrecht, guten Tag. Die Sozialgerichte in Deutschland kommen mit der Arbeit kaum noch hinterher. Die Zahl der Klagen und Eilverfahren habe teilweise dramatisch zugenommen, sagt der Deutsche Richterbund. Demnach stieg die Zahl der Klagen bei den Sozialgerichten im vergangenen Jahr um 10%. Bei den Eilverfahren gab es sogar ein Plus von 47%. Insgesamt gab es damit mehr als 300.000 Streitfälle. Nach Einschätzung des Richterbundes ist das mit dem vorhandenen Personal nicht mehr zu schaffen und die Zahlen würden sogar weiter steigen. Infos von Marc Weiß.
2: Es geht bei der Klage- und Antragsflut vor allem um Streitfälle rund ums Bürgergeld oder um Ansprüche aus der Sozialversicherung. Menschen klagen, weil sie nicht das Geld bekommen, das in ihrer Meinung nach zusteht. Das kann an Kürzungen liegen, aber natürlich auch an falschen Berechnungen. Auffällig ist die extrem stark gestiegene Zahl von Eilanträgen. In diesen Fällen wollen Kläger nicht auf möglicherweise langwierige Verfahren warten, sondern schnelle Entscheidungen. Sozialforscher sehen darin vor allem einen Hinweis auf zunehmende Existenznöte. Es muss schnell gehen, weil offenbar keine finanziellen Puffer mehr vorhanden sind. Das Netzwerk Sozialrecht bringt es auf einen einfachen Punkt. In wirtschaftlichen Krisenzeiten steigt die Klagebereitschaft der Menschen. Geht es allen gut, dann haben die Sozialgerichte entsprechend weniger zu tun. Was dem Richterbund noch Sorgen macht, ist der 1. Juli. Ab dann gilt nämlich die neue Grundsicherung und löst das bisherige Bürgergeld ab. Die Richter sind sicher, dass dann nochmal eine Klageflut kommt. Zum einen, weil das bei neuen Sozialgesetzen fast immer so ist. Und zum anderen, weil die Grundsicherung inklusive der härteren Sanktionen ja nun mal sehr umstritten ist.
1: Und jetzt weitere Meldungen, kurz und kompakt. NRW-Ministerpräsident Wüst hat Spekulationen über einen möglichen Kanzlertausch zurückgewiesen. Bei einer Tagung von CDU-Abgeordneten in Meschede sagte Wüst, Deutschland stehe vor großen Herausforderungen, die Kanzler Merz entschlossen angehe. Dabei habe er seine volle Unterstützung. Wüst war in den letzten Tagen immer wieder als möglicher Kandidat genannt worden, Merz als Bundeskanzler abzulösen. Die Bundesagentur für Arbeit rechnet in diesem Jahr mit einem höheren Defizit als bislang angenommen. Bis jetzt war die Rede von etwa 4 Milliarden. Mittlerweile sprechen mehrere mit der Angelegenheit vertraute Personen von gut 5 Milliarden Euro. Das liege an den voraussichtlich höheren Arbeitslosenzahlen im Jahresdurchschnitt, heißt es. Am Donnerstag ist Fronleichnam und viele von uns werden das lange Wochenende für einen Kursurlaub nutzen. Der ADAC rechnet deshalb wieder mit vollen Autobahnen. Los geht das Ganze am Mittwochnachmittag. Laut dem Automobilclub ist das einer der staureichsten Tage des Jahres. Auch am Donnerstagvormittag dürfte auf den wichtigsten Reiserouten viel los sein. Weitere Verkehrsprobleme könnte es am Freitag geben. Dann fahren tausende Musikfans zu den Festivals Rock am Ring am Nürburgring und Rock im Park in Nürnberg. Und auch am Sonntag müssen Autofahrer viel Geduld mitbringen, wenn die Kurzurlauber ihre Heimreise antreten. Gleichzeitig gehen in Bayern und Baden-Württemberg die Pfingstferien zu Ende. Wer flexibel ist, sollte möglichst schon morgens losfahren, denn die meisten Staus soll es am Nachmittag und Abend geben. Und das waren die Nachrichten mit Malte Albrecht.
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4: Ja, das war auch ganz ordentliches Wetter heute Nachmittag. So kann man es, glaube ich, sagen. 23 Grad jetzt in Holthausen. Und dazu bleibt es bei diesem Wechsel aus Sonne und Wolken. Morgen geht es dann erstmal bewölkt los. Und über den Vormittag kann es auch mal etwas tröpfeln. Und dann über den Tag, ja, doch recht unbeständig. Sonne, Wolken und auch immer wieder Schauer bei maximal 22 Grad in der Spitze.
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4: Auf der Werdener Straße und dann weiter auf der Kruppstraße ist es gerade ein bisschen voller. 5 Minuten plant da mal extra ein. Und auch Kniebrücke statt Rhein bis zur Elisabethstraße. Auch da gerade mehr Geduld gefragt. Außerdem 2 Staus auf der Autobahn. Einmal die A3 Oberhausen-Köln zwischen dem Kreuz Hilden und Solingen. 5 Kilometer stocken, knappe 10 Minuten. Und dann die A52 Düsseldorf nach Essen. Zwischen dem Kreuz Breitscheid und Essen-Kettwig 2 Kilometer stocken. Eine Stunde braucht ihr hier länger, weil nämlich die Autobahn auch gesperrt ist Richtung Essen. Es brennt da ein Fahrzeug. Entsprechend, ja, plant viel Zeit und viel Geduld ein.
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4: Hallo am ersten offiziellen Sommertag, auch wenn das Wetter zuletzt vielleicht schon mal etwas sommerlicher war. Schön, dass es ja trotzdem noch einigermaßen ordentlich ist. Ne? Wir ziehen in 6 Minuten mal eine Bilanz des Frühlings. Und wir gucken natürlich heute Nachmittag auch noch mal, was uns diesen Sommer so erwartet. Schönen Start in den Nachmittag mit Antenne Düsseldorf. Ich bin Kirsten Mebs und das hier ist natürlich Miley Cyrus, End of the World.

0: jetzt nochmal ganz offiziell. Herzlich willkommen Sommer. Es ist ja heute meteorologischer Sommeranfang, der 1. Juni. Da fällt mir ein, ich muss noch die Kalender zu Hause umstellen. Antenne Düsseldorf ist hier. Schönen Nachmittag. Der Frühling endet entsprechend. Thomas Kessler-Lauterkorn vom Deutschen Wetterdienst sagt, er war wechselhaft von winterlichen bis hochsommerlichen Temperaturen. Gefühlt war da alles dabei.
1: Ja, das ist schon richtig. Die letzten 3 Monate waren vom Wetter her doch eine gewisse Achterbahnfahrt.
0: Ja, milde Temperaturen im März, im April auch gerne mal über 20 Grad, im Mai dann erst wieder kühl, dann zum Schluss über 30, also hochsommerlich. Was denn ein außergewöhnliches Frühjahr?
1: Die ersten heißen Tage, über 30 Grad, das ist im Mai nicht so häufig, kam aber in den letzten Jahren auch immer mal wieder vor. Zuletzt 2017, 18. Wenn man dann die Summe nimmt, alle 3 Monate März, April, Mai, ist es dann nicht mehr ganz so spektakulär. Immerhin rund 1 Grad mehr als im langjährigen Mittel das vergangene Frühjahr vom Niederschlag her. Der April deutlich zu trocken, aber die anderen Monate, März, Mai, eher etwas zu feucht, sodass wir da in der Summe auch im langjährigen Mittel beim Niederschlag her landen.
0: Okay, also etwas zu mild, viel Sonne, vom Niederschlag her normal. Trockenheit also kein Thema mehr.
1: Ein Phänomen, das sich mit dem Klimawandel in Zukunft noch durchaus verschärfen kann. Wir in Düsseldorf, im Rheinland oder auch in ganz Nordrhein-Westfalen haben dieses Frühjahr zum Glück nicht die großen Probleme. Vom Niederschlag her waren wir sogar in den letzten 3 Monaten leicht überdurchschnittlich. Aber das sieht in einigen anderen Ecken Deutschlands, vor allen Dingen in Teilen Bayerns, ganz anders aus. Da sind in den letzten 3 Monaten teilweise nur 1/4 Niederschlag des langjährigen Mittels gefallen.
0: Ja, das ist natürlich etwas wenig. Thomas Kessler-Lauterkorn vom Deutschen Wetterdienst über den Frühling 2026. Und wir schauen natürlich später auch noch auf das, was uns diesen Sommer erwartet. Hier bei Antenne Düsseldorf, das machen wir gegen 5:10.

0: Nickelback und How You Remind Me hier bei Antenne Düsseldorf. Einen schönen Montagnachmittag. 20 nach 2 haben wir es jetzt.
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2: Wann fängt denn jetzt der Sommer an? Ich check's nicht. Meteorologisch, kalendarisch oder gehen wir einfach danach, wann die ersten Bekloppten kurze Hose tragen? Ja, weil dann ist ab Februar Sommer. Ich meine, ich krieg das schon nicht mit dem Uhrenumstellen hin. Wie war das nochmal? Die Uhr stellt sie von O bis O. Ja, außer im Schaltjahr, da fällt Ostern auf den Mittwoch. Ach Leute, es ist doch alles zu kompliziert. Wer soll denn da noch mitkommen? Schoko-Nikoläuse gibt's ab August zu kaufen. Die Fußball-WM in Katar war damals auf einmal an Weihnachten und in der Ostsee hatten wir jetzt plötzlich einen Buckelwal. Früher war das einfacher. Sobald das Freibad aufhatte, war Sommer. Fertig. Aber wo gibt's heute noch ein Freibad? Wusstet ihr, dass Alaska der nördlichste, der westlichste und der östlichste Staat der USA ist? Ja, ich weiß, ich kriege auch einen Klon in den Synapsen. Aber stimmt. Und immer dran denken, heiß ist, wenn du beim Atmen schwitzt.
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0: Lipa, Don't Start Now bei Antenne Düsseldorf. Ach, guck mal, wie schön. Da haben Dua Lipa und ihr Typ Callum Turner geheiratet. Ganz überraschend. Also früher als erwartet. Und zwar in London. Nur mit der engsten Familie und mit Freunden. Aber das soll auch alles jetzt erst der Auftakt einer ganz großen Hochzeitswoche sein. Also ich denke mal, wir können davon ausgehen, dass wir von dieser Hochzeitssause noch ein bisschen mehr sehen und hören werden. Gleich hören wir auf jeden Fall mehr von Lady Gaga und Bruno Mars. Toller Song, Die With A Smile, gibt's vor den Nachrichten hier bei Antenne Düsseldorf.
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1: Mit Christopher Batschig. Guten Tag. Nach mehreren Unfällen und Entgleisungen verschärft die Rheinbahn jetzt ihre Sicherheitsmaßnahmen. Und zwar mit zusätzlichen Sofortmaßnahmen und einer umfassenden Überprüfung des gesamten Sicherheitssystems. Für viele Menschen in Düsseldorf ist das eine wichtige Nachricht, auch wenn das im Alltag vorübergehend Folgen haben kann. Weitere Infos hat Antenne Düsseldorf-Reporterin Julia Trompeter.
2: Geplant sind unter anderem strengere Regeln an Weichen, mehr Kontrollen vor Ort, zusätzliche Meldewege bei technischen Störungen sowie intensivere Schulungen für das Fahrpersonal. Für Fahrgäste in Neuss und Düsseldorf bedeutet das, die Sicherheit soll steigen, es kann aber vereinzelt Auswirkungen auf Betriebsabläufe und Pünktlichkeit geben. Vorständin Annette Grabbe sagt dazu wörtlich, Sicherheit geht vor Geschwindigkeit. Außerdem kündigt sie an, alles kommt auf den Prüfstand. Zusätzlich will die Rheinbahn externe Fachleute mit 3 unabhängigen Untersuchungen beauftragen.
1: In Düsseldorf hat das Ordnungsamt am Wochenende verstärkt das Badeverbot im Rhein überprüft. Nach Angaben der Stadt haben die Einsatzkräfte an den Uferbereichen mehr als 100 Menschen präventiv belehrt. In 4 Fällen hat es Ordnungswidrigkeitenverfahren gegeben. Positiv ist, die Feuerwehr hat nach Angaben der Stadt am Wochenende keinen Einsatz mit dem Stichwort Person im Rhein gehabt. Das Badeverbot gilt in Düsseldorf seit August letzten Jahres. Wer dagegen verstößt, muss mit bis zu 1.000 Euro Bußgeld rechnen. Die Menschen in Hamburg haben sich bei einer Bürgerbefragung gegen Olympische Spiele in Hamburg ausgesprochen. Damit steigen die Chancen für die Rhein-Ruhr-Bewerbung und damit auch für die Pläne, an denen Düsseldorf beteiligt ist. Nach dem Nein in Hamburg geht das Rennen um die deutsche Olympia-Bewerbung nur noch mit 3 Kandidaten weiter: Berlin, München und die Rhein-Ruhr-Region. Weitere Infos hat Antenne Düsseldorf-Reporterin Jacqueline Kosanke.
2: Für Düsseldorf ist das besonders wichtig, weil die Stadt Teil der Rhein-Ruhr-Bewerbung ist und sich die Menschen hier beim Bürgerentscheid klar für Olympische und Paralympische Spiele in den Jahren 2036, 2040 oder 2044 ausgesprochen haben. Der Deutsche Olympische Sportbund entscheidet Ende September, welcher deutsche Kandidat ins internationale Rennen geschickt wird. Bis dahin müssen die Konzepte weiter bewertet werden, unter anderem nach Wirtschaftlichkeit und internationaler Strahlkraft. Die Bewerberstädte bzw. Regionen müssen ihre Bewerbungsunterlagen bis Donnerstagabend einreichen.
1: Wer in Düsseldorf einen Termin im Bürgerbüro braucht, muss sich ab jetzt auf neue Öffnungszeiten einstellen. Das Amt für Einwohnerwesen bietet in den Stadtbezirken künftig dienstags einen langen Servicetag an. Donnerstags werden die Zeiten dafür angepasst. Die Stadt will den Service damit besser an den Alltag der Menschen in Düsseldorf anpassen. Zum Beispiel, damit Behördengänge leichter mit Arbeit oder Kinderbetreuung vereinbar sind. Die neue Regelung gilt zunächst testweise bis zum Jahresende. Danach will die Stadt auswerten, wie die neuen Zeiten angenommen werden. Infos haben wir auch online gestellt auf antennedüsseldorf.de/Nachrichten. Und das waren die Nachrichten mit Christopher Batschig.
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4: Ja, das sieht doch ganz schön aus für heute Nachmittag, ne? Also Pausenkäffchen draußen, das geht. Es ist auch immer wieder Sonne da. 22 Grad jetzt in Vollmaßwert. Morgen bleibt's bei Sonne und Wolken. Und dazu kommt dann leider auch immer mal Regen. Es wird also etwas unbeständiger und das Ganze bei maximal 22 Grad in der Spitze.
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4: Es ist gerade im Rhein-Ufer-Tunnel Richtung Oberkasseler Brücke ein bisschen voller. 5 Minuten plant da mal extra. Außerdem folgende Staus auf den Autobahnen A3 Köln-Oberhausen zwischen dem Kreuz Breitscheid und Kreuz Kaiserberg. 4 Kilometer Stau, 10 Minuten kommen drauf. Und gute Nachrichten für die A52 Düsseldorf nach Essen zwischen dem Kreuz Breitscheid und Essen-Kettwig. Noch 2 Kilometer Stau und so 25 Minuten, die es länger dauert. Da hatte es einen Unfall mit einem brennenden Auto gegeben. Die Fahrbahn ist aber zum Glück wieder frei und entsprechend löst sich der Stau da jetzt nach und nach auf.
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4: Wenn jemand geht, wenn Veränderungen anstehen, dann kann das echt erschreckend und einschüchternd und irgendwie auch blöd sein. Das kann aber auch befreiend sein. So sieht's zumindest Kelly Clarkson. Gute Einstellung, since you've been gone, hier bei Antenne Düsseldorf jetzt. Ich bin Kirsten Mebs. Schönen Nachmittag.

0: 20 vor 3 am Montagnachmittag. Diese Stimme hier ist einfach unverkennbar. Das ist Olivia Dean mit Man I Need. Kennt er natürlich auch, spielen wir regelmäßig hier bei Antenne Düsseldorf. Und jetzt gibt es etwas Neues von ihr. So Easy to Fall in Love. Und das geht echt direkt ins Herz. Das ist echt eine richtig schöne Ballade geworden. Es ist eine Erinnerung daran, auch sich selbst zu lieben. Die zweite Single aus ihrem Album The Art of Loving. Und die hören wir uns jetzt hier an.
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0: Montagnachmittag, Antenne Düsseldorf ist hier. Wer in Düsseldorf unterwegs ist, der merkt ja oft schnell, ein Verkehrsmittel allein reicht längst nicht immer. Erst mit der Bahn, dann vielleicht ein Stück mit dem Rad, mit dem E-Scooter oder auch zu Fuß. Und genau an solchen Übergängen setzt die Stadt jetzt weiter an. In Bersten ist jetzt die erste Mobilitätsstation in dem Stadtteil in Betrieb gegangen. Philipp Klees aus der Redaktion. Was daran ist genau neu?
1: Ja, die Station liegt an einem ziemlich wichtigen Punkt im Düsseldorfer Süden, an der Kreuzung Werstener Straße, Kölner Landstraße und direkt bei Bus und Bahn. Dort wurde die Fahrradüberdachung erneuert. Es gibt 27 erneute Fahrradbügel, 2 Carsharing-Stellplätze, 3 Sharing-Stationen für Leihräder und E-Scooter und außerdem eine Luft- und Reparaturstation, also zum Beispiel auch für Fahrräder, Kinderwagen und Ähnliches.
0: Also das heißt, die Idee ist nicht einfach nur, noch ein paar neue Angebote hinzustellen, sondern an einem echten Verkehrsknotenpunkt den Wechsel zwischen verschiedenen Verkehrsmitteln einfacher zu machen.
1: Genau, darum geht's. Der Standort ist so gedacht, dass Menschen dort möglichst unkompliziert zwischen Bus, Bahn, Fahrrad und Sharing-Angeboten wechseln können. Dazu kommen auch schon vorhandene Bike-and-Ride-Anlagen der Rheinbahn, also sichere und wetterfeste Stellplätze für private Fahrräder. Die sind laut Stadt und Rheinbahn sowohl für Anwohner als auch für Pendler gedacht.
0: Und das ist natürlich gerade an so einem Punkt interessant, an dem im Alltag ja viele Wege zusammenlaufen, ne? Richtung Innenstadt, in den Süden oder auch weiter raus, außer Stadt.
1: Eben. Und man merkt daran auch, dass das kein Einzelversuch mehr ist. Düsseldorf baut dieses Netz schon länger aus. Mit Bersten wächst es auf mehr als 30 Mobilitätsstationen im Stadtgebiet. Dahinter steckt übrigens die Connected Mobility Düsseldorf, kurz CMD, eine Tochter der Stadt, die solche Projekte plant und umsetzt.
0: Ja, mehr fein. Also es ist ein weiterer Baustein in einem wirklich größeren Netz mit ziemlich konkretem Nutzwert vor Ort.
1: Ja, so ist es. Und ja, ein Punkt gehört auch noch dazu. Der Standort soll nicht nur funktionaler, sondern auch etwas angenehmer werden. Es wurden dort 3 neue Bäume gepflanzt und eine Sitzbank aufgestellt. Finanziert wird das Projekt zum großen Teil über eine Förderung des Landes NRW, die laut Stadt 80% der Kosten übernimmt.
0: Mhm. Also auch noch ein bisschen aufgehübscht jetzt. Die neue Mobilitätsstation in Bersten ist also ja so ein erstes Angebot dieser Art in dem Stadtteil. Und wir gucken später in der Sendung dann auch noch mal darauf, wie hilfreich dieses Netz in Düsseldorf im Alltag bisher tatsächlich ist. Das machen wir so gegen 10 vor 5 hier. Jetzt erstmal Mark Amber, Belong Together. Schönen Nachmittag.

0: Montag Nachmittag, Antenne Düsseldorf ist hier. Gleich vor den Nachrichten gibt es was ganz fein Entspanntes, und zwar das hier. Das ist Hosier und Too Sweet, gibt in wenigen Augenblicken. Ich bin Kirsten Mebs, schönen Nachmittag.
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1: Mit Malte Albrecht, guten Tag. Ist der Lehrer gut drauf, dann sind oft auch bessere Noten drin. Das hat jetzt ein deutsches Forschungsteam in einer Studie herausgefunden. Es hat dafür Schuldaten unter anderem aus Deutschland, Chile, Japan, Spanien und Großbritannien ausgewertet. Befragt wurden knapp 700 Lehrer und mehr als 17.000 Schüler um die 15 Jahre. Danny Hoppe aus den Nachrichten, wie sind die Forscher da vorgegangen?
2: Also zum einen wurden die Lehrerinnen und Lehrer gefragt, wie viel Spaß sie während des Unterrichts hatten oder ob sie eher verärgert waren. Gleichzeitig sollten die Schülerinnen und Schüler sagen, wie gut der Unterricht aus ihrer Sicht war, ob er zum Beispiel interessant war oder ob sie gefördert wurden. Begleitet wurde das Ganze dann noch von Leistungstests. Und das Ergebnis war, Lehrer, die gut drauf waren, hatten generell ein besseres Verhältnis zu ihren Schülern, haben sie mit ihrem Unterricht mehr erreicht und motiviert. Und das hat dafür gesorgt, dass eben auch die Schüler interessierter waren, mehr Selbstvertrauen hatten und am Ende auch bessere Leistungen. Wenn die Lehrer dagegen schlecht drauf waren, hat sich das am Ende auch negativ auf die Leistungen der Schüler ausgewirkt.
1: Das heißt also, Ziel müsste es sein, dass die Lehrer gut drauf sind?
2: Ja, so sagen es auch die Forscher in der Studie. Das Wohlbefinden der Lehrerinnen und Lehrer sei nicht nur ein nettes Extra, sondern es sei eben auch entscheidend für den Lernerfolg der Schülerinnen und Schüler. Und da seien die Schulen und die Politik gefordert, um den Stress im Alltag zu minimieren. Forderungen der Lehrerverbände, damit das klappt, gibt es ja genug. Kleinere Klassen, mehr Personal auch für Integration und Förderung, bessere Ausstattung, auch digital, weniger Bürokratie oder auch mehr Support in den Bereichen IT oder Schulsozialarbeit, um nur mal ein paar zu nennen.
1: Danke, Danny. Und jetzt Nachrichten im Überblick. Der Tankrabatt und gesunkene Rohölpreise haben die Spritkosten im Mai deutlich gedrückt. Das zeigt eine Auswertung des ADAC. Demnach kostete ein Liter Super E10 im Schnitt 1,98 Euro und damit knapp 13 Cent weniger als im April. Bei Diesel fiel der Preisrückgang mit 27 Cent pro Liter noch stärker aus. Die geplante BAföG-Erhöhung steht auf der Kippe. Regierungssprecher Cornelius sagte, alle Vereinbarungen im Koalitionsvertrag stünden unter Finanzierungsvorbehalt. Die Bundesregierung müsse sparen und überlegen, welche Leistungserhöhungen möglich seien. Die beteiligten Ministerien würden noch über die beste Lösung beraten. In Niedersachsen darf der Verfassungsschutz die AfD schärfer überwachen. Das Verwaltungsgericht Hannover hat einen Eilantrag der Partei abgewiesen. Damit gilt die Landes-AfD nicht mehr nur als Verdachtsfall, sondern wird zum Beobachtungsobjekt von erheblicher Bedeutung hochgestuft. Auf der dänischen Insel Anholt laufen die Vorbereitungen für die Obduktion von Buckelwal Timmy. Das tote Tier war schon am Wochenende aus dem flachen Wasser auf den Strand gezogen worden. Dort haben Helfer jetzt den Untergrund geglättet und Metallplatten ausgelegt, damit Tierärzte und Walexperten mit der Untersuchung beginnen können. Das ist für Donnerstagnachmittag geplant. Ziel ist es herauszufinden, woran der Wal gestorben ist. Eigentlich sollte das Tier dafür in einen Hafen gebracht werden, das klappte aber nicht. Deshalb findet die Obduktion nun direkt am Strand statt. Mit Absperrband sollen Schaulustige bis dahin auf Abstand gehalten werden. Und das waren die Nachrichten mit Malte Albrecht.
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4: Ja, ein bisschen wolkig zwischendurch, aber die Sonne kommt hier und da auch noch raus. Also man kann wirklich ganz gut zwischendurch mal frische Luft schnappen. Oder falls ihr schon zu Hause seid, dann macht es euch gemütlich auf dem Balkon zum Beispiel mit einem Stück Kuchen oder mit einem Brötchen. 23 Grad gibt es in Pempelfort. Das geht also alles ganz gut. Morgen muss man da schon flexibel sein, weil zu Sonne und Wolken auch immer etwas Regen kommt, auch mal etwas mehr. Dazu maximal dann 22 Grad.
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4: Es ist gerade auf dem Südring stadteinwärts bis zur Münchner Straße voller, so 5 Minuten plant mal extra. Und generell dann auch auf dem Lastring, also so von der Kopernikusstraße bis zur Werdener Straße, immer wieder stockend in beide Richtungen. Dann gucken wir auf die Autobahn. A3 Köln-Oberhausen. Zwischen dem Kreuz Breitscheid und Kreuz Kaiserberg 2 Kilometer Stau, 10 Minuten plus. Die A52 Düsseldorf-Essen zwischen dem Kreuz Breitscheid und Essen-Kettwig 4 Kilometer Stau, eine halbe Stunde. Da hatte vor ungefähr 2 Stunden auch ein Auto gebrannt. Da gab es eine Sperrung, aber das ist zum Glück wieder aufgehoben. Es ist halt trotzdem einfach viel los auf der 52. Und jetzt die A57 Krefeld-Köln zwischen Dormagen und Köln-Korweiler. 5 Kilometer stocken, 10 Minuten plus. Gute Fahrt euch!
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4: Falls ihr Motivation braucht, um mal wieder den Hintern hochzukriegen, wir hören gleich Joyce Hübner. Die läuft seit über einem Jahr jeden Tag einen Marathon. Wie macht man das? Wie kommt man vor allem auf so eine krasse Idee? Hören wir in 6 Minuten hier bei Antenne Düsseldorf. Ich bin Kirsten Mefs. Das ist

0: Antenne Düsseldorf hier. Am Montag, es ist 12:12. Ich weiß nicht, in welchem Team ihr euch gerade eher wiederfindet. Ich bin ehrlich, ich bin eher so, ich würde gerne mal wieder ein bisschen mehr Sport machen. Joyce Hübner ist dagegen eine, die seit über einem Jahr jeden Tag unterwegs ist und einen Marathon durch ganz Deutschland läuft. 15.500 Kilometer hat sie schon hinter sich gebracht. Es ist der Wahnsinn, wirklich. Morgen holt sie sich damit den Weltrekord und da ist sie auch lange noch nicht am Ziel. Und dabei hat alles auf dem Klo angefangen.
1: Entweder beim Trinken, irgendwo lustig mit Freunden, kommt man auf die besten Ideen. Oder man setzt sich halt auf die Kloschüssel und kommt dann auf die besten Ideen. Und zweiteres war es an dieser Stelle. Ich laufe alle Städte in ganz Deutschland ab. 2059 Stück sind es insgesamt. Entweder laufe ich quer durch oder streife nur die Stadtgrenze. Aber irgendwie erwische ich sie alle. Das Highlight machen tatsächlich die Mitläufer aus oder ja, die Menschen drumherum. Ich hatte ein Altersheim, an dem ich vorbeigelaufen bin, wo ich glaube 15 oder 20 Omis und Opis vor der Tür saßen und alle mit Fähnchen gewedelt haben. Die haben sich wahnsinnig gefreut. Das war super süß und wirklich rührend.
2: Ich habe die ganze Aktion bei Social Media gesehen und finde das unglaublich cool. Und da die Strecke an meiner Haustür vorbeigeht, dachte ich, ich fahre ein Stück entgegen und laufe bis nach Hause mit und guck mir mal an, was hier so gemacht wird.
3: Ich bin jetzt gestern angereist und laufe jetzt 7 Marathons mit. Heute ist der 2. von 7. Ich komme aus Süddeutschland, aber ich finde es auch hier ganz toll zu laufen. War gestern total überrascht, wie grün das hier alles ist.
1: Natürlich gibt es immer mal wieder Tage und Wochen, Monate und auch Phasen, wo es extrem nervig ist, auch für mich. Und wo ich einfach gar keine Lust habe, am nächsten Tag wieder zu starten. Aber ich habe es mir vorgenommen, deswegen ziehe ich das durch. Und egal, wie es sich am Morgen anfühlt, es gibt mindestens immer 3 Kilometer, die gut waren am Tag. Und allein deswegen lohnt es sich, auch jeden Tag weiterzulaufen.
0: Ja, krasse Disziplin. Gegen 5:50 gucken wir übrigens mal, welche Musik sich empfiehlt, wenn man laufen geht. Bei der hier wäre ich jetzt nicht so ganz sicher, aber wir müssen ja jetzt auch nicht laufen. Ne? Beyoncé und Texas Hold'em bei Antenne Düsseldorf.

0: Düsseldorf auf hier. Schönen Nachmittag. So, jetzt haben wir gerade gehört, wie man gut so eine sportliche Routine in seinem Alltag etablieren kann, wenn man möchte, jeden Tag einen Marathon laufen. Wir können es heute Abend auch mal direkt selbst probieren.
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0: Also, vielleicht jetzt nicht direkt ein Marathon, aber es ist gutes Wetter für Sport im Park. Im Berti-Albrecht-Park zum Beispiel gibt es funktionales Training im Hofgarten, Yoga-Fitness, im Rheinpark in Bilk, auf der Landtagswiese intensives Fitnesstraining, alles jeweils um 19 Uhr und ist immer kostenlos. Alternativ könnt ihr in dieser Woche auch zum Rheinpark in Golzheim, da läuft nämlich das Zirkustheater Roncalli, das ist ja auf Jubiläumstour, super beliebt für heute und morgen. Keine Tickets mehr zu kriegen, aber an den anderen Tagen bis zum Ende des Monats ist noch was da. Und wenn ihr euch die Show nicht angucken wollt, dann könnt ihr auch ins zweite Zirkuszelt. Da könnt ihr euch einfach ein paar Bilder, Erinnerungsstücke, alte Karussells und Jahrmarktbuden angucken. Und wenn ihr noch ein bisschen mehr Input braucht, das ist auch überhaupt kein Problem, guckt wie immer gerne auf antennedüsseldorf.de/tipps vorbei.

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1: Mit Christopher Batschek. Guten Tag. Die Rheinbahn verschärft nach der Serie von Unfällen und Entgleisungen ihre Sicherheitsmaßnahmen. Für Fahrgäste in Düsseldorf heißt das vor allem, das Unternehmen will Risiken schneller erkennen und das System robuster machen, auch wenn das vorübergehend Auswirkungen auf die Pünktlichkeit haben kann. Zu den Sofortmaßnahmen gehören laut Rheinbahn strengere Regeln an Weichen, zusätzliche Kontrollen, neue Meldewege bei Störungen und intensivere Schulungen für das Fahrpersonal. Rheinbahn-Vorständin Annette Grabbe sagt dazu, die Sicherheit unserer Fahrgäste und Mitarbeitenden hat höchste Priorität. Außerdem kündigt sie an, man werde nichts beschönigen und das gesamte Sicherheitssystem überprüfen lassen. Das Ordnungsamt hat am Wochenende in Düsseldorf verstärkt das Badeverbot im Rhein kontrolliert. Laut Stadt wurden dabei mehr als 100 Menschen an den Uferbereichen präventiv belehrt. In 4 Fällen leiteten die Einsatzkräfte Ordnungswidrigkeitenverfahren ein. Gute Nachrichten gibt es von der Feuerwehr. Sie ist nach Angaben der Stadt am Wochenende zu keinem Einsatz mit dem Stichwort Person im Rhein alarmiert worden. Das Badeverbot im Rhein gilt in Düsseldorf seit August letzten Jahres. Wer dagegen verstößt, muss mit einem Bußgeld von bis zu 1.000 Euro rechnen. Düsseldorf bleibt im Rennen um Olympia und das sogar mit etwas besseren Chancen als noch vor wenigen Tagen. Denn einer der Konkurrenten ist jetzt raus. Hamburg zieht seine Bewerbung nach einem negativen Bürgervotum zurück. Weitere Infos hat Antenne Düsseldorf-Reporterin Jacqueline Kosanke.
2: Damit bleiben für die deutsche Olympiakandidatur nur noch 3 Bewerber übrig. München, Berlin und die Rhein-Ruhr-Region mit Düsseldorf als Teil des Konzepts. Für Menschen in Düsseldorf ist das auch deshalb spannend, weil sie sich beim Bürgerentscheid schon klar hinter die Spiele in der Region gestellt haben. Im April mit 67%. Jetzt wird in den kommenden Monaten geprüft, welches Konzept den größten Erfolg verspricht. Die Entscheidung des DOSB über den deutschen Bewerber für die Spiele in den Jahren 2036, 2040 oder 2044 soll Ende September fallen. Dem sind dabei unter anderem Wirtschaftlichkeit und internationale Wirkung.
1: Für viele Menschen in Düsseldorf sollen Behördengänge künftig besser in den Alltag passen. Deshalb ändert das Amt für Einwohnerwesen jetzt die Öffnungszeiten der Bürgerbüros in den Stadtbezirken. Dienstags gibt es künftig längere Servicezeiten. Dafür werden die Öffnungszeiten am Donnerstag angepasst. Die Stadt erhofft sich davon mehr Flexibilität für Menschen, die Termine mit Arbeitsweg, Familie oder Betreuung abstimmen müssen. Die neuen Zeiten werden zunächst bis Ende des Jahres getestet. Infos haben wir auch online gestellt auf antennedüsseldorf.de/Nachrichten. Und das waren die Nachrichten mit Christopher Batschek.
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4: Es ist wechselhaft, aber noch trocken heute. Das ist also schon mal die gute Nachricht für diesen Nachmittag. Und die Sonne kommt ja auch immer mal ganz gut durch. 23 Grad dazu jetzt in Stockholm. Morgen geht's mit Sonne, Wolken, aber auch mit Schauern weiter. Es bleibt immerhin angenehm bei ähnlichen Temperaturen wie heute.
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4: Es ist etwas voller in der Stadt, auf der Kniebrücke stadteinwärts und auch auf dem Lastring in beiden Richtungen. Außerdem gucken wir auf die Autobahn A3 Köln-Oberhausen zwischen dem Kreuz Breitscheid und dem Kreuz Kaiserberg. 2 Kilometer Stau, 10 Minuten plus. A52 Düsseldorf-Essen zwischen dem Kreuz Breitscheid und Essen-Kettwig. 4 Kilometer Stau plus eine halbe Stunde. Und die A57 Nimwegen Köln zwischen Mörskapellen und Krefeld-Zentrum. 3 Kilometer Stau, 20 Minuten kommen obendrauf. Und es hat jemand einen Blitzer reingemeldet über WhatsApp. Hallo.
5: Achtung, Krater Kreuzweg. Genau auf der Seite der Kirche steht ein Caddy, der blitzt. Fahrt vorsichtig und angemessen und es macht nicht Blitz, Blitz. Kommt gut heim.
4: Dankeschön, das kann ich nur alles genauso weiter wünschen.
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4: Mit Kirsten Mews euch einen schönen Start in den Nachmittag. Jetzt mit Maroon 5 und Girls Like You und danach die Powerstimme von Benson Boone und Sorry I'm Here for Someone Else.

0: auch wenn es in der vergangenen Woche schon heißer und doch irgendwie gefühlt etwas sommerlicher war, er ist jetzt offiziell da. Also meteorologisch. Der Sommer. Entsprechend wollen wir hier bei Antenne Düsseldorf gerne mal wissen, was macht ihr denn im Sommer besonders gerne?
1: Am liebsten gehe ich mit meinen Freunden raus, am Rhein spazieren.
2: Sport machen, laufen gehen, ins Gym, Tennis.
3: Im Wald spazieren gehen, im Grafenberger Wald mit meinem Dackel.
4: Immer Fahrrad fahren, Tischtennis spielen, grillen ist auch schön und lange Spaziergänge.
5: Jetzt im Sommer ist ja auch die Kirmes oder auch Fischmarkt.
6: Fahrrad fahren bei dem Wetter. Das habe ich schon gemacht die Woche und da freue ich mich drauf, noch mehr zu machen.
0: Aber Hauptsache raus, ne? Das Wetter irgendwie mitnehmen. Auf jeden Fall macht total Sinn. Sommer ist ja schon immer kurz genug. Was sind denn eure liebsten Beschäftigungen im Sommer? Lasst es uns gerne wissen per WhatsApp, gerne Sprachnachricht an die 0175 570 35 40. Antenne Düsseldorf ist hier, 20 vor 4 haben wir mit.

0: So, einmal Info für alle Autofahrer. Auf der Völklinger Straße, Südring in der Ecke, da stadtauswärts, da hat es wohl gekracht. Das ist ein Problem, weil die Straßenbahnen auch nicht vorbeikommen. Links abbiegen ist auch nicht ganz leicht. Also plant entweder viel Zeit da ein oder umfahrt den Bereich Völklinger Straße, Ecke Südring am besten. Das macht es wahrscheinlich einfacher. So, es ist der 1. Juni. Es ist nicht nur Sommeranfang, sondern es ändert sich auch was in Sachen Solarstrom. Die Photovoltaikanlage auf dem eigenen Häuschen. Davon haben ja bislang vor allem Eigentümer profitiert. Ab heute gibt es aber das Energy Sharing. Das heißt also, man kann überschüssigen Solarstrom jetzt unbürokratisch an Nachbarn, Mieter oder lokale Unternehmen abgeben oder auch verkaufen. Da braucht man aber bestimmte Voraussetzungen für. Das sagt André Jufan von der Verbraucherzentrale hier in Düsseldorf.
1: Anders als bei der Nutzung innerhalb eines Gebäudes müssen dafür aber die öffentlichen Netzabgaben gezahlt werden, sodass das wirtschaftlich zum jetzigen Zeitpunkt aus unserer Sicht noch nicht ganz so attraktiv ist. Aber es ist ein erster Schritt für das gemeinsame Nutzen von lokal produzierten Solar. Und aus der Brille heraus sehen wir das als positiv an.
0: Trotz Energy Sharing braucht man aber immer noch einen klassischen Stromanbieter, um immer versorgt zu sein, ne? Auch im Winter oder nachts, wenn die Sonne eben nicht scheint. Es interessieren sich aber immer mehr Menschen für eine Photovoltaikanlage, vor allem mit der man sich komplett selbst versorgen kann, weil eben auch immer mehr Angst vor Hackerangriffen oder Lieferengpässen haben.
1: Wir sehen also, dass bei den Menschen die Verunsicherung und die Angst davor, dass im Themenfeld Energie es zu Ausfällen kommen kann, größer ist als bei den Experten. Und da versuchen wir auch dann eben zum einen eben durch Aufklärung, was für Möglichkeiten besteht, diesem Bedürfnis nachzukommen. Zum anderen aber auch den Leuten klar zu sagen, wo gibt es da Grenzen und wo ist es vielleicht auch der Anbieter, der sagt, nimm dieses Angebot, das ist sehr viel teurer, aber dafür bist du ein Stück weit unabhängig. Da wollen wir natürlich dann auch vorwarnen, dass mit dieser Angst gespielt wird und dass daraus versucht wird, Profit zu schlagen.
0: Also die teuerste Photovoltaikanlage ist jetzt nicht unbedingt immer die sinnvollste. Wenn ihr da Fragen habt oder Beratungsbedarf, dann ist die Verbraucherzentrale auch immer eine gute Adresse, um sich zu informieren. Ein Link zur Verbraucherzentrale gibt es übrigens auch online unter antennedüsseldorf.de/Nachrichten.

0: 6 Minuten vor 4 haben wir es. Antenne Düsseldorf ist hier am Montagnachmittag mit Kirsten Mews. Hallo.
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1: Mit Malte Albrecht, guten Tag. Seit knapp 2 Wochen kann man die neue staatliche Förderung für E-Autos beantragen. Die Bundesregierung will so die E-Mobilität in Deutschland voranbringen. Die neue Förderung hat aber auch einen Nebeneffekt, der den Autofahrern weniger gefallen dürfte. Die Hersteller selbst geben dadurch offenbar weniger Rabatte für Elektroautos. Das zeigt der neue Marktbericht des privaten Center Automotive Research. Danny Hopper aus dem News-Team, das trifft vor allem kleinere E-Autos.
2: Ja, und vor allem diese kleineren E-Autos passen wohl am besten in das Anforderungsprofil der förderberechtigten Haushalte. Das sagt der Autoexperte Dudenhöfer. Denn sie richtet sich ja an Menschen, deren Haushaltseinkommen maximal bei 80.000 Euro liegt. Die Autobauer testeten gerade offenbar den Markt, sagt Dudenhöfer. Für die neue Studie hat er sich die 20 meistverkauften E-Autos angeschaut und im Januar gab es im Schnitt noch Preisnachlässe von 19,5%. Zuletzt waren es nur noch 18,6%. Und für Dudenhöfer ist klar, das ist eine direkte Folge der staatlichen Förderung.
1: Parallel dazu gibt es aber inzwischen auf dem Gebrauchtmarkt immer mehr E-Autos.
2: Ja, das hat das Fraunhofer-Institut für System- und Innovationsforschung herausgefunden. In den ersten 4 Monaten des Jahres wurden demnach knapp 120.000 gebrauchte E-Autos gekauft. Das sind fast 3-mal so viele wie vor 2 Jahren im selben Zeitraum. Also da tut sich was, auch was die Modelle angeht. Vom kompakten Stadtfahrzeug bis hin zum leistungsstarken Mittelklasse-Modell sei da inzwischen alles dabei, heißt es. Und auch was die Batterieleistung der gebrauchten Stromer angeht, gibt das Fraunhofer-Institut Entwarnung. Die modernen Batterien seien sehr langlebig. Nach 5 Jahren hätten die meisten Fahrzeuge noch immer mehr als 95% ihrer ursprünglichen Reichweite.
1: Danny, vielen Dank. Und jetzt weitere Meldungen in Kurzform. Laut einer offiziellen Schätzung der Rentenversicherung könnte der Rentenbeitrag im Jahr 2028 auf 19,9% steigen. Das wäre die erste Erhöhung seit 2007. Aktuell liegt der Beitragssatz bei 18,6%. Wie stark er tatsächlich steigt, hängt von der geplanten Rentenreform und von der Entwicklung der Wirtschaft ab. Nach dem Hunter-Virus-Ausbruch darf das Kreuzfahrtschiff Hondius wieder in See stechen. Laut der zuständigen Reederei wurde das Schiff von den niederländischen Gesundheitsbehörden komplett desinfiziert und für den nächsten Reisestart freigegeben. Bei dem Ausbruch im Mai waren 3 Menschen gestorben, mehrere wurden infiziert. Im letzten Jahr sind deutlich weniger Menschen nach Deutschland gekommen als im Jahr davor. Das Statistische Bundesamt meldete einen Rückgang der Zuwanderung um 13% auf rund 1,48 Millionen. Gründe sind vor allem weniger Asylsuchende aus Syrien, Afghanistan und der Ukraine. Künstliche Intelligenz ist inzwischen im Alltag vieler Menschen angekommen. Umweltverbände schlagen jetzt aber Alarm. Sie werfen großen KI-Firmen vor, die Klimafolgen ihrer Technik schönzureden. Programme wie ChatGPT, Copilot oder Gemini würden zwar innerhalb von Sekunden Videos, Bilder und Texte erstellen, heißt es. Dafür benötigten sie aber in riesigen Rechenzentren Unmengen an Strom und Wasser. Viele Unternehmen behaupteten, KI schone das Klima. Dafür habe eine aktuelle Untersuchung aber keine Belege gefunden. Und das waren die Nachrichten mit Malte Albrecht.
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4: Das ist jetzt nicht das klassische Freibadwetter, aber dafür ist in den Bädern in Benrath, Kaiserswerth und Lörrach heute sicher schön viel Platz. 23 Grad dazu. Morgen auch wieder Sonne und Wolken. Allerdings auch einige Schauer bei immer noch ähnlichen Temperaturen wie heute.
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4: Es ist voll in der Stadt, der Feierabendverkehr legt los. Auf dem Lastring ist zum Beispiel recht voll, Kniebrücke stadteinwärts und wir gucken auf die Autobahn. A3 Köln Richtung Arnheim zwischen dem Kreuz Breitscheid und Kreuz Oberhausen. 7 Kilometer Stau und 20 Minuten plus, da ist ein Fahrstreifen gesperrt, weil es einen Unfall gegeben hat. Die A52 Düsseldorf nach Essen zwischen dem Kreuz Breitscheid und Essen-Kettwig 3 Kilometer Stau, 20 Minuten plus. Und die 57 nehmen wegen Köln zwischen Mörskapellen und Krefeld-Zentrum 3 Kilometer Stau, nochmal 20 Minuten extra.
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4: Mit Kirsten Eves am Montagnachmittag. Ist jetzt nicht gerade ein Lieblingstag für viele. Deshalb vielleicht umso wichtiger, dass heute Danke für diesen Montagtag ist. Man möchte ja auch die Gefühle von so einem Tag nicht verletzen. Außerdem geht der Sommer offiziell los. Die 3 vielleicht schönsten Monate liegen vor uns. Da kann doch eigentlich nichts mehr schiefgehen. Und jetzt noch Depeche Mode. 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
1: Schönen Start in den Nachmittag. Antenne Düsseldorf ist hier. 4:10 haben wir es. Ab sofort ist die Rheinfähre auch wieder wochentags unterwegs. Die ist ja seit Mai schon wieder im Einsatz. Aber jetzt können wir sie bei dem schönen Wetter auch wieder unter der Woche nutzen. Die ist ja immer zwischen Kaiserswerth und Meerbusch unterwegs. War versprochen, sagt Hajo Schäfer, der Fährmann. Aber die Fähre ist nicht mehr so oft im Einsatz wie sonst. Also erst ab 7.30 Uhr und dann bis 19 Uhr. Da ist jetzt die Frage, warum denn schon so früh? Antwort: weil viele Schülerinnen und Schüler aus Meerbusch zum Gymnasium nach Düsseldorf müssen.
2: Das ist also schon wohl überlegt, so dass die Schulkinder, die von Meerbusch kommen, genügend Zeit haben, in Kaiserswerth pünktlich zum Unterricht zu erscheinen, zur ersten Stunde.
1: Ja, zu den besten Zeiten sind morgens tatsächlich bis zu 100 Schüler mit der Fähre gefahren, sagt der Schäfer. Und gute Nachricht auch für die Zukunft der Rheinfähre. Die Gespräche mit der Rheinbahn, die Fähre ja dauerhaft übernehmen will, die laufen gut.
2: Wir sind jetzt final ziemlich kurz davor, dass es wirklich unter Dach und Fach gebracht wird.
1: Und das sagt übrigens auch die Rheinbahn. Wann sie den Fährbetrieb übernimmt, will sie aber noch nicht sagen. Hajo Schäfer selbst will auf jeden Fall noch bis Ende des Jahres weitermachen. Und wir halten euch natürlich weiter auf dem Laufenden hier bei Antenne Düsseldorf.

muss ja überall gespart werden. Das kennen die meisten von uns wahrscheinlich so von sich selbst. Aber auch Unternehmen müssen sparen. Und die Stadt bekanntlich ja auch. Aber gegen diese Sparpläne gibt es jetzt immer mehr Widerstand. Denn so langsam wird klar, wo die Stadt kürzen bzw. weniger Geld bereitstellen möchte. Unter anderem bei Jugendeinrichtungen und auch bei Kulturveranstaltungen. Es geht um 74 Millionen Euro und die sollten nächstes Jahr, wenn möglich, irgendwie eingespart werden. Das ist eine absurd hohe Zahl für uns. Aber die Zahl in den Jahren drauf, die könnte noch steigen. Die Linke warnt unter anderem davor, dass die bisherigen Sparpläne der Stadt vor allem die Schwächsten hier treffen würde. Und was es noch für Kritik und auch für Gegenvorschläge gibt, darauf guckt Dennis Lieske morgen früh in Dein Morgen hier bei Antenne Düsseldorf ab 6 Uhr.

0: Linkin Park und Lost, noch mit Chester Bennington als Sänger. Aktuell ist die Band ja mit neuer Frontfrau unterwegs auf From Zero to World Tour. Heute zum Beispiel in Hamburg. Freitag ist dann der erste große Headliner bei Rock am Ring. Ich gucke mir das da mal für euch an. Und wenn ich dran denke, dann schneide ich auch mal was mit. Dann spiele ich das nächste Woche mal morgens hier in deinen Morgen vor. Antenne Düsseldorf hier mit Kirsten Mebs. Schönen Nachmittag.
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1: Mit Christopher Batschig. Guten Tag. Wer in Düsseldorf unterwegs ist, merkt oft schnell, ein Verkehrsmittel allein reicht im Alltag nicht immer aus. Erst mit der Bahn, dann vielleicht auch noch mit dem Fahrrad oder zu Fuß weiter. Und genau an solchen Übergängen will die Stadt den Wechsel einfacher machen. In Wersten ist jetzt die erste Mobilitätsstation im Stadtteil in Betrieb gegangen. Antenne Düsseldorf-Reporter Philipp Klees hat die Einzelheiten.
2: Der neue Standort liegt an der Werstener Straße und damit an einem wichtigen Knotenpunkt im Düsseldorfer Süden, in der Nähe von Kölner Landstraße sowie direkt bei Bus und Bahn. Dort gibt es jetzt erneuerte Fahrradstellplätze, Carsharing-Stellplätze, Flächen für Leihräder und E-Scooter sowie eine Luft- und Reparaturstation, die auch für Kinderwagen genutzt werden kann. Für Menschen in Düsseldorf soll es damit einfacher werden, verschiedene Verkehrsmittel direkt an einem Ort miteinander zu verbinden. Mit Wersten wächst das Netz der Mobilitätsstationen in Düsseldorf auf mehr als 30 Standorte.
1: Nach mehreren Unfällen und Entgleisungen verschärft die Rheinbahn jetzt ihre Sicherheitsmaßnahmen und zwar mit zusätzlichen Sofortmaßnahmen und einer umfassenden Überprüfung des gesamten Sicherheitssystems. Für viele Menschen in Düsseldorf ist das eine wichtige Nachricht, auch wenn das im Alltag vorübergehend Folgen haben kann. Weitere Infos dazu hat Antenne Düsseldorf-Reporterin Julia Trompeter.
3: Geplant sind unter anderem strengere Regeln an Weichen, mehr Kontrollen vor Ort, zusätzliche Meldewege bei technischen Störungen sowie intensivere Schulungen für das Fahrpersonal. Für Fahrgäste in Neuss und Düsseldorf bedeutet das, die Sicherheit soll steigen, es kann aber vereinzelt Auswirkungen auf Betriebsabläufe und Pünktlichkeit geben. Vorständin Annette Grabbe sagt dazu wörtlich, Sicherheit geht vor Geschwindigkeit. Außerdem kündigt sie an, alles kommt auf den Prüfstand. Zusätzlich will die Rheinbahn externe Fachleute mit 3 unabhängigen Untersuchungen beauftragen.
1: In Düsseldorf hat das Ordnungsamt am Wochenende verstärkt das Badeverbot im Rhein überprüft. Nach Angaben der Stadt haben die Einsatzkräfte an den Uferbereichen mehr als 100 Menschen präventiv belehrt. In 4 Fällen wurden Ordnungswidrigkeitenverfahren eingeleitet. Positiv ist, die Feuerwehr hat nach Angaben der Stadt am Wochenende keinen Einsatz mit dem Stichwort Person im Rhein gehabt. Das Badeverbot gilt in Düsseldorf seit August letzten Jahres. Wer dagegen verstößt, muss mit bis zu 1.000 Euro Bußgeld rechnen. Und das waren die Nachrichten mit Christopher Batschig.
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5: Es ist Spielplatzwetter oder alternativ draußen Feierabend-Café-Wetter. Und es ist nicht mal so schlimm, wenn man die Sonnenbrille vergisst. So wichtig ist die heute Nachmittag nämlich nicht. Es bleibt bei Sonne und Wolken und jetzt 23 Grad in Fennhausen. Morgen gibt es auch wieder Sonne und Wolken. Allerdings dann auch Schauer, immer wieder. Und dazu maximal ja, so ähnliche Temperaturen wie heute.
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5: Es ist recht viel los in der Innenstadt und auch auf dem Lastring in beide Richtungen. Und jetzt gucken wir auf die Autobahn. Da ist es im Moment einigermaßen okay. Wir gucken uns die längsten Staus an. A3 Köln-Oberhausen zwischen dem Kreuz Breitscheid und Kreuz Kaiserberg. 2 Kilometer Stau, Viertelstunde. Dann die 52 von Düsseldorf nach Essen zwischen dem Dreieck Breitscheid und Essen-Kettwig. 1 Kilometer Stau, Viertelstunde ebenfalls. Und auch eine Viertelstunde dauert es länger auf der A57 neben wegen Köln zwischen Mörskapellen und Krefeld-Zentrum. 3 Kilometer Stau. Gute Fahrt.
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5: Mit Kirsten Ebs euch einen schönen Nachmittag mit einem Song, der 2010 rauf und runter gelaufen ist. Jetzt habe ich ihn ein Weilchen tatsächlich nicht mehr gehört. Airplanes ist das hier. B.O.B. und Hayley Williams von Paramore. Viel Spaß damit. Schönen Nachmittag.

0: Nächste Woche geht's los mit der Fußball-Weltmeisterschaft. Antenne Düsseldorf ist hier um 20 vor 5. Die deutsche Nationalmannschaft hat ja nochmal ganz gut gezeigt, was sie kann. Testspiel gegen Finnland 4:0, sehr gut. Und heute noch ein Spiel gegen Finnland, Kollege Sascha Fassbinder. Ja, das ist richtig.
1: Es klingt total verrückt, aber Es ist richtig, ja. Es ist auch nur ein Trainingsspiel, nicht 90 Minuten, sondern zweimal 25 Minuten gegen Finnland. Die Idee dahinter, die gestern nicht zum Einsatz kamen, sollen Spielrhythmus bekommen und mehr Einsatzzeit. Und wer gestern lange gespielt hat, soll nicht spielen.
0: Okay, ich sag mal, bei dem richtigen Spiel, so nenne ich es jetzt, gegen Finnland, da hat es ja 4 Tore für Deutschland gegeben, aber eben auch 2 Schreckmomente.
1: Da können wir aber entwarnen. Dennis Undorf und Florian Wirtz haben angeschlagen den Platz vorzeitig verlassen. Einmal fasste Wirtz sich an die Oberschenkelrückseite. Bei Undorf, sage ich mal, war es in der Nähe.
2: Was sind das denn für Probleme? An welcher Stelle? Arschbacken. Unter Arschbacken.
1: Ah, das Gute, bei Wirtz und Undorf gibt's aber Entwarnung.
0: Okay, also die fliegen morgen dann in die USA.
1: Ja, das ist bei denen hier etwas anders. Südafrikas Nationalmannschaft hatte Visa-Probleme. Der südafrikanische Fußballverband habe sich offenbar ein bisschen zu spät um die Einreise gekümmert. Das Ganze ist brisant, weil Mexiko gegen Südafrika das Eröffnungsspiel der WM ist. Es kann aber offenbar doch alles pünktlich stattfinden. Die Südafrikaner fliegen einfach nur einen Tag später als geplant. Also alles gut.
0: Ja gut, also Deutschland fliegt, wie gesagt, morgen und dann kommenden Samstag das letzte Testspiel vor der WM. Deutschland gegen Mitgastgeber USA. Haben wir natürlich für euch im Blick.
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1: Kurzer Blick zurück. Der Frühling war die reinste Achterbahnfahrt. Zu mild, zu sonnig und ja, ähnlich regnerisch wie sonst. Heute ist ja offizieller Sommeranfang und deshalb wollen wir hier bei Antenne Düsseldorf mal gucken, was uns erwartet. Dazu Thomas Kessler-Lauterkorn vom Deutschen Wetterdienst.
2: Der Start in den Juni ist ja jetzt nicht mehr ganz so sommerlich, wie es noch Ende Mai war. Aber ja, Juni zum Beispiel steht ja auch gerne mal für die Schafskälte. Das heißt, es wäre gar nichts Ungewöhnliches, wenn jetzt mal im Verlauf der ersten 10, 14 Tage noch so ein gewisser Kälterückfall in Anführungsstrichen, also etwas kühlere Luft zu uns schwappen könnte.
1: Ja. Winterjacke würden wir jetzt wohl aber auch gerne dann weglassen. Ne? Aber so nicht diese Turbohitze ist ja auch ganz gut. Wie geht's denn eigentlich der Natur?
2: Schaut man sich Bodenfeuchtekarten an, dann sieht es im Moment bei uns in der Region so aus, dass wir in verschiedenen Bodentiefen noch durchaus von einer ausreichenden oder sogar teilweise guten Wasserversorgung ausgehen können. Und jetzt der meteorologische Sommer startet ja leicht unbeständig, also im Moment noch keine dramatische Situation. Wollen wir mal hoffen, dass es auch so bleibt in den nächsten Wochen und Monaten. Im Moment sieht es, denke ich, für unsere Natur noch ganz gut aus. Hoffen wir mal, dass es so bleibt.
1: Also der Sommer startet, zumindest laut Wetterexperten, für uns etwas kühler, für die Natur allerdings ganz angenehm. Jetzt gibt's Alphaville, Forever Young bei Antenne Düsseldorf. Gibt's übrigens auch auf dem neuen Hosenalbum, das Ende vergangener Woche rausgekommen ist. Auf der B-Seite, da singt Campino den Song mit Sänger Marion Gold. Das ist sehr hörenswert. Sehr hörenswert. Aber wir hören uns jetzt hier das Original an.

0: 6 Minuten vor 5, Antenne Düsseldorf hier vor den Nachrichten. Gibt's Glockenbach und Tom Walker mit Home. Ich bin Kirsten Mebs, schönen Nachmittag euch.
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1: Mit Malte Albrecht, schönen guten Tag. Die Lage an den Tankstellen hat sich zuletzt wieder entspannt. Nachdem der April der teuerste Tankmonat war, sind die Spritpreise im Mai deutlich runtergegangen. Das hat der ADAC heute mitgeteilt. Für die Monopolkommission und das IFO-Institut steht deshalb fest, der Tankrabatt wirkt. Danny Hoppe aus den Nachrichten, und er wird aus Ihrer Sicht inzwischen auch fast vollständig weitergegeben.
2: Ja, das haben die Monopolkommission und das IFO-Institut ausgerechnet, auch wenn sich ihre Zahlen ein ganz bisschen unterscheiden. Im Großen und Ganzen werden die 17 Cent durch den Tankrabatt inzwischen an die Autofahrer weitergegeben, aber auch das zeigen die Zahlen, das war nicht sofort der Fall. In den ersten Mai-Tagen hat es ein bisschen gedauert, bis die Tankstellen die Preise angepasst haben. Da hatte es ja durchaus auch viel Kritik gegeben an den Mineralölkonzernen, vom ADAC, aus der Politik und natürlich von den Autofahrern. Auch die Verbraucherzentrale hatte zuletzt ja noch kritisiert, dass die Preise an den Zapfsäulen erst nach massivem öffentlichen Druck gesunken waren. Aber wie gesagt, inzwischen ist der Tankrabatt angekommen. Dazu kommt noch, dass die Rohölpreise wieder gesunken sind. Beides macht sich deutlich bemerkbar. Der Liter Diesel zum Beispiel kostete nach Angaben des ADAC im Mai 1,99 Euro und damit 27 Cent weniger als noch im April. Seit Mitte Mai ist Diesel außerdem wieder günstiger als Super E10. Der Tankrabatt gilt ja noch bis Ende des Monats. Die Signale, die es zuletzt aus der Bundesregierung gab, deuten aber nicht darauf hin, dass er nochmal verlängert wird.
1: Danny Hoppe, vielen Dank für die Infos. Und jetzt weitere Nachrichten im Überblick. Der Iran hat die indirekten Verhandlungen mit den USA über ein Ende des Kriegs in der Golfregion ausgesetzt. Das berichtet die iranische Nachrichtenagentur Tasnim. Die Entscheidung sei wegen der anhaltenden israelischen Angriffe im Libanon getroffen worden, heißt es. Die Lage im Libanon sei eine der Voraussetzungen für die Waffenruhe gewesen. In Deutschland spenden wieder mehr Menschen ihre Organe. Nach Angaben der Deutschen Stiftung Organspende stieg die Zahl der Spenden von Januar bis April auf 368. Das sind fast 30 Spenden mehr als im Vorjahr. Trotz des positiven Trends gibt es laut der Stiftung aber weiterhin einen Mangel an Spenderorganen. Nach den schweren Unwettern in Teilen NRWs gehen die Aufräum- und Reparaturarbeiten weiter. Bei der Bahn gibt es vor allem auf der Strecke zwischen Unna und Soest weiterhin Probleme, weil Oberleitungen auf mehreren hundert Metern beschädigt wurden. Frühestens am Donnerstag könnten dort wahrscheinlich wieder Züge fahren, sagte eine Sprecherin. Angst vor der Mathearbeit oder einfach nur Stress im Schulalltag, das haben Schülerinnen und Schüler wohl schon des Öfteren erlebt. Wenn es nach einem Bündnis aus Gesundheitsverbänden, Eltern und Schülern geht, soll es dafür bald feste Ansprechpartner an den Schulen geben, sogenannte Gesundheitsfachkräfte. Kinder und Jugendliche verbringen viel Zeit in der Schule, heißt es vom Dachverband der Betriebskrankenkassen. Genau da braucht es also auch Gesundheitsangebote. Die Fachkräfte könnten direkt vor Ort erste Hilfe leisten, chronisch kranke Schüler unterstützen und auch die Lehrer entlasten. Das Bündnis fordert dafür bundesweit bis zu 10.000 Stellen, finanziert über eine mögliche Zuckersteuer, die gerade in der Politik diskutiert wird. Und das waren die Nachrichten mit Malte Albrecht.
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4: Also vom Wetter her wird das ein ganz entspannter Heimweg oder Feierabendspaziergang. Trocken, ab und zu noch mal Sonne, 24 Grad dazu jetzt in Hellerhof. Morgen sieht es dann ja eher so aus, als könnten wir es uns lieber drinnen gemütlich machen. Dann gibt es nämlich auch immer mal Regen und die Temperaturen gehen ein kleines bisschen zurück, aber noch über 20 Grad.
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4: Es ist immer noch ein bisschen voller in der Stadt, vor allem so Kniebrücke stadteinwärts und natürlich auch auf dem Lastring, gerade so Höhe Kruppstraße, ist es ein bisschen voller. Oder ansonsten auch natürlich die Münchener Straße. Und an der Münchener Straße hat es auch einen Unfall gegeben Richtung Südring. Da braucht ihr im Moment auch ein bisschen mehr Zeit. Mehr Zeit ist auch auf folgenden Autobahnen gefragt. A52 Düsseldorf Richtung Essen zwischen Tiefenbruch und Essen-Kettwig. 3 Kilometer Stau, knappe 20 Minuten plus. A57 Köln Richtung Krefeld zwischen Bowert und Krefeld-Oppum. 4 Kilometer Stau plus eine Viertelstunde. Und die 57 von Nimwegen nach Köln zwischen Mörskapellen und Krefeld-Zentrum. 3 Kilometer Stau plus 20 Minuten. Gute Fahrt.
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4: Mit hier ist Mavs. Hallo und sorry hierfür. Es ist ein toller Song, aber es ist auch ein absoluter Ohrwurm. Könnte also sein, dass ihr den zum Abendessen immer noch summt. Fever Dream, Alex Warren bei Antenne Düsseldorf.

0: Die neue Mobilitätsstation in Wersten begleitet uns heute weiter. Antenne Düsseldorf ist hier, denn dahinter steckt ja mehr als nur ein einziger oder einzelner neuer Standort im Düsseldorfer Süden. Die Stadt baut dieses Netz ja schon länger aus. Philipp Klees aus der Redaktion. Die spannende Frage ist natürlich, merkt man davon im Alltag in Düsseldorf eigentlich schon was?
1: Ja, zumindest wächst das Netz sichtbar weiter. Mit Wersten kommt Düsseldorf inzwischen auf mehr als 30 Mobilitätsstationen. Mhm. Die Idee dahinter ist, verschiedene Angebote an einem Ort zusammenzubringen. Also Bus, Bahn, Fahrrad, Carsharing und Sharing-Angebote. Ob man das im Alltag schon deutlich merkt, hängt aber stark vom jeweiligen Stadtteil und auch vom Standort ab.
0: Genau das ist ja am Ende die entscheidende Frage für die Menschen in Düsseldorf. Ne? Nicht, wie groß ist das Netz auf dem Papier, sondern ob der eigene Weg zur Arbeit, zum Einkaufen oder nach Hause dadurch wirklich einfacher wird.
1: Genau, und da gibt es zumindest Hinweise, dass solche Stationen angenommen werden. Bei einer Befragung zu Mobilitätsstationen in Pempelfort, Golzheim und Derendorf ist eine positive Zwischenbilanz gezogen worden. Das heißt nicht, dass schon alles perfekt läuft, aber es zeigt zumindest, dass solche Angebote im Alltag für viele offenbar interessant sind.
0: Ja, und Wersten ist ja auch nicht irgendein neuer Punkt auf der Karte, sondern im Grunde der nächste Praxistest an einem größeren Verkehrsknoten.
1: So kann man das sagen, ja. Die Station liegt direkt an der Kreuzung Kölner Landstraße und Werstener Straße und verbindet dort bestehende Bus- und Bahnlinien mit weiteren Angeboten. Dazu gehören dann auch Fahrradplätze, Carsharing-Flächen für Leihräder und E-Scooter und auch die Möglichkeit, private Fahrräder in den Bike-and-Ride-Anlagen sicher unterzustellen. Gerade an so einem Knotenpunkt entscheidet sich ja, ob Umsteigen wirklich bequem funktioniert oder ob es am Ende doch wieder umständlicher wird.
0: Ja, heißt also, so eine Mobilitätsstation kann im Alltag helfen, aber eben jetzt nicht automatisch und auch nicht überall gleich stark.
1: Genau, damit das wirklich funktioniert, muss das Gesamtpaket stimmen. Also nicht nur die Station selbst, sondern auch gute Anschlüsse, sichere Wege, verlässliche Angebote und ein Standort, der zu den Wegen der Menschen passt. Wersten ist da ein sinnvoller Schritt, aber die eigentlich große Frage bleibt natürlich, wie gut gelingt es Düsseldorf insgesamt, diese verschiedenen Verkehrsmittel so zu verbinden, dass Mobilität wirklich einfacher wird.
0: Die neue Mobilitätsstation in Wersten ist also ein weiterer Baustein und gleichzeitig Frage an euch, wie gut klappt denn die vernünftige Mobilität in Düsseldorf im Alltag wirklich? Also schickt gerne mal eure Meinung per Sprachnachricht rein an die 0175 570 35 40. Antenne Düsseldorf hier.
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0: ist eigentlich nur Musik, die man hören kann, wenn die Sonne scheint. Also ich habe das zumindest immer so gemacht. Evanescence geht am besten im Sommer, wenn die Sonne scheint. Dann ist man nicht so depressiv, wenn man das hört. Antenne Düsseldorf ist hier, 20 nach 5 haben wir's.
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3: Ja, nee, ist klar.
4: Seit gestern bin ich von der AIDA runter. Ja, auch wenn ich da beruflich war. Ich habe satte 4 Kilo zugenommen. Obwohl ich darauf geachtet habe, mich immer genügend zu bewegen. Ey. Ja, so ein Buffet kennt, glaube ich, jeder von euch. Der Buffet ist echt der Endgegner, wenn man einigermaßen auf Linie bleiben will, oder? Ja, die ersten 2 Tage schaffst du es da im Restaurant noch, sich zusammenzureißen. Aber so ab 3. Tag, ich habe das an mir selber genau beobachtet, ne, da brechen so langsam die Dämme. Ja, dann gehst du mal öfter zu den einzelnen Stationen. 2-mal eine Vorspeise, ist dann auch kein Problem mehr. Und ich hatte mir vorgenommen, während der ganzen Reise nicht an die Nachspeisen zu gehen, keine Desserts. Aber ab Tag 5 war das auch vorbei. Ey, vorgestern Abend, warte, lass mal überlegen, da hatte ich den Kaiserschmarrn mit Vanillesoße. Zusätzlich habe ich noch 3 Kugeln Eis draufgepackt. Ja, plus Schokoraspeln. Ja, und Schuss Sahne, muss ja schon sein, ey. Man ist ja nur einmal jung. Und vor allem, in dem Moment habe ich das auch für eine super Idee gehalten. Tja, und jetzt bin ich eben wieder zu Hause auf die Waage gestiegen. Eieiei, das gibt's doch gar nicht. Gestern Morgen im Flieger habe ich sogar den obersten Knopf an der Jeans aufgemacht. Aber ich dachte, das lägt daran, dass die im Trockner war. War es aber gar nicht. Meine Perle hat nur noch gegeiert. Sie sagte so ganz leise, ach Schatzi, ich mag dich auch fett. Was eine Frechheit, ey.
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0: Beautiful People bei Antenne Düsseldorf. Kommt gut nach Hause. Wenn es gleich in die Rheinbahn geht, dann klingt das wieder so.
1: Bilk S-Bahnhof.
2: Clemensplatz.
1: Benutzt alle Türen. Sie sind alle gleich.
2: Seid nett zueinander.
0: Yay, die Kinderansagen sind wieder da. Es ist so geil. Ich liebe die wirklich. Die sind so schön. Heute ist nämlich Internationaler Kindertag. Die sind vergangenes Jahr schon aufgenommen worden zum Welttag der Kinderrechte. Und da waren sie auch schon mal zu hören. Jetzt sind sie leider nur noch bis morgen in der Rheinbahn zu hören, aber sie kommen bestimmt noch mal wieder.
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1: Mit Christopher Batschik. Guten Tag. Im Düsseldorfer Süden ist jetzt die erste Mobilitätsstation in Wersten in Betrieb gegangen. Der neue Standort an der Werstener Dorfstraße soll es einfacher machen, im Alltag zwischen Bus, Bahn, Fahrrad und Sharing-Angeboten zu wechseln. Dazu wurden unter anderem die Fahrradüberdachung erneuert, 27 Fahrradbügel modernisiert und Stellplätze für Carsharing, Leihräder und E-Scooter eingerichtet. Außerdem gibt es dort eine Luft- und Reparaturstation sowie bereits vorhandene wettergeschützte Bike-and-Ride-Anlagen für private Fahrräder. Für Menschen in Düsseldorf ist das vor allem an diesem Standort praktisch, weil dort ein wichtiger Verkehrsknoten im Süden der Stadt liegt. Mit Wersten wächst das Netz der Mobilitätsstationen in Düsseldorf auf mehr als 30 Standorte. Mit dem neuen Monat gibt es auch neue Möglichkeiten, Strom aus Sonnenenergie zu teilen. Menschen, die eine Photovoltaikanlage besitzen, können ab heute das sogenannte Energy Sharing nutzen. Dazu André Juffan von der Verbraucherzentrale in Düsseldorf.
2: Energy Sharing heißt, Menschen, die eine Solaranlage haben und über einen Smart Meter verfügen, haben dann die gesetzliche Möglichkeit, den Strom, den sie auf dem Dach produzieren, an ihre NachbarInnen zu verkaufen, die selbst keine Anlage haben, die aber auch den lokal produzierten Strom nutzen wollen.
1: Man müsse für die Weiterleitung aber die öffentlichen Netzabgaben zahlen, so Juffan weiter. Daher lohne sich das Modell noch nicht richtig. Es sei aber ein guter Schritt, die Voraussetzungen für Stromabgabe von Privathaushalten zu schaffen. Wer in den Sommerferien in Düsseldorf bleibt und ein Ferienprogramm für Kinder und Jugendliche sucht, kann sich ab heute für Plätze in der Adventure School anmelden. Die Workshops aus den Bereichen MINT oder Kunst und Kultur sind bei Schülerinnen und Schülern sehr beliebt. Mehr Infos dazu von Sandy Droste.
3: Auch in diesem Jahr liegt der Schwerpunkt der Workshops auf den Themen Umwelt und Nachhaltigkeit. Es werden zum Beispiel Kurse angeboten wie KI-gestützte Mülltrennung, klimafreundliches Kochen oder autonomes Fahren in der Zukunft. Das kostenfreie Programm der Adventure School findet vom 10. bis 28. August statt. Für die Plätze kann man sich noch bis 19. Juni bewerben. Diese werden dann automatisch verlost. Viele Kurse finden an der Lore-Lorenz-Schule statt oder zum Beispiel im Stadtmuseum oder dem Schlossturm.
1: Und das waren die Nachrichten mit Christopher Batschik.
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5: Ein bisschen Sonne gibt's heute Nachmittag und Abend noch. Dazu jetzt 23 Grad in Lohhausen. Also der Tag plätschert ganz schön aus. Morgen wird's unbeständiger. Da gibt's neben ein bisschen Sonne viele Wolken und auch immer wieder Regen. Das alles bei ähnlichen Temperaturen wie heute, so knapp über 20 Grad.
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5: Auf der Völklinger Straße, sowohl Richtung Innenstadt als auch raus, in Höhe des Tunnels ist es gerade echt recht voll. Dann Kniebrücke stadteinwärts und Werdener bis Kruppstraße. Auf dem Lastring ist es auch gerade noch etwas voller. Dann gucken wir auf die Autobahn. A52 Düsseldorf-Essen zwischen dem Kreuz Breitscheid und Essen-Harzhof. 2 Kilometer Stau, 5 Minuten plus. A57 Köln-Krefeld zwischen Bovard und Krefeld-Oppum. 2 Kilometer Stau plus 10 Minuten. Und die 57 von Nimwegen nach Köln zwischen Mörskapellen und Krefeld-Zentrum. 4 Kilometer Stau, eine Viertelstunde kommt obendrauf. Gute Fahrt euch!
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5: Ich hoffe, ihr seid schon unterwegs Richtung Feierabend oder schon drin. So oder so, ein halbes Stündchen machen wir es uns jetzt noch nett zusammen. Hier ist Maeves hier. Schönen Montagnachmittag.

0: wie war der Tag? Stressig, nervig oder doch schön? So oder so, ein bisschen Bewegung passt ja eigentlich immer, ne?
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0: Es ist gutes Wetter für Sport im Park. Im Berti-Albrecht-Park zum Beispiel, da gibt es heute funktionales Training. Oder im Hofgarten Yoga-Fitness. Und im Rheinpark in Bilk auf der Landtagswiese gibt es intensives Fitnesstraining. Startet alles um 19 Uhr und ist wie immer kostenlos. Ansonsten, in dieser Woche könnt ihr auch ganz gut zum Rheinpark in Golzheim. Da läuft ja im Moment das Zirkustheater Roncalli. Das ist auf Jubiläumstour. Das ist wahnsinnig beliebt für heute und morgen. Gibt es auch schon keine Tickets mehr. Aber an den anderen Tagen und bis zum Ende des Monats ist da auch immer mal wieder was frei. Und wenn ihr jetzt sagt, die Show brauche ich ja nicht unbedingt, aber irgendwie finde ich den so Roncalli irgendwie doch ganz niedlich, dann könnt ihr da auch in das zweite Zirkuszelt reingehen und euch einfach mal so ein paar Bilder und Erinnerungsstücke und alte Karussells und Jahrmarktbuden angucken. Und wenn ihr noch ein bisschen mehr Ideen braucht für euren Feierabend, dann schaut wie immer gerne auf antennedüsseldorf.de/tipps vorbei.

0: ist ja eigentlich nur gehen in anstrengend. Antenne Düsseldorf ist hier. Wir haben heute schon von Joyce Hübner gehört, die jeden Tag einen Marathon läuft und damit alle Städte in Deutschland abklappert. Ganz wichtig ist ihr dabei Musik. Die kann tatsächlich helfen. Die lenkt ab, die pusht die Stimmung und durch Musik fühlt sich das Laufen auch ein bisschen weniger nach diesem freiwilligen Leid an. Kollegin Kimberly Klages, welche Musik passt am besten? Wir hören uns das jetzt mal an.
1: Gut zum Laufen ist Musik, die antreibt, aber nicht komplett eskaliert. Also Songs mit Energie, Rhythmus und möglichst wenig Nervenzusammenbruch. Das hier ist so ein Klassiker dafür. Run, boy, run. This world is not meant for you. Passt natürlich perfekt, schon alleine, weil der Songtitel dir keine Ausrede mehr lässt. Auch Rap funktioniert übrigens super. Guter Beat, läuft einfach mit, ohne dass dein Kopf gleich überfordert ist und man fühlt sich gleich sehr, sehr cool. Schwierig wird's dann bei Musik, die in die falsche Richtung zieht. Traurige Balladen zum Beispiel. Wer beim Joggen plötzlich das hier hört, der läuft nicht weiter. Der verarbeitet erstmal sein Leben. Auch nicht ideal, völlig überdrehter Techno. Da muss man ja nach 30 Sekunden das Gefühl haben, gleichzeitig joggen und ein Stromkabel kauen zu müssen. Kurz gesagt, die perfekte Joggingmusik schiebt dich an. Die falsche sorgt dafür, dass du entweder heulst, völlig überdrehst oder einfach nach 800 Metern sehr bewusst wieder nach Hause gehst. Run, boy, run.
0: Dann ist das ja jetzt nichts zum Joggen, sondern zum gemütlich nach Hause kommen. Klock, klock bei Antenne Düsseldorf.

0: 7 Minuten vor 6 haben wir es. Antenne Düsseldorf ist hier vor den Nachrichten. Um 6 gibt's The Weeknd und Dancing in the Flames. Nach 6 macht Robert Jans hier weiter. Ich bin Kirsten Mebs, wünsche euch jetzt erstmal einen schönen Montagabend. Bis morgen.
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1: Mit Malte Halbricht, guten Abend. Es bleibt beim ständigen Hin und Her in den Verhandlungen zum Iran-Krieg. Jetzt scheinen sich die Fronten wieder zu verhärten. Denn der Iran hat die Verhandlungen mit den USA erstmal ausgesetzt. Das meldet die iranische Nachrichtenagentur Tasnim. Danny Hopper aus dem News-Team. Als Grund für diesen Schritt nennt Teheran demnach vor allem das Vorgehen Israels im Libanon.
2: Genau, der Libanon war ja auch Anfang März in den Krieg mit hineingezogen worden. Dort sitzt die Hisbollah, finanziert und militärisch unterstützt vom Iran. Die Hisbollah greift seitdem israelische Stellungen an. Israel attackiert wiederum Ziele im Libanon aus der Luft, rückt inzwischen aber auch immer weiter mit Bodentruppen vor. Der Iran wirft Israel Verbrechen im Libanon vor und sagt, das verstoße gegen die Waffenruhe. Aber auch unabhängig vom Libanon gab es zuletzt gegenseitige Brüche der Waffenruhe. Die USA hatten am Wochenende Radar- und Drohnenkontrollzentren im Iran bombardiert. Der Iran als Reaktion einen US-Stützpunkt. US-Präsident Trump gab sich zuletzt trotzdem gelassen und riet sich, zurückzulehnen und zu entspannen. Ganz so einfach dürfte es aber nicht werden.
1: Die Lage im Libanon beschäftigt jetzt ja auch den UN-Sicherheitsrat. Er kommt am Abend zu einer Sondersitzung zusammen.
2: Ja, denn die Lage im Libanon ist zuletzt immer weiter eskaliert. Kritiker werfen Israel vor, dort dasselbe zu machen wie vorher schon in Gaza, nämlich einen ganzen Streifen unbewohnbar zu machen. Grünen-Chefin Brandner sagt das zum Beispiel. Schon heute sei ein Fünftel des Libanons besetzt. Mehr als 1 Million Menschen seien vertrieben worden. Eigentlich gilt auch zwischen Israel und dem Libanon eine Waffenruhe. Sie wird allerdings von der Hisbollah nicht anerkannt und Israel wiederum begründet die Angriffe mit dem Vorgehen gegen die Hisbollah. Und deshalb herrscht im Libanon trotz der Waffenruhe faktisch Krieg.
1: Danke, Danny. Und jetzt weitere Meldungen kurz und kompakt. Für den Messeranschlag vor gut einem Jahr auf feiernde Menschen vor einer Bar in Bielefeld ist heute das Urteil gefallen. Der Täter, ein 36-jähriger Syrer, muss lebenslang ins Gefängnis. Das Oberverwaltungsgericht Düsseldorf sprach ihn wegen vierfachen versuchten Mordes schuldig. Außerdem stellte es die besondere Schwere der Schuld fest und ordnete Sicherungsverwahrung an. NRW-Ministerpräsident Wüst hat Spekulationen über einen möglichen Kanzlertausch zurückgewiesen. Bei einer Tagung von CDU-Abgeordneten in Meschede sagte Wüst, Deutschland stehe vor großen Herausforderungen, die Kanzler Merz entschlossen angehe. Dabei habe er seine volle Unterstützung. Wüst war in den letzten Tagen immer wieder als möglicher Kandidat genannt worden, Merz als Bundeskanzler abzulösen. Auf der dänischen Insel Anholt laufen die Vorbereitungen für die Obduktion von Buckelwal Timmy. Das tote Tier war am Wochenende auf den Strand gezogen worden. Dort haben Helfer jetzt den Untergrund geglättet und Metallplatten ausgelegt, damit Tierärzte und Walexperten mit der Untersuchung beginnen können. Das ist für Donnerstagnachmittag geplant. Ziel ist es herauszufinden, woran der Wal gestorben ist. Eigentlich sollte das Tier dafür in einen Hafen gebracht werden, das klappte aber nicht. Deshalb findet die Obduktion nun direkt am Strand statt. Mit Absperrband sollen Schaulustige bis dahin auf Abstand gehalten werden. Und das waren die Nachrichten mit Malte Albrecht.
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4: Viele Wolken und vereinzelte Schauer, das ist das Programm für jetzt. Und so geht's auch weiter später am Abend und in der Nacht ziehen weiter viele Wolken durch. Tiefstwerte später zwischen 16 und 10 Grad. Morgen geht es dann grau weiter, immer wieder Regen. Und im Tagesverlauf sind auch Gewitter mit Starkregen möglich. Bis 25 Grad sind dann in der Spitze drin.
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4: Wir schauen auf die Straßen, ab 15 Minuten Zeitverlust die A2 Oberhausen-Dortmund zwischen dem Dreieck Bottrop und Gelsenkirchen-Buer 3 Kilometer 16 Minuten plus. Genauso lang dauert es auf der A40 Duisburg-Essen zwischen Mülheim-Heiß und dem Dreieck Essen-Ost 7 Kilometer Stau dort. Dann 17 Minuten plus auf der A57 Nimwegen Köln zwischen Mörskapellen und Krefeld-Zentrum 3 Kilometer Stau dort. Dann haben wir 5 Kilometer auf der A59 Bonn-Köln zwischen Spich und dem Flughafen Köln-Bonn macht 18 Minuten plus und knapp 40 Minuten obendrauf auf der A59 Köln-Bonn zwischen dem Flughafen Köln-Bonn und Spich 7 Kilometer Stau dort. Allen unterwegs eine gute Fahrt, kommt gut an.
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4: Hi zusammen, Robert Janssens hier. Einen schönen Abend wünsche ich euch. Schön, dass ihr mit am Start seid. Trackt ihr denn eigentlich eure Schritte? Also zählt ihr die Zahl eurer Schritte? Ich kenne also Leute, die gucken dann irgendwann auf ihre Smartwatch oder aufs Handy und sagen so, oh, 17 Uhr oder keine Ahnung, 18 Uhr. Ich bin noch zu wenig Schritte gelaufen. Ich muss jetzt noch ein bisschen hektisch im Kreis rennen. Ich mache das nicht und ich kenne auch jemanden, Diese Person braucht das gar nicht. Joyce Hübner, 15.500 Kilometer. Ist sie in diesem Jahr schon gelaufen? Warum, wieso, weshalb? Darüber sprechen wir gleich.

0: Neu war das bei uns, Musik von Mark Atlas, You Against My Love. Mehr als 15.500 Kilometer hat sie bereits zurückgelegt und das alles zu Fuß. Joyce Hübner, die ist seit über einem Jahr unterwegs und läuft, das ist einfach total krass, jeden Tag ein Marathon durch ganz Deutschland. Ich kann mir das ehrlicherweise gar nicht so richtig vorstellen. Morgen holt sie sich damit dann den Weltrekord und ist dann auch tatsächlich immer noch nicht fertig. Sie ist noch lange nicht am Ziel. Dabei hat alles auf dem Klo angefangen.
1: Entweder beim Trinken, irgendwo lustig mit Freunden, kommt man auf die besten Ideen, oder man setzt sich halt auf die Kloschüssel und kommt dann auf die besten Ideen. Und zweiteres war es an dieser Stelle. Ich laufe alle Städte in ganz Deutschland ab, 2059 Stück sind es insgesamt. Entweder laufe ich quer durch oder streife nur die Stadtgrenze, aber irgendwie erwische ich sie alle. Das Highlight machen tatsächlich die Mitläufer aus oder ja, die Menschen drumherum. Ich hatte ein Altersheim, an dem ich vorbeigelaufen bin, wo ich glaube 15 oder 20 Omis und Oppis vor der Tür saßen und alle mit Fähnchen gewedelt haben. Die haben sich wahnsinnig gefreut. Das war super süß und wirklich rührend.
2: Ich habe die ganze Aktion bei Social Media gesehen und finde das unglaublich cool. Und da die Strecke an meiner Haustür vorbeigeht, dachte ich, ich fahre ein Stück entgegen und laufe bis nach Hause mit und guck mir mal an, was hier so gemacht wird.
3: Ich bin jetzt gestern angereist und laufe jetzt 7 Marathons mit. Heute ist der 2. von 7. Ich komme aus Süddeutschland, aber ich finde es auch hier ganz toll zu laufen. War gestern total überrascht, wie grün das hier alles ist.
1: Natürlich gibt es immer mal wieder Tage und Wochen, Monate und auch Phasen, wo es extrem nervig ist, auch für mich, und wo ich einfach gar keine Lust habe, am nächsten Tag wieder zu starten. Aber ich habe es mir vorgenommen, deswegen ziehe ich das durch. Und egal, wie es sich am Morgen anfühlt, es gibt mindestens immer 3 Kilometer, die gut waren am Tag. Und allein deswegen lohnt es sich, auch jeden Tag weiterzulaufen.
0: Einfach eine unfassbar krasse Leistung. Joyce Hübner ist seit über einem Jahr unterwegs und läuft einfach mal jeden Tag einen Marathon durch Deutschland. Okay, vielleicht laufe ich auch mal wieder ein bisschen mehr.
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1: Mit Christopher Batschik. Guten Tag. Mobilität in Düsseldorf soll nicht nur flexibler werden, sondern im Alltag auch wirklich einfacher funktionieren. Ob das klappt, zeigt sich vor allem an Orten, an denen viele Wege zusammenlaufen. Genau dort hat die Stadt jetzt in Wersten einen neuen Baustein geschaffen. Weitere Infos hat Antenne Düsseldorf-Reporter Philipp Klees.
2: An der Kreuzung Kölner Landstraße und Werstener Straße ist die erste Mobilitätsstation im Stadtteil eröffnet worden. Sie verbindet bestehende Bus- und Bahnangebote mit Fahrradstellplätzen, Carsharing, Leihrädern, E-Scootern und sicheren Bike-and-Ride-Möglichkeiten für private Räder. Für viele Menschen in Düsseldorf ist das vor allem dann nützlich, wenn sie auf einem Weg mehrere Verkehrsmittel kombinieren müssen. Der Standort wurde außerdem mit 3 neuen Bäumen und einer Sitzbank aufgewertet. Mit dem neuen Angebot setzt Düsseldorf den Ausbau seines Mobilitätsnetzes fort, das inzwischen mehr als 30 solcher Stationen umfasst.
1: Für Menschen mit Photovoltaikanlage in Düsseldorf gibt es seit heute eine neue Möglichkeit, Solarstrom zu teilen. Mit dem Modell Energy Sharing können sie selbst erzeugten Strom an andere weitergeben. Sie dürfen den Strom also zum Beispiel an Nachbarn verkaufen. Wichtig für Düsseldorf war, dabei fallen weiterhin öffentliche Netzabgaben an. Laut Verbraucherzentrale rechnet sich das Modell deshalb bisher noch nicht wirklich. Es gilt aber als wichtiger Schritt, um die Weitergabe von Strom aus Privathaushalten grundsätzlich zu erleichtern. Das Sommerferienprogramm Adventure School bietet immer spannende Workshops und ist bei Düsseldorfer Kindern sehr beliebt. Ab heute kann man sich anmelden für Kurse wie KI-gestützte Mülltrennung, klimafreundliches Kochen oder autonomes Fahren in der Zukunft. Das Angebot der Adventure School ist kostenlos. Kurse finden in den Sommerferien vom 10. bis zum 28. August statt. Bis Freitag in 2 Wochen läuft die Anmeldephase. Danach werden Plätze automatisch durch das System verlost. Und das waren die Nachrichten mit Christopher Batschik.
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3: Das schöne Sommerwetter macht leider weiter Pause. Wir haben viele Wolken, vereinzelt sind auch Schauer möglich. Und in den nächsten Stunden geht das genauso weiter. Auch am Abend und später in der Nacht ziehen weiter viele Wolken durch. Mit den Temperaturen geht's runter auf bis zu 10 Grad. Schauen wir auf morgen, auf den Dienstag. Da geht's dann grau weiter, immer wieder mit Regen. Und im Tagesverlauf kann der Regen auch mal heftiger ausfallen. Auch Gewitter sind möglich. Bis 25 Grad sind dann in der Spitze drin.
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3: Das kurze Update von den Straßen. Ab 10 Minuten haben wir die A3 Köln-Frankfurt zwischen dem Kreuz Bonn-Siegburg und Siebengebirge 2 Kilometer 11 Minuten plus. Eine Viertelstunde auf der A57 Köln-Krefeld zwischen Bovert und dem Kreuz Meerbusch 2 Kilometer Stau. Dann die A59 Duisburg-Dienstlaken zwischen Duisburg-Zentrum und Duisburg-Meiderich 1 Kilometer Stau 13 Minuten plus. Und dann noch die A59 Köln-Bonn zwischen Köln-Wahn und Spich 4 Kilometer Stau 23 Minuten plus. Allen unterwegs eine gute Fahrt, kommt gut an.
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3: Hallo zusammen, Robert Jans ist hier am Montagabend und da könnt ihr euch mal auf die Schulter klopfen. Da habt ihr den ersten Arbeitstag der Woche schon wieder geschafft. Jetzt bin ich am Start und versorge euch mit guter Musik. Los geht's jetzt hier mit Taylor Swift, hier ist mit Opel Lights. Aha.

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0: Ganz entspannt geht's hier durch diesen Montagabend. Waves habe ich euch gerade gespielt. Und Joggen ist ja eigentlich nur Gehen in anstrengend. Und gerade haben wir schon von Joyce Hübner gehört, die gerade ja jeden Tag einen Marathon läuft und damit alle Städte in Deutschland tatsächlich abklappert. Ganz wichtig dabei, auch für sie, ist natürlich Musik. Die kann tatsächlich helfen, lenkt ab, ne, pusht die Stimmung und durch Musik fühlt sich das Laufen auch ein bisschen weniger nach freiwilligem Leid an. Kollegin Kimberly Klages, die weiß, welche Musik da ja am besten passt.
1: Gut zum Laufen ist Musik, die antreibt, aber nicht komplett eskaliert. Also Songs mit Energie, Rhythmus und möglichst wenig Nervenzusammenbruch. Das hier ist so ein Klassiker dafür. Run, boy, run. This world is not meant for you. Passt natürlich perfekt, schon alleine, weil der Songtitel dir keine Ausrede mehr lässt. Auch Rap funktioniert übrigens super. Guter Beat, läuft einfach mit, ohne dass dein Kopf gleich überfordert ist und man fühlt sich gleich sehr, sehr cool. Schwierig wird's dann bei Musik, die in die falsche Richtung zieht. Traurige Balladen zum Beispiel. Wer beim Joggen plötzlich das hier hört, der läuft nicht weiter, der verarbeitet erstmal sein Leben. Auch nicht ideal, völlig überdrehter Techno. Da muss man ja nach 30 Sekunden das Gefühl haben, gleichzeitig joggen und ein Stromkabel kauen zu müssen. Kurz gesagt, die perfekte Joggingmusik schiebt dich an. Die falsche sorgt dafür, dass du entweder heulst, völlig überdrehst oder einfach nach 800 Metern sehr bewusst wieder nach Hause gehst. Run, boy, run.
0: Jetzt wisst ihr Bescheid. Und da habe ich jetzt auch was für euch mitgebracht. Das ist auch perfekt zum Laufen.
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1: Mit Malte Albrecht, guten Abend. Seit knapp 2 Wochen kann die neue staatliche Förderung für E-Autos beantragt werden. Die Bundesregierung will damit die Elektromobilität in Deutschland voranbringen. Aber es gibt einen Haken. Weil der Staat jetzt zuzahlt, geben die Hersteller selbst offenbar deutlich weniger Rabatte.

0: Das zeigt der neue Marktbericht des privaten Center Automotive Research. Danny Hopper aus dem News-Team, das trifft vor allem kleinere E-Autos.
1: Ja, und vor allem diese kleineren E-Autos passen wohl am besten in das Anforderungsprofil der förderberechtigten Haushalte. Das sagt der Autoexperte Dudenhöfer. Denn sie richtet sich ja an Menschen, deren Haushaltseinkommen maximal bei 80.000 Euro liegt. Die Autobauer testeten gerade offenbar den Markt, sagt Dudenhöfer. Für die neue Studie hat er sich die 20 meistverkauften E-Autos angeschaut und im Januar gab es im Schnitt noch Preisnachlässe von 19,5%. Zuletzt waren es nur noch 18,6%. Und für Dudenhöfer ist klar, das ist eine direkte Folge der staatlichen Förderung.
0: Gleichzeitig wächst aber das Angebot auf dem Gebrauchtwagenmarkt. Da sind inzwischen immer mehr E-Autos zu finden.
1: Ja, das hat das Fraunhofer Institut für System- und Innovationsforschung herausgefunden. In den ersten 4 Monaten des Jahres wurden demnach knapp 120.000 gebrauchte E-Autos gekauft. Das sind fast 3-mal so viele wie vor 2 Jahren im selben Zeitraum. Also da tut sich was, auch was die Modelle angeht. Vom kompakten Stadtfahrzeug bis hin zum leistungsstarken Mittelklasse-Modell sei da inzwischen alles dabei, heißt es. Und auch was die Batterieleistung der gebrauchten Stromer angeht, gibt das Fraunhofer Institut Entwarnung. Die modernen Batterien seien sehr langlebig. Nach 5 Jahren hätten die meisten Fahrzeuge noch immer mehr als 95% ihrer ursprünglichen Reichweite.
0: Danny, vielen Dank. Und jetzt Meldungen in Kurzform. Der Iran hat die indirekten Verhandlungen mit den USA über ein Kriegsende ausgesetzt. Grund dafür seien die anhaltenden israelischen Angriffe im Libanon auf die von Teheran unterstützte Hisbollah-Miliz. Das meldet die iranische Nachrichtenagentur Tasnim. Der UN-Sicherheitsrat befasst sich noch heute Abend bei einer Sondersitzung mit der Eskalation des Kriegs im Libanon. Bundeskanzler Merz will sich nicht darauf festlegen, ob das BAföG wie geplant erhöht wird. Zwar ist das im Koalitionsvertrag von Union und SPD vereinbart, ein Regierungssprecher verwies heute aber auf den Finanzierungsvorbehalt. Die Bundesregierung müsse sparen und überlegen, welche Leistungserhöhungen möglich seien. Die AfD in Niedersachsen darf vom Landesverfassungsschutz stärker beobachtet werden. Das Verwaltungsgericht Hannover hat einen Eilantrag der Partei abgewiesen. Bisher galt der AfD-Landesverband als Verdachtsfall. Jetzt darf er vorläufig zum sogenannten Beobachtungsobjekt von erheblicher Bedeutung hochgestuft werden. Taxi ohne Fahrer. In München sind bald autonome Autos von Uber und der israelischen KI-Firma Autobrains unterwegs. In der bayerischen Hauptstadt soll eine gemeinsame Robotaxi-Flotte aufgebaut werden. Das haben die Unternehmen auf einer Technologiekonferenz in Taipeh angekündigt. Das Taxi kommt ohne Fahrer aus und die Passagiere können während der Fahrt schlafen, arbeiten oder Filme ansehen. Das Taxi darf aber nur in einem vorher festgelegten Bereich fahren. Und das waren die Nachrichten mit Malte Albrecht.
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3: Viele Wolken, hier und da kämpft sich aber auch noch mal die Sonne durch am Abend. Vereinzelt kann es auch noch mal Schauer geben. Das ist das Programm für jetzt. Später am Abend und in der Nacht ziehen dann weiter viele Wolken durch. Tiefstwerte haben wir zwischen 16 und 10 Grad. Morgen geht es grau weiter, immer wieder mit Regen. Und im Tagesverlauf sind auch Gewitter mit Starkregen möglich. Bei bis zu 25 Grad in der Spitze.
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3: 19 Uhr ist durch. Ab 5 Minuten Zeitverlust haben wir die A2 Dortmund-Oberhausen zwischen Oberhausen-Königshardt und dem Kreuz Oberhausen. 1 Kilometer Stau, 7 Minuten plus. Ungefähr genauso lang dauert es auf der A3 Köln-Frankfurt zwischen dem Kreuz Bonn-Siegburg und dem Siebengebirge. 2 Kilometer Stau. Dann die A57 Köln-Krefeld zwischen Bowert und Krefeld-Oppum. 1 Kilometer, 6 Minuten plus und 7 Minuten auf der A59 Duisburg-Dienstlaken zwischen Duisburg Zentrum und Duisburg-Meiderich 1 Kilometer Stau. Allen unterwegs eine gute Fahrt, kommt gut an.
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3: Hi zusammen, Robert Jantz ist hier. Einen schönen guten Abend wünsche ich euch. Schön, dass ihr mit am Start seid. Und jetzt habe ich euch hier Musik mitgebracht von Sophie and the Giants und Purple Disco Machine Paradise.

0: Neue Musik war das Good Old Days von Chris de Serendi. Und es ist kaum zu glauben, aber heute war es soweit. Heute war Beginn des Sommers. Jedenfalls meteorologisch. Kalendarisch gibt es ja auch noch. Und Comedian Hannes Höfer, der ist dadurch einfach nur verwirrt.
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2: Wann fängt denn jetzt der Sommer an? Ich check's nicht. Meteorologisch, kalendarisch oder gehen wir einfach danach, wann die ersten Bekloppten kurze Hose tragen? Ja, weil dann ist ab Februar Sommer. Ich meine, ich krieg das schon nicht mit dem Uhrenumstellen hin. Wie war das nochmal? Die Uhr stellt sie von O bis O. Ja, außer im Schaltjahr, da fällt Ostern auf den Mittwoch. Ach Leute, es ist doch alles zu kompliziert. Wer soll denn da noch mitkommen? Schoko-Nikoläuse gibt's ab August zu kaufen. Die Fußball-WM in Katar war damals auf einmal an Weihnachten und in der Ostsee hatten wir jetzt plötzlich einen Buckelwal. Früher war das einfacher. Sobald das Freibad aufhatte, war Sommer. Fertig. Aber wo gibt's heute noch ein Freibad? Wusstet ihr, dass Alaska der nördlichste, der westlichste und der östlichste Staat der USA ist? Ja, ich weiß, ich kriege auch einen Knoten in den Synapsen. Aber stimmt. Und immer dran denken, heiß ist, wenn du beim Atmen schwitzt.
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0: das wunderschöne Sommerwetter, das macht erstmal weiter Pause. Es sind viele Wolken am Himmel und so bleibt es auch in den nächsten Stunden und auch in der Nacht. Auch da ziehen weiter viele Wolken durch. Mit den Temperaturen geht es runter auf bis zu 10 Grad. Schauen wir schon mal auf morgen. Da geht es dann auch eher grau weiter, immer wieder mit Regen. Und im Tagesverlauf sind sogar auch Gewitter mit Starkregen möglich. Das Ganze bei bis zu 25 Grad in der Spitze.
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0: Ab 5 Minuten habe ich da 2 Meldungen für euch. Einmal die A1 Münster-Osnabrück zwischen Lattbergen und Lengerich 2 Kilometer 10 Minuten plus und 5 Minuten auf der A2 Dortmund-Oberhausen zwischen Oberhausen-Königshardt und dem Kreuz Oberhausen dort 1 Kilometer Stau. Allen unterwegs eine gute Fahrt und kommt gut an.
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0: Hallo zusammen, Robert Janzes hier. Einen schönen Montagabend wünsche ich euch. Schön, dass ihr dabei seid. Und jetzt habe ich Musik für euch von R.E.M. Und da habe ich letztens bei TikTok ein Video gesehen. Da war ein Song von R.E.M. und darüber ein Foto von Donald Trump. Und ja, ich muss irgendwie gestehen, allein stimmlich ist da irgendwie so eine ganz kleine Parallele und hat jetzt das furchtbare Ergebnis bei mir, dass wenn ich R.E.M. höre, ich immer auch so ein bisschen Donald Trump höre. Es tut mir leid, jetzt ist es bei euch wahrscheinlich genauso.

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0: Lanzai, Pedro Capó, Georgie Noriega, Rec 808, Shadow Towers, Puerto Rico.
1: Ja, das können wir uns immer ein bisschen an den Strand träumen hier am Montagabend. Und wir Erwachsene, wir neigen ja oft dazu, Kindern die Welt zu erklären. Doch es gibt einiges tatsächlich, was Kinder viel besser können als wir Erwachsene. Heute am Internationalen Kindertag. Da schauen wir, was wir von Kindern lernen können und warum wir sie zum Vorbild nehmen können. Kollegin Antonia Svalic zum Beispiel in Sachen Fantasie und Kreativität. Ne?
2: Kinder funktionieren den Pappkarton einfach um und dann ist der plötzlich ein Raumschiff. Oder die gesammelten Stöcker sind dann Zauberstäbe. Kinder sind Meister darin, sich eigene Songs auszudenken und eigene Sprachen zu erfinden und sich ihre eigenen Spielwelten auszudenken. Und dieses ganze um die Ecke denken und ohne Begrenzungen sich einfach der Fantasie hinzugeben, das ist was, was wir als Erwachsene irgendwann verlieren.
1: Na, und ein wichtiges Thema bei uns Erwachsenen ist ja Gesundheit und jung bleiben ein Schlüssel. Bewegung.
2: Kinder haben so einen natürlichen Bewegungsdrang. Die spielen, die toben, die tanzen und die machen damit eigentlich die ganze Zeit Sport. Die denken nur nicht drüber nach und müssen sich auch nicht überwinden. Das Gute daran, durch die ganze Bewegung vernetzen sich die Gehirnhälften. Serotonin und Dopamin wird ausgeschüttet und das Stresslevel sinkt. Kinder sind also durch ihre ganze Bewegung sehr viel glücklicher als Erwachsene.
1: Okay, und dann schauen wir mal auf die Psyche.
2: Kinder sind wahre Achtsamkeitsprofis. Die brauchen jetzt keine Meditations-App oder ein langes Wellness-Wochenende. Beim Spielen können sie völlig versinken in ihr Spiel und die Welt für mehrere Stunden um sich herum vergessen. Und Kinder sind natürlich auch super Beobachter. Die gehen mit offenen Augen durch die Welt, fragen ständig, warum ist das so, wieso passiert das? Und das alles ohne Vorurteile und ganz offen. Zuletzt, und das finde ich ist der wichtigste Punkt, Kinder lachen so viel mehr als Erwachsene. Es gibt Studien, die sagen, dass Kinder bis zu 400 Mal am Tag lachen und Erwachsene hingegen nur 20 Mal am Tag.
1: Also wir sollten uns definitiv mehr von Kindern abschauen. Ich glaube, das haben wir jetzt gerade gemerkt. Ist gesund und macht uns alle glücklich.
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1: Ich bin Dirk Zeitler. Der UN-Sicherheitsrat befasst sich noch heute bei einer Sondersitzung mit der Eskalation des Kriegs im Libanon. Das Treffen sei auf Antrag Frankreichs für 21 Uhr angesetzt, heißt es aus Diplomatenkreisen in New York.
2: Eigentlich herrscht auch zwischen Israel und dem Libanon eine Waffenruhe, aber israelische Angriffe eskalieren den Krieg. Die fortgesetzten Attacken sind dem Iran ein Dorn im Auge und US-Medien berichten, dass der Iran verkündet hat, alle diplomatischen Gespräche abzubrechen und die Straße von Hormuz komplett zu sperren. Auch zwischen den USA und dem Iran gab es über das Wochenende gegenseitige Militärschläge, auch auf Kuwait. Der Iran bombardierte einen US-Stützpunkt in der Region und traf ihn nach US-Medienberichten empfindlich. Aus den USA, Tina Eck.
1: Der Tankrabatt scheint inzwischen zu wirken. Tanken hat im Mai deutlich weniger gekostet als noch im April. Laut ADAC kostet

0: ein Liter Super E10 im Schnitt rund 13 Cent weniger. Diesel war sogar etwa 27 Cent günstiger. Inzwischen wird die Steuersenkung, die 2 Monate lang gilt, zumindest bei den Benzinsorten E5 und E10 nach Angaben der Monopolkommission vollständig weitergegeben. Die verurteilte Rechtsextremistin Mala Svenja Liebig soll von Tschechien nach Deutschland ausgeliefert werden. Das hat das Landgericht im tschechischen Pilsen angeordnet. Liebig kann gegen die Entscheidung Beschwerde einreichen.
1: Liebig war in Deutschland wegen Volksverhetzung, übler Nachrede und Beleidigung zu 1,5 Jahren Gefängnis verurteilt worden. Fast 3 Jahre ist dieses Urteil her. Danach ließ Liebig den persönlichen Geschlechtseintrag von männlich in weiblich ändern, worin Kritiker einen Missbrauch des Selbstbestimmungsgesetzes sehen. Zum für den vergangenen Sommer festgelegten Haftantritt im Frauengefängnis Chemnitz erschien Liebig nicht, wurde deshalb zur Fahndung ausgeschrieben und schließlich in Tschechien festgenommen. Jan-Henner Reitzer, Nachrichtenredaktion.
0: Die Suche nach einem vermissten 2-Jährigen aus Berlin ist beendet. Das Kind sei in Kreuzberg angetroffen worden, teilte die Polizei mit. Eine Frau habe den 2-Jährigen in der U-Bahn der Linie U3 am Schlesischen Tor wiedererkannt. Daraufhin betätigte sie die Notbremse und verständigte die Polizei. Die Beamten nahmen den Jungen in Obhut und den Ex-Lebensgefährten der Mutter, der den Jungen begleitete, am Ort fest. Der Mann kam in ein Polizeigewahrsam und soll morgen einem Ermittlungsrichter vorgeführt werden. Und das waren die Nachrichten mit Dirk Zeitler.
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3: Es ist weiter bewölkt und so bleibt es auch in den nächsten Stunden. Später am Abend und ja, später in der Nacht ziehen weitere Wolken durch. Tiefstwerte haben wir zwischen 16 und 10 Grad. Da pendeln sich die Temperaturen ein und schauen wir auf morgen. Da geht es dann insgesamt grau weiter, immer wieder mit Regen. Und im Tagesverlauf sind dann auch Gewitter und auch wirklich mal starke Regenfälle möglich. 25 Grad sind in der Spitze drin.
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3: 20 Uhr ist durch und da habe ich 3 Meldungen jetzt gerade für euch. Einmal die A1 Köln-Dortmund zwischen dem Kreuz Leverkusen und Burscheid, 2 Kilometer, 10 Minuten plus. Genauso lang dauert es auf der A1 Münster-Osnabrück zwischen Lattberg und Lengerich, 2 Kilometer. Und dann noch die A3 Arnheim-Oberhausen zwischen Dienstlaken-Süd und Oberhausen-Holten, 1 Kilometer, knapp 3 Minuten. Allen unterwegs eine gute Fahrt, kommt gut an.
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3: Robert Jans ist hier, hallo, und 20 Uhr ist durch und es ist noch hell draußen. Ist das nicht herrlich? Das ist das Schöne am Sommer, ne? Trotzdem spiele ich euch jetzt

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0: neue Musik geht's hier durch den Mutterabend. Lie to Me von Malik Harris war das. Naschen am Buffet, ne? Schwer genug, dort zu widerstehen, das kennt man. Aber ich sag mal so, wenn das Buffet jetzt auch noch auf einem Kreuzfahrtschiff steht, man also auch wirklich nicht abhauen kann, dann wird früher oder später sogar einer Skilly Atze schwach. Hier kommt die Beichte aus seinem aktuellen Podcast.
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4: Seit gestern bin ich von der AIDA runter. Ja, auch wenn ich da beruflich war. Ich habe satte 4 Kilo zugenommen. Obwohl ich darauf geachtet habe, mich immer genügend zu bewegen, ey. Ja, so ein Buffet kennt, glaube ich, jeder von euch. Ne? Buffet ist echt der Endgegner, wenn man einigermaßen auf Linie bleiben will, oder? Ja, die ersten 2 Tage schaffst du es da im Restaurant noch, sich zusammenzureißen. Aber so ab 3. Tag, ich habe das an mir selber genau beobachtet, ne, da brechen so langsam die Dämme. Ja, dann gehst du mal öfter zu den einzelnen Stationen. 2-mal eine Vorspeise, ist dann auch kein Problem mehr. Und ich hatte mir vorgenommen, während der ganzen Reise nicht an die Nachspeisen zu gehen, keine Desserts. Aber ab Tag 5 war das auch vorbei. Ey, vorgestern Abend. Warte, lass mal überlegen. Da hatte ich den Kaiserschmarrn mit Vanillesoße. Zusätzlich habe ich noch 3 Kugeln Eis draufgepackt. Ja, plus Schokoraspeln. Ja, und Schuss Sahne, muss ja schon sein, ey. Man ist ja nur einmal jung. Und vor allem, in dem Moment habe ich das auch für eine super Idee gehalten. Tja, und jetzt bin ich eben wieder zu Hause auf die Waage gestiegen. Eieiei, das gibt's doch gar nicht. Gestern Morgen im Flieger habe ich sogar den obersten Knopf an der Jeans aufgemacht. Aber ich dachte, das lägt daran, dass die im Trockner war. War es aber gar nicht. Meine Perle hat nur noch gegeiert. Sie sagte so ganz leise: Ach Schatzi, ich mag dich auch fett. Was eine Frechheit, ey.
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0: Viele Wolken und ganz vereinzelt Schauer. Später am Abend und in der Nacht bleibt das auch so. Tiefstwerte haben wir zwischen 16 und 10 Grad. Morgen geht es dann grau weiter, immer wieder Regen. Und im Tagesverlauf sind auch Gewitter mit Starkregen möglich. Bis 25 Grad sind in der Spitze drin.
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0: Der schnelle Blick auf die Straßen, da einmal der Hinweis, dass die A524 Breitscheid in Richtung Duisburg Süd gesperrt ist, und zwar zwischen Lintorf und Duisburg-Rahm. Da wird aktuell eine Ölspur beseitigt. Und dann habe ich noch eine Meldung für euch, und die kommt von der A1 Köln-Dortmund zwischen dem Kreuz Leverkusen und Burscheid. 2 Kilometer Stau, knapp 15 Minuten Zeitverlust. Allen unterwegs eine gute Fahrt, kommt gut an.
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0: Robert Janz ist hier. Schön, dass ihr mit am Start seid. Gemeinsam machen wir uns einen entspannten Montagabend. Und darum habe ich jetzt auch einfach mal entspannte Musik mitgebracht. Und die kommt von Alex Warren. Hier also mit Ordinary.

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0: All This Time hieß dieser Song. So geht's hier durch den Montagabend. Und jetzt habe ich wieder was ganz Neues für euch in die Playlist gehauen.
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1: Ich bin Dirk Zeitler. Die Zahl der Asylanträge in Deutschland geht weiter zurück. Im Mai wurden bundesweit gut 5.500 Asylanträge gestellt. So wenige wie seit dem Corona-Jahr 2020 nicht mehr. Bundesinnenminister Dobrindt sieht darin einen Erfolg der aktuellen Flüchtlingspolitik.
2: Die Entwicklung zeichnet sich schon länger ab. Bereits im April wurden deutlich weniger Asylanträge gestellt als ein Jahr zuvor. Ganz unumstritten ist die aktuelle Bewertung aber nicht. Migrationsforscher verweisen darauf, dass der Rückgang auch mit der Lage in wichtigen Herkunfts- und Transitländern zusammenhängen könnte, etwa in Syrien, dem Iran oder der Türkei. Dobrindt hält dagegen und spricht von einer fortgesetzten Migrationswende. Zoe Tassovali, Nachrichtenredaktion.
1: Nach tagelangen Spekulationen über einen möglichen Wechsel an der Spitze der Bundesregierung haben Bundeskanzler Merz und der als sein möglicher Nachfolger gehandelte NRW-Ministerpräsident Wüst ihren Zusammenhalt demonstriert. Bei einem Treffen nordrhein-westfälischer CDU-Politiker im Sauerland sicherte Wüst Merz seine volle Unterstützung zu. Für den Terroranschlag auf feiernde Menschen in Bielefeld ist der Attentäter zu lebenslanger Haft verurteilt worden. Das Düsseldorfer Oberlandesgericht sprach den Syrer wegen vierfachen versuchten Mordes schuldig, stellte die besondere Schwere seiner Schuld fest und ordnete Sicherungsverwahrung an.
3: Das Gericht verhängte damit die Höchststrafe und folgte dem Antrag der Bundesanwaltschaft. Die hält den Syrer wegen seiner radikal-islamischen Gesinnung weiter für gefährlich.

0: hatte vor gut einem Jahr vor einer Bar in Bielefeld feiernde Menschen mit einem Messer angegriffen. 4 wurden lebensgefährlich verletzt. Der Täter soll bereits in Syrien jahrelang für die Terrormiliz IS tätig gewesen sein. 2023 kam er dann nach Deutschland. Hier sollen sich laut einem Gutachten seine psychischen Probleme noch verstärkt haben. Thomas Brock, Nachrichtenredaktion.
1: Bei einem Frontalzusammenstoß eines Autos mit einem Lastwagen sind in Thüringen 2 Frauen und 2 Kinder ums Leben gekommen. Am Nachmittag war die 20 Jahre alte Autofahrerin laut Polizei auf einer Landstraße in Kaltennordheim auf die Gegenfahrbahn geraten. Der 63-jährige Lkw-Fahrer habe eine Kollision nicht mehr verhindern können. Die 20-Jährige, ihre 25-jährige Beifahrerin und 2 Kinder im Alter von jeweils 1,5 Jahren seien an der Unfallstelle verstorben. Und das waren die Nachrichten mit Dirk Zeitler.
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3: Wir gehen endgültig rein in den Abend und auch da sind weiter viele Wolken unterwegs. Die Temperaturen, die gehen jetzt spürbar zurück. Es pendelt sich ein zwischen 16 und 10 Grad. Morgen geht's dann wieder grau los, immer wieder mit Regen und im Tagesverlauf sind auch Gewitter mit Starkregen möglich. Es bleibt aber warm, bis 25 Grad sind drin.
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3: Die A524 Breitscheid in Fahrtrichtung Duisburg-Süd, die ist aktuell zwischen Lintorf und Duisburg-Rahm gesperrt. Dort wird eine Ölspur beseitigt. Dann habe ich noch 2 weitere Meldungen für euch. Einmal die A1 Köln-Dortmund zwischen dem Kreuz Leverkusen und Burscheid. 1 Kilometer, 10 Minuten plus und 5 Minuten obendrauf kommen auf der A3 Köln-Oberhausen zwischen Mettmann und dem Kreuz Rating-Ost. 1 Kilometer Stau dort. Allen unterwegs eine gute Fahrt und kommt gut an.
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3: Hallo zusammen, Robert Jantz ist hier. Einen schönen Abend wünsche ich euch. Ich hoffe, ihr habt eine entspannte Zeit und keine Hektik, weil die können wir nicht gebrauchen. Ich spiele euch jetzt erstmal Musik von Mark Forster und zwar ein Lied. Ja, also der Song, der heißt so. Ein Lied. Schön.

0: ich musste letztens was klären mit einer Behörde, hab dann online geschaut und hab gesehen, man kann da auch einfach eine E-Mail hinschreiben. Hab ich da also eine E-Mail hingeschrieben und hab mir gedacht, warum dauert das so lange, bis eine Antwort kommt? Und was passierte? Die Antwort auf meine E-Mail kam per Post. Ja, die Digitalisierung in Deutschland, ne, ist gerade, wie gesagt, bei so behördlichen Sachen immer noch ein Sorgenkind. Du willst ein Dokument einreichen, musst du das erstmal ausdrucken, da ist da nichts mit online abschicken oder die Antwort auf die Mail kommt, wie bei mir, per Post. Genau für dieses Problem wurde 2011 der E-Mail-Service DE-Mail eingeführt. Ja, und da konnte man dann eben vertrauliche Dokumente sicher per E-Mail hin und her schicken. Das Problem, es hat irgendwie keiner genutzt, weshalb das Ganze ja jetzt auch zum Ende des Jahres tatsächlich wieder eingestellt wird. Ja, Stefan Rejek über DE-Mail und ja, andere Flops.
1: Doch mal Hand hoch, wer hat hier schon mal was von DE-Mail gehört? Hier dieses super sichere Mail-System von der Bundesregierung, meine ich. Das konnte hier... Ich kann das jetzt nicht so gut erklären, aber dafür haben die ja damals extra so mega authentische Werbeclips gedreht.
2: Ab morgen werde ich DE-Mailer. Da kriegt man Dokumente, die man normalerweise per Post bekommt, in DE-Mail-Online-Postfach. Und da ist dann alles schön ordentlich und man findet alles sofort.
1: Tja, gefunden wird das Ganze dann aber doch nur von den wenigsten. Aber nicht nur DE-Mail ist grandios gefloppt. Die Geschichte hat wirklich endlos viele Fälle, bei denen man sich einfach nur denkt, was haben die da im Marketing eigentlich geraucht? Zum Beispiel 1985, zu Zeiten der Cola Wars, als die Pepsi-Rebellen fast so viel Cola verkauften wie das Coca-Cola-Imperium. Da hat Coca-Cola einfach mal die Rezeptur verändert.
3: Nee. Bah.
1: Ja, und diese innovative Idee hielt dann genau 79 Tage. Dann gab's wieder die ganz normale Coca-Cola mit dem peppigen Namen Coca-Cola Classic. Oder hier Google Plus, das sollte ja eine Alternative zum damals noch gigantischen Facebook sein. Aber mal ehrlich, hat das irgendwer von euch genutzt? Ne, ich auch nicht. War dann auch der Grund, das Ganze wieder einzustampfen. Und mein persönliches Highlight ist ja der grüne Ketchup von der Marke Heinz. Ja, einfach mal Shrek auf die Pommes kotzen lassen. Geil. Wurde dann aber auch nach ein paar Jahren wieder vom Markt genommen.
4: Grün heißt nein, nein, nein.
1: Tja, könnte man heute easy als Dubai-Ketchup verkaufen. Vielleicht sind das ja auch alles gar keine Flops, sondern einfach Dinge, die ihrer Zeit voraus waren.
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1: Jetzt und später in der Nacht ziehen weiter viele Wolken durch. Tiefstwerte haben wir zwischen 16 und 10 Grad. Morgen geht's grau weiter, immer wieder Regen und im Tagesverlauf sind auch Gewitter mit Starkregen möglich. 25 Grad sind in der Spitze drin, aber zumindest die Temperaturen, die sind noch ganz ordentlich.
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1: Der schnelle Blick auf die Straßen, da haben wir weiter die A524 Breitscheid in Fahrtrichtung Duisburg-Süd. Die ist zwischen Lintorf und Duisburg-Rahm aktuell gesperrt. Dort wird eine Ölspur beseitigt. Und dann noch zwei weitere Meldungen. Einmal die A1 Köln-Dortmund zwischen dem Kreuz Leverkusen und Burscheid. 1 Kilometer, 5 Minuten plus und 10 Minuten länger dauert es auf der A3 Köln-Oberhausen zwischen Mettmann und dem Kreuz Ratingen-Ost. 1 Kilometer Stau dort. Allen unterwegs eine gute Fahrt und kommt gut an.
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1: Hi zusammen, Robert Jans steht hier vor euch im Studio. Ich versorge euch weiter mit guter Musik. Also egal, wo ihr gerade seid, wenn ihr gerade unterwegs seid, vielleicht aber auch zu Hause chillt oder vielleicht seid ihr auch gerade auf der Arbeit, ne? Spätschicht oder auf dem Weg in die Nachtschicht. Ganz egal, ich versorge euch mit Musik. Als nächstes kommt die jetzt von Tom Gregory, spiele ich euch mit River.

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0: Ace of Base war das mit The Sign und ich sag euch eins, Leute, es wird wieder bunt, laut und einfach einzigartig.
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0: 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Und jetzt natürlich ein Song von Felix Jehn, ist ja klar, zusammen mit Cascada.
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1: Ich bin Tine Klimach. Der nordrhein-westfälische Ministerpräsident Hendrik Wüst hat alle Spekulationen über einen möglichen Kanzlertausch erneut zurückgewiesen. Bei einer CDU-Tagung im Sauerland, an der auch Friedrich Merz teilnahm, sicherte Wüst dem Kanzler seine volle Unterstützung zu.
2: Passend dazu lieferten die beiden auch die Bilder, auf die viele gewartet hatten. Gemeinsamer Auftritt, Händeschütteln, viel Einigkeit. Merz selbst ging auf die Debatte nicht weiter ein. Stattdessen sprach er über die anstehenden Reformen und zeigte sich optimistisch, dass die Bundesregierung die Wirtschaft wieder in Schwung bringen kann. Genau daran wird der Kanzler in den kommenden Wochen auch gemessen. Bis zur Sommerpause wollen Union und SPD zentrale Reformen etwa bei Steuern, Rente, Pflege und Bürokratieabbau auf den Weg bringen. Zoe Tassovali, Nachrichtenredaktion.
1: Israel und die pro-iranische Hisbollah-Miliz im Libanon werden laut US-Präsident Trump ihre gegenseitigen Angriffe zunächst stoppen. Zudem werde Israel keine Truppen in die libanesische Hauptstadt Beirut entsenden, schrieb Trump auf der Plattform Truth Social. Außerdem seien alle Soldaten, die unterwegs gewesen seien, zurückbeordert worden. Der Entscheidung seien Telefonate mit dem israelischen Präsidenten Netanyahu und mit ranghohen Vertretern der Hisbollah vorangegangen, teilte Trump weiter mit. Die verurteilte Rechtsextremistin Mala Svenja Liebig soll von Tschechien nach Deutschland ausgeliefert werden. Das hat das Landgericht im tschechischen Pilsen angeordnet. Liebig kann gegen die Entscheidung Beschwerde einreichen. Die Entscheidung ist noch nicht rechtskräftig.
3: Liebig war in Deutschland wegen Volksverhetzung, übler Nachrede und Beleidigung zu 1,5 Jahren Gefängnis verurteilt worden. Fast 3 Jahre ist dieses Urteil her. Danach ließ Liebig den persönlichen Geschlechtseintrag von männlich in weiblich ändern, worin Kritiker einen Missbrauch des Selbstbestimmungsgesetzes sehen. Zum für den vergangenen Sommer festgelegten Haftantritt im Frauengefängnis Chemnitz erschien Liebig nicht, wurde deshalb zur Fahndung ausgeschrieben und schließlich in Tschechien festgenommen. Jan-Henner Reitzer, Nachrichtenredaktion.
1: Die Europäische Union macht den Weg frei für Rückkehrzentren in Drittstaaten und die Verschärfung weiterer Asylregeln, um mehr Abschiebungen

0: zu ermöglichen. Das sieht eine Einigung vor, die Vertreter des Europaparlaments und der Regierungen der Mitgliedsländer nach Angaben der zyprischen EU-Ratspräsidentschaft am Abend erzielten.
1: Und das waren die Nachrichten mit Tine Klimach.
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3: In der Nacht geht's mit den Temperaturen weiter zurück. Die Temperaturen pendeln sich ein zwischen 16 und 10 Grad. Morgen, der Dienstag, der startet grau und bleibt auch insgesamt eine graue Nummer. Immer auch wieder nass. Im Tagesverlauf sind auch Gewitter mit Starkregen möglich. 25 Grad sind in der Spitze drin, dann ist Schluss.
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3: 22 Uhr ist durch und da beschäftigt uns immer noch die A524 Breitscheid in Fahrtrichtung Duisburg Süd. Da ist dieser Abschnitt zwischen Lindorf und Duisburg-Rahm weiterhin gesperrt. Dort wird eine Ölspur beseitigt. Dann gibt es noch eine Meldung, die kommt von der A3 Köln-Oberhausen zwischen Mettmann und dem Kreuz Ratingen-Ost. 2 Kilometer Stau, da verliert ihr 10 Minuten. Sonst keine Meldungen, allen unterwegs eine gute Fahrt und kommt gut an.
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3: Uhr ist durch, die Sonne ist weg und jetzt geht das ganz, ganz schnell und dann stecken wir drin in der Nacht. Ich bleibe auf jeden Fall für euch hier im Studio und halte die Stellung und versorge euch weiter mit guter Musik. Also wenn ihr gerade unterwegs seid, macht euch keine Sorgen, das wird nicht leise hier. Jetzt Musik von Luis Capaldi, hier ist er mit Forget Me.

0: Alle Farben war das mit Baby Goodbye. Ja, das kennt jeder von uns, der schon mal in so einem Hotel war, ne, wenn es da ein Buffet gibt. Ach, das ist einfach schön, ne? Schwer, da irgendwie nicht zu naschen. Aber ich sag mal so, wenn das Buffet dann auch noch auf einem Kreuzfahrtschiff steht, man also gar nicht weg kann, man nicht abhauen kann, dann wird früher oder später sogar ein Asket wie Atze Schröder schwach. Hier kommt jetzt die Beichte aus seinem aktuellen Podcast.
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4: Seit gestern bin ich von der AIDA runter. Ja, auch wenn ich da beruflich war. Ich habe satte 4 Kilo zugenommen. Obwohl ich darauf geachtet habe, mich immer genügend zu bewegen, ey. Ja, so ein Buffet kennt, glaube ich, jeder von euch. Ne? Buffet ist echt der Endgegner, wenn man einigermaßen auf Linie bleiben will, oder? Ja, die ersten 2 Tage schaffst du es da im Restaurant noch, sich zusammenzureißen. Aber so ab 3. Tag, ich habe das an mir selber genau beobachtet, ne, da brechen so langsam die Dämme. Ja, dann gehst du mal öfter zu den einzelnen Stationen. 2-mal eine Vorspeise, ist dann auch kein Problem mehr. Und ich hatte mir vorgenommen, während der ganzen Reise nicht an die Nachspeisen zu gehen, keine Desserts, aber ab Tag 5 war das auch vorbei. Ey, vorgestern Abend. Warte, lass mal überlegen. Da hatte ich den Kaiserschmarrn mit Vanillesoße. Zusätzlich habe ich noch 3 Kugeln Eis draufgepackt. Ja, plus Schokoraspeln. Ja, und Schuss Sahne, muss ja schon sein, ey. Man ist ja nur einmal jung. Und vor allem, in dem Moment habe ich das auch für eine super Idee gehalten. Tja, und jetzt bin ich eben wieder zu Hause auf die Waage gestiegen. Eieiei, das gibt's doch gar nicht. Gestern Morgen im Flieger habe ich sogar den obersten Knopf an der Jeans aufgemacht. Aber ich dachte, das lag daran, dass die im Trockner war. War es aber gar nicht. Meine Perle hat nur noch gegeiert. Sie sagte so ganz leise, ach Schatzi, ich mag dich auch fett. Was eine Frechheit, ey.
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0: Die gute Nachricht zu Beginn, auch morgen wird es wieder recht warm. 25 Grad sind in der Spitze drin. Die schlechte Nachricht, es ist eher grau und vor allem auch nass. Es kann auch mal Starkregen und auch Gewitter geben. Also das sieht morgen alles gar nicht mal so schön aus. Jetzt in der Nacht haben wir so Tiefstwerte zwischen 16 und 10 Grad. Und auch da kann immer mal wieder Regen runterkommen.
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0: Die A524 Breitscheid in Fahrtrichtung Duisburg-Süd ist weiter zwischen Lindorf und Duisburg-Rahm gesperrt. Dort wird eine Ölspur beseitigt. Dann habe ich noch drei Meldungen für euch. Einmal die A3 Köln-Oberhausen zwischen Mettmann und dem Kreuz Ratingen-Ost. 1 Kilometer Stau, 2 Minuten plus. Eine Viertelstunde auf der A3 Köln-Frankfurt zwischen Lohmar und Siebengebirge. 2 Kilometer Stau dort. Und dann nochmal dichten Verkehr aktuell auf der A43 Recklinghausen-Wuppertal zwischen dem Kreuz Recklinghausen und dem Kreuz Herne aktuell knapp 5 Minuten on top. Allen unterwegs eine gute Fahrt, kommt gut an.
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0: Das ist die Montagnacht. Hi zusammen, Robert Janz ist hier und jetzt würde ich sagen, träumen wir uns an dieser Stelle mal zurück ins Wochenende. In den Club oder keine Ahnung, wo ihr auch immer feiern wart. Hier ist Bebe Rexha mit New Religion.
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1: Ich bin Tine Klimach. Die Europäische Union verschärft ihre Migrationspolitik. Künftig soll es Rückkehrzentren in Drittstaaten geben. Es werden auch weitere Asylregeln verschärft, um mehr Abschiebungen zu ermöglichen. Am Abend einigten sich darauf Vertreter des Europaparlaments und der Regierungen der Mitgliedsländer. In die speziellen Rückkehrzentren außerhalb der EU sollen abgelehnte Asylbewerber kommen, die nicht in ihre Herkunftsländer zurückgebracht werden können. Wo sie entstehen sollen, ist noch unklar. Der UN-Sicherheitsrat befasst sich zur Stunde bei einer Sondersitzung mit der Eskalation des Kriegs im Libanon. Das Treffen sei auf Antrag Frankreichs angesetzt, heißt es aus Diplomatenkreisen in New York.
2: Eigentlich herrscht auch zwischen Israel und dem Libanon eine Waffenruhe, aber israelische Angriffe eskalieren den Krieg. Die fortgesetzten Attacken sind dem Iran ein Dorn im Auge und US-Medien berichten, dass der Iran verkündet hat, alle diplomatischen Gespräche abzubrechen und die Straße von Hormuz komplett zu sperren. Auch zwischen den USA und dem Iran gab es über das Wochenende gegenseitige Militärschläge, auch auf Kuwait. Der Iran bombardierte einen US-Stützpunkt in der Region und traf ihn nach US-Medienberichten empfindlich. Aus den USA, Tina Eck.
1: Im Streit um die geplante BAföG-Reform macht die SPD jetzt Druck. Fraktionsvize Wiebke Esther wirft dem Kanzleramt vor, junge Menschen unnötig zu verunsichern. Hintergrund sind neue Zweifel aus der Union und aus der Bundesregierung, ob die geplanten Verbesserungen beim BAföG wie angekündigt umgesetzt werden können.
3: Die Reform ist längst vereinbart und auch finanziert, sagt SPD-Fraktionsvize Esther. Wer den Kompromiss jetzt wieder in Frage stelle, verschiebe kurz vor dem Ziel die Ziellinie. Auslöser der Debatte sind unter anderem Aussagen von Regierungssprecher Cornelius. Er hatte darauf verwiesen, dass alle Vorhaben im Koalitionsvertrag unter Finanzierungsvorbehalt stehen. Auch Forschungsministerin Bär und Unionsfraktionschef Spahn hatten zuletzt Zweifel an der Umsetzung der BAföG-Reform geäußert. Zoe Tassovali, Nachrichtenredaktion.
1: Der Tankrabatt und gesunkene Rohölpreise haben die Autofahrer im Mai beim Spritkauf entlastet. Nach dem teuersten Tankmonat April waren die Kraftstoffe wieder günstiger zu haben, wie eine Bilanz des ADAC für den Monat Mai ergab. Demnach kostete ein Liter Super E10 im Schnitt rund 13 Cent weniger, Diesel war sogar etwa

0: 27 Cent günstiger. Der Tankrabatt endet Ende Juni.
1: Und das waren die Nachrichten mit Tine Klimach.
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3: Es ziehen weiter viele Wolken durch und die können auch immer mal wieder Regen mit dabei haben. Tiefstwerte haben wir zwischen 16 und 10 Grad. Morgen geht's grau weiter, immer wieder Regen und im Tagesverlauf sind auch Gewitter mit Starkregen möglich. Bei 25 Grad ist morgen Schluss.
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3: 23 Uhr ist durch. Da habe ich einmal die Meldung für euch von der A524 Breitscheid in Fahrtrichtung Duisburg Süd. Da ist die Autobahn zwischen Lindorf und Duisburg-Rahm gesperrt. Es laufen da weiterhin Aufräumarbeiten bzw. Reinigungsarbeiten. Dann die A3 Köln-Oberhausen zwischen Mettmann und dem Kreuz Ratingen Ost. Dichter Verkehr, knapp 3 Minuten kommen da oben drauf. Und 7 Minuten auf der A3 Köln-Frankfurt zwischen dem Kreuz Bonn-Siegburg und Bad Honnef-Linz. 5 Kilometer Stau dort. Allen unterwegs, eine gute Fahrt, kommt gut an.
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3: Robert Jantz ist hier, 23 Uhr ist durch, das heißt, wir starten jetzt rein in die letzte Stunde an diesem Montag. Und ab dann heißt es Hallo Dienstag. Aber das ist wie gesagt, bis dahin haben wir noch ein bisschen Zeit. Und die füllen wir unter anderem mit ganz, ganz toller Musik. Da starten wir rein mit einem richtigen Klassiker. Hier ist Falco mit Out of the Dark.

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0: mit Musik von Leonie geht's hier durch die Nacht. Das war so mit Don't Worry. Und heute war es soweit, tatsächlich an diesem Montag. Heute ist der Sommer an den Start gegangen. Jedenfalls meteorologisch. Ne? Kalendarisch gibt's ja auch noch. Darf man auch nicht vergessen. Und Comedian Hannes Höfer, wenn er das hört, der ist da einfach nur noch verwirrt.
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2: Wann fängt denn jetzt der Sommer an? Ich check's nicht. Meteorologisch, kalendarisch oder gehen wir einfach danach, wann die ersten Bekloppten kurze Hose tragen? Ja, weil dann ist ab Februar Sommer. Ich meine, ich krieg das schon nicht mit dem Uhrenumstellen hin. Wie war das nochmal? Die Uhr stellt sie von O bis O. Ja, außer im Schaltjahr, da fällt Ostern auf den Mittwoch. Ach Leute, es ist doch alles zu kompliziert. Wer soll denn da noch mitkommen? Schoko-Nikoläuse gibt's ab August zu kaufen. Die Fußball-WM in Katar war damals auf einmal an Weihnachten und in der Ostsee hatten wir jetzt plötzlich einen Buckelwal. Früher war das einfacher. Sobald das Freibad aufhatte, war Sommer. Fertig. Aber wo gibt's heute noch ein Freibad? Wusstet ihr, dass Alaska der nördlichste, der westlichste und der östlichste Staat der USA ist? Ja, ich weiß, ich kriege auch einen Klon in den Synapsen. Aber stimmt. Und immer dran denken, heiß ist, wenn du beim Atmen schwitzt.
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1: Ja, so ein bisschen haben wir noch an diesem Montag, aber wettertechnisch ist das wenig spektakulär. Also viele Wolken sind noch am Himmel. Es kann auch noch mal hier und da ein bisschen nass werden. Tiefstwerte 16 bis 10 Grad. So pendelt sich das in den nächsten Stunden und in der Nacht ein. Morgen geht es dann ja, leider grau weiter, immer wieder Regen. Und im Tagesverlauf sind auch Gewitter mit Starkregen möglich. 25 Grad sind in der Spitze drin. Das ist die gute Nachricht. Es bleibt also weiter relativ warm.
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1: Der schnelle Blick auf die Straßen. Die A524 Breitscheid in Fahrtrichtung Duisburg Süd ist zwischen Lindorf und Duisburg-Rahm gesperrt. Dort laufen Reinigungsarbeiten. Und dann noch eine Meldung von der A3 Köln-Frankfurt zwischen dem Kreuz Bonn-Siegburg und dem Siebengebirge. 4 Kilometer Stau, 5 Minuten plus. Allen unterwegs eine gute Fahrt, kommt gut an.
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1: Robert Jantz steht hier im Studio. Ein bisschen Zeit haben wir noch gemeinsam und die nutzen wir, würde ich sagen, unter anderem für diesen tollen Song hier. Ich spiele euch jetzt von Alex Warren, Fever Dream. Kommt gut durch diese Nacht, wenn ihr gerade unterwegs seid. Kommt gut.

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So kann man doch mal ganz entspannt durch diese Nacht viben. Das war DJ Lost Frequencies mit The Feeling. Mein Name ist Robert Janz. Ich sag an dieser Stelle jetzt tschüss. Gleich nach Mitternacht macht hier meine Kollegin Laura Potting weiter und begleitet euch durch die Nacht. Tschüss.

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1: Ich bin Tine Klimach. Das EU-Parlament und die Mitgliedstaaten haben sich auf eine härtere Migrationspolitik geeinigt. Künftig soll es Rückkehrzentren in Drittstaaten geben. Es werden auch weitere Asylregeln verschärft, um mehr Abschiebungen zu ermöglichen. In sogenannten Return-Hubs außerhalb der EU sollen abgelehnte Asylbewerber kommen, die nicht in ihre Herkunftsländer zurückgebracht werden können. Das kann der Fall sein, wenn das Herkunftsland die Einreise verweigert oder zu dem Staat keine diplomatischen Beziehungen bestehen. Israel hält an seiner harten Linie gegenüber der pro-iranischen Hisbollah-Miliz im Libanon fest, ungeachtet des von US-Präsident Trump verkündeten Stopps gegenseitiger Angriffe. Ministerpräsident Netanyahu teilte am Abend auf der Plattform X mit, er habe mit Trump gesprochen und ihm mitgeteilt, dass Israel Terrorziele in der libanesischen Hauptstadt Beirut angreifen werde, sollte die Hisbollah ihre Angriffe auf israelische Städte nicht einstellen. Der nordrhein-westfälische Ministerpräsident Hendrik Wüst hat alle Spekulationen über einen möglichen Kanzlertausch erneut zurückgewiesen. An einer CDU-Tagung im Sauerland, an der auch Friedrich Merz teilnahm, sicherte Wüst dem Kanzler seine volle Unterstützung zu.
2: Das Treffen in Meschede war schon lange geplant. Eigentlich eher unspektakulär wurde nun, nach den Medienberichten über angebliche Gedankenspiele in der Union, den Kanzler Merz durch Wüst zu ersetzen. Neue Nahrung bekamen die Spekulationen aber nicht. Wüst sagte nochmal, dass das Ganze Quatsch sei und dass Merz die aktuell großen Herausforderungen entschlossen anpacke. Im Gegenzug lobte Merz die Arbeit von Wüst in NRW. Für beide gab es bei der internen Klausur langen Applaus. Aus Berlin, Thomas Brockt.
1: Zum Sport. Heute beginnt für die deutsche Fußballnationalmannschaft die WM-Mission. Am Nachmittag geht es von Frankfurt am Main aus in die USA. Dort trifft das deutsche Team am Samstag im letzten Testspiel auf den Gastgeber USA.
3: Rund 9 Stunden Flugzeit sind es von Frankfurt nach Chicago. Durch die Zeitverschiebung fliegt das Team am Nachmittag los und kommt auch am Nachmittag an. Die ersten Tage gilt es also, den Jetlag zu überwinden. Das Klima ist sommerlich heiß. Bundestrainer Nagelsmann will die kommenden Tage nutzen und so viel wie möglich trainieren, um den Feinschliff vorzunehmen für den WM-Start. In Chicago stößt dann auch Stürmer Kai Havertz zum Team und macht den 26-Mann-Kader perfekt. Thomas Bremser, Nachrichtenredaktion.
1: Die Fußballweltmeisterschaft in den USA, Kanada und Mexiko startet am 11. Juni.
4: Das Düsseldorf-Wetter.
5: Viele Wolken, zum Morgen hin auch mehr Regen möglich. 15 bis 11 Grad nur noch diese Nacht. Tagsüber dann heute bis 25 Grad. Dazu weiter eine dicke Wolkendecke und immer wieder Schauer möglich heute. Auch ein Gewitter ist drin. Mittwoch sieht es ähnlich aus, da dann bis 22 Grad.
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6: Zurzeit liegen uns keine Meldungen vor. Wir wünschen allen unterwegs gute Fahrt.

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1: Der Dienstag ist noch ganz frisch heute. Kommt gut durch die Nacht mit uns. Wir begleiten euch dadurch. Schön, dass ihr zuhört. Das hier ist Musik von Lola Young. Das ist Messi.

0: So, endlich ist es offiziell, Leute. Stunde um Stunde haben wir auf die Erlaubnis gewartet, T-Shirts tragen zu dürfen. Jetzt ist es soweit. Gestern hat der Sommer offiziell angefangen. Jedenfalls meteorologisch, kalendarisch gibt es ja auch noch. Und Comedian Hannes Höfer, der ist irgendwie jetzt einfach nur noch verwirrt.
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2: Wann fängt denn jetzt der Sommer an? Ich check's nicht. Meteorologisch, kalendarisch oder gehen wir einfach danach, wann die ersten Bekloppten kurze Hose tragen? Ja, weil dann ist ab Februar Sommer. Ich meine, ich krieg das schon nicht mit dem Uhrenumstellen hin. Wie war das nochmal? Die Uhr stellt sie von O bis O. Ja, außer im Schaltjahr, da fällt Ostern auf den Mittwoch. Ach Leute, es ist doch alles zu kompliziert. Wer soll denn da noch mitkommen? Schoko-Nikoläuse gibt's ab August zu kaufen. Die Fußball-WM in Katar war damals auf einmal an Weihnachten und in der Ostsee hatten wir jetzt plötzlich einen Buckelwal. Früher war das einfacher. Sobald das Freibad aufhatte, war Sommer. Fertig. Aber wo gibt's heute noch ein Freibad? Wusstet ihr, dass Alaska der nördlichste, der westlichste und der östlichste Staat der USA ist? Ja, ich weiß, ich kriege auch einen Knoten in den Synapsen. Aber stimmt. Und immer dran denken, heiß ist, wenn du beim Atmen schwitzt.
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1: Viele Wolken jetzt in der Nacht, die bringen auch mal Regen, dazu 15 bis 11 Grad. Tagsüber bleibt heute die dicke Wolkendecke und kann weiter Regen oder auch mal ein Gewitter bringen, bis 25 Grad. Morgen dann bis 22 Grad und auch hier Schauer und Gewitter möglich.
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2: A1 Köln-Dortmund zwischen Kreuz Leverkusen und Burscheid. 1 Kilometer Stau. Und A46 Heinsberg-Düsseldorf zwischen Grevenbruch und Kapellen. 1 Kilometer stockender Verkehr. Wir wünschen allen unterwegs gute Fahrt.
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1: Guten Morgen, gute Nacht oder einen sehr, sehr späten guten Abend, wie auch immer ihr das halten wollt. Hallo an diesem frühen Dienstag. Wir begleiten euch durch die Nacht. Schön, dass ihr

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0: Habt ihr schon von der Frau gehört, die sie an der Schweizer Grenze angehalten haben? Die war auf dem Rückweg aus dem Urlaub, ne, mit einem Lieferwagen, wurde vom Zoll angehalten. Die hatte 55 Koffer dabei. Und die haben die Koffer dann auch gescannt und untersucht, aber es waren tatsächlich nur persönliche Gegenstände drin. Also die Frau hatte nichts Illegales dabei, sondern war wirklich einfach mit 55 Koffern im Urlaub. Naja, gut. Also ich meine, was brauchst du, ne? Pullover brauchst du, diverse Schuhe, Teppiche, Ballkleider, Badeklamotten und genügend Schlüppis. Schlüppis sind wichtig, immer einen Schlüppi mehr, falls du dir spontan in die Hose machst, ne? Zum Glück war die Frau mit dem Auto unterwegs und nicht mit dem Flieger. Den Gepäckzuschlag will ich mir gar nicht vorstellen.
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1: Ich bin Tine Klimach. Die EU einigt sich auf Verschärfungen in der Migrationspolitik. Künftig soll es Rückkehrzentren in Drittstaaten geben. Die Zahl der Abschiebungen war in der EU im vergangenen Jahr gestiegen. Gleichzeitig sank die Zahl der Asylanträge kontinuierlich, auch in Deutschland. Im Mai wurden bundesweit gut 5.500 Asylerstanträge gestellt, so wenige wie seit 2020 nicht mehr.
2: Ganz unumstritten ist die aktuelle Bewertung aber nicht. Migrationsforscher verweisen darauf, dass der Rückgang auch mit der Lage in wichtigen Herkunfts- und Transitländern zusammenhängen könnte, etwa in Syrien, dem Iran oder der Türkei. Dobrindt hält dagegen und spricht von einer fortgesetzten Migrationswende. Sein Ziel ist es, die Zuwanderung besser zu steuern und die Belastung für Städte und Gemeinden weiter zu verringern. Zoe Tassovali, Redaktion.
1: Die SPD pocht angesichts zurückhaltender Äußerungen des Regierungssprechers auf geplante BAföG-Erhöhungen. Dass das Kanzleramt die Einigung beim BAföG in Frage stelle, verunsichere junge Menschen. Das sei unnötig, teilte die Vizevorsitzende der SPD-Bundestagsfraktion Wiebke Ester mit. Zuvor hatte Regierungssprecher Cornelius gesagt, der Koalitionsvertrag stehe wie in all seinen Elementen unter Finanzierungsvorbehalt. Die verurteilte Rechtsextremistin Mala Svenja Liebig soll von Tschechien nach Deutschland ausgeliefert werden. Das hat das Landgericht im tschechischen Pilsen angeordnet. Die Entscheidung ist noch nicht rechtskräftig.
3: Liebig war in Deutschland wegen Volksverhetzung, übler Nachrede und Beleidigung zu 1,5 Jahren Gefängnis verurteilt worden. Fast 3 Jahre ist dieses Urteil her. Danach ließ Liebig den persönlichen Geschlechtseintrag von männlich in weiblich ändern, worin Kritiker einen Missbrauch des Selbstbestimmungsgesetzes sehen. Zum für den vergangenen Sommer festgelegten Haftantritt im Frauengefängnis Chemnitz erschien Liebig nicht, wurde deshalb zur Fahndung ausgeschrieben und schließlich in Tschechien festgenommen. Jan-Henner Reitzer, Nachrichtenredaktion.
1: Die Pünktlichkeit der Fernzüge der Deutschen Bahn hat sich im Mai auf niedrigem Niveau stabilisiert. Nach internen Unternehmensdaten erreichten 61,3% der ICE- und Intercity-Züge ihr Ziel pünktlich. Als verspätet gilt ein Zug nach Bahndefinition ab einer Verzögerung von 6 Minuten. Zugausfälle werden in der Statistik nicht berücksichtigt.
4: Das Düsseldorf-Wetter.
5: Es kann jetzt vor allem zum Morgen hin immer mal wieder regnen, dazu 15 bis 11 Grad nur noch. Tagsüber heute dann wieder warm, bis 25 Grad. Dazu kann es aber immer mal wieder regnen und auch mal gewittern. Am Mittwoch dann ähnlich. Viele Wolken, Gewitter sind auch drin, bis 22 Grad.
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7: Zurzeit liegen uns keine Meldungen vor. Wir wünschen allen unterwegs gute Fahrt.
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5: Guten Morgen an diesem sehr, sehr, sehr, sehr, sehr, sehr, sehr, sehr frühen Dienstag. Das waren viele Sehrs. Wo auch immer ihr gerade seid, wir begleiten euch durch die Nacht. Voll schön, dass ihr zuhört. Ich habe jetzt Musik für euch von Joan Osborne. Das ist One of Us.

0: Das ist so krass, ne? Mehr als 15.500 Kilometer hat sie bereits zurückgelegt und das alles zu Fuß. Joyce Hübner ist seit über einem Jahr unterwegs und läuft jeden Tag einen Marathon. Sie läuft durch ganz Deutschland, gerade ist sie in NRW unterwegs. Das ist einfach der Wahnsinn. Und heute holt sie sich damit den Weltrekord für die meistgelaufenen Marathons hintereinander. Und sie ist auch lange noch nicht am Ziel. Und das Ganze, also diese ganze Idee für diese Sache, kam mir übrigens auf dem Klo.
1: Entweder beim Trinken, irgendwo lustig mit Freunden, kommt man auf die besten Ideen. Oder man setzt sich halt auf die Kloschüssel und kommt dann auf die besten Ideen. Und zweiteres war es an dieser Stelle. Ich laufe alle Städte in ganz Deutschland ab. 2059 Stück sind es insgesamt. Entweder laufe ich quer durch oder streife nur die Stadtgrenze. Aber irgendwie erwische ich sie alle. Das Highlight machen tatsächlich die Mitläufer aus oder ja, die Menschen drumherum. Ich hatte ein Altersheim, an dem ich vorbeigelaufen bin, wo ich glaube 15 oder 20 Omis und Opis vor der Tür saßen und alle mit Fähnchen gewedelt haben. Die haben sich wahnsinnig gefreut. Das war super süß und wirklich rührend.
2: Ich habe die ganze Aktion bei Social Media gesehen und finde das unglaublich cool. Und da die Strecke an meiner Haustür vorbeigeht, dachte ich, ich fahre ein Stück entgegen und laufe bis nach Hause mit und guck mir mal an, was hier so gemacht wird.
3: Ich bin jetzt gestern angereist und laufe jetzt 7 Marathons mit. Heute ist der 2. von 7, komme aus Süddeutschland, aber ich finde es auch hier ganz toll zu laufen. War gestern total überrascht, wie grün das hier alles ist.
1: Natürlich gibt es immer mal wieder Tage und Wochen, Monate und auch Phasen, wo es extrem nervig ist, auch für mich und wo ich einfach gar keine Lust habe, am nächsten Tag wieder zu starten. Aber ich habe es mir vorgenommen, deswegen ziehe ich das durch. Und egal, wie es sich am Morgen anfühlt, es gibt mindestens immer 3 Kilometer, die gut waren am Tag. Und allein deswegen lohnt es sich, auch jeden Tag weiterzulaufen.
0: Das nenne ich mal Durchhaltevermögen. Mega cool. Sie läuft also weiter. Joyce Hübner will heute den Weltrekord brechen für die meistgelaufenen Marathons hintereinander. Riesenrespekt dafür.
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0: Viele Wolken, zum Morgen hin auch mehr Regen möglich. 15 bis 11 Grad nur noch diese Nacht. Tagsüber dann heute bis 25 Grad, dazu weiter eine dicke Wolkendecke und immer wieder Schauer möglich. Heute auch ein Gewitter ist drin. Mittwoch sieht es ähnlich aus, da dann bis 22 Grad.
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2: A30 Osnabrück-Bad Oeynhausen zwischen Bad Oeynhausen-Ost und Kreuz Bad Oeynhausen, 2 Kilometer Stau. Wir wünschen allen unterwegs gute Fahrt.
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0: Der Dienstag ist noch sehr, sehr früh. Falls ihr noch auf der Schicht seid, haltet durch und ansonsten kommt gut an, wo auch immer ihr gerade unterwegs seid und kommt vor allem gut in den Tag mit uns.

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0: Hallo zusammen. Zählt ihr eure Schritte so am Tag? Wie viele macht ihr da so? Das würde mich auch bei Joyce Hübner interessieren, was da so draufsteht auf ihrer Uhr. Jedenfalls sind es schon mehr als 15.500 Kilometer, die sie gelaufen ist, seit einem Jahr. Joyce Hübner habe ich euch eben ja schon vorgestellt. Sie ist seit über einem Jahr unterwegs, läuft jeden Tag einen Marathon. Sie läuft durch ganz Deutschland, gerade ist sie in NRW unterwegs. Und heute holt sie sich den Weltrekord für die meistgelaufenen Marathons hintereinander. Und ich frage mich ja, ne, wenn die da dann so unterwegs ist auf ihrem Marathon, was, also ich meine, irgendwas wird doch immer langweilig, irgendwas muss sie doch hören, ja? Was hat die da auf den Ohren, während sie so viel läuft? Kim Klages hat sich mal Gedanken gemacht über die besten Songs fürs Joggen.
1: Gut zum Laufen ist Musik, die antreibt, aber nicht komplett eskaliert. Also Songs mit Energie, Rhythmus und möglichst wenig Nervenzusammenbruch. Das hier ist so ein Klassiker dafür. Run, boy, run. This world is not meant for you. Passt natürlich perfekt, schon alleine, weil der Songtitel dir keine Ausrede mehr lässt. Auch Rap funktioniert übrigens super. Guter Beat, läuft einfach mit, ohne dass dein Kopf gleich überfordert ist und man fühlt sich gleich sehr, sehr cool. Schwierig wird's dann bei Musik, die in die falsche Richtung zieht. Traurige Balladen zum Beispiel. Wer beim Joggen plötzlich das hier hört, der läuft nicht weiter, der verarbeitet erstmal sein Leben. Auch nicht ideal, völlig überdrehter Techno. Da muss man ja nach 30 Sekunden das Gefühl haben, gleichzeitig joggen und ein Stromkabel kauen zu müssen. Kurz gesagt, die perfekte Joggingmusik schiebt dich an. Die falsche sorgt dafür, dass du entweder heulst, völlig überdrehst oder einfach nach 800 Metern sehr bewusst wieder nach Hause gehst. Run, boy, run.
0: Ja, dann habe ich jetzt für Kim und für Joyce und alle anderen Läufer da draußen neuen Input, brandneue Mucke, eignet sich perfekt zum Joggen.
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